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1: Im Studio Moritz Strobel. Es ist 3 Uhr. Milliardenvergleich für Meta. Im Prozess um die Gefahren von Social Media für Kinder und Jugendliche hat sich Meta mit mehreren US-Bundesstaaten auf eine Zahlung von fast 17 Milliarden Dollar geeinigt. Damit hat sich Meta aber möglicherweise einen noch größeren Betrag erspart. Es standen 1,4 Billionen Dollar Strafzahlungen im Raum, USA-Korrespondentin Barbara Wolschek.
2: Ja, die Summe ist deutlich weniger als ursprünglich von den Klägern gefordert. Und es ist doch nur ein Bruchteil dessen, was dieser Konzern alleine in einem Quartal verdient. Aber wäre dieses Verfahren länger gelaufen, dann wäre diese Strafzahlung vermutlich doch sehr viel weit höher ausgefallen. Es ist also auch ein Versuch von Meta, hier etwas abzufangen, vor allem auch in vielen anderen Verfahren, die derzeit gegen diesen Konzern laufen. Jetzt hat Meta ein werbebasiertes Geschäftsmodell. Das heißt, diese Veränderungen, und das sind durchaus tiefgreifende Veränderungen, die werden auch hier etwas verändern. Aber ich bin mir sehr sicher, dass dieser Konzern Wege finden wird, um diese Veränderungen marktgewinnend zu verkaufen.
1: Nach den verheerenden Überschwemmungen in Nepal sprechen die Behörden mittlerweile von 160 Toten. Hunderte Menschen, darunter auch Touristen, werden aber nach wie vor vermisst. Die Zahl der Toten könnte also noch steigen. Ob Österreicher unter den Betroffenen sind, ist nicht bekannt. Und die Frauen des SKN St. Pölten müssen sich im Hinspiel der Fußball-Champions-League-Qualifikation Juventus Turin geschlagen geben. Die Niederösterreicherinnen verlieren mit 0:3, berichtet Christoph Ott.
3: Damit rückt die Hoffnung der Niederösterreicherinnen mit Kapitän Jennifer Klein von der 5. Teilnahme in der Champions League in weite Ferne.
4: Wir haben uns viel, viel mehr vorgenommen mit dem Ball. Haben wir uns heute viel zu sehr versteckt. Technisch und individuell waren wir heute nicht auf unserem Level. Also das können wir deutlich besser. Deshalb ist jetzt die Enttäuschung auf jeden Fall größer mal.
3: Die Italienerinnen werden ihrer Favoritenrolle gerecht und führen bereits in der ersten Hälfte mit 2:0 und erzielen kurz vor dem Ende noch das dritte Tor zum 3:0 Endstand. Der SKN-Trainer Laurent Fassot kann dennoch etwas Positives mitnehmen. Ich bin stolz, dass wir 90 Minuten versucht haben, beim Stand von 0:2 den Anschlusstreffer zu erzielen, um Hoffnung für das Rückspiel zu haben. Leider war das dritte Tor ein bisschen zu viel. Eines ist aber fix, auch wenn die St. Pöltenerinnen das Rückspiel verlieren sollten, geht die internationale Reise im Women's Europacup weiter.
1: Und jetzt zum Wetter mit Nathalie Auer.
5: Noch haben wir es frisch, bei meist nur 13 bis 19 Grad. Tagsüber legen die Temperaturen dann aber ordentlich zu. 27 bis 33 Grad hat es am Nachmittag. Dazu gibt es heute viel Sonnenschein. Frühnebel und Wolkenfelder sind aber auch ein paar dabei. Und außerdem kann der Himmel diesig sein durch Sahara-Staub. Morgen überwiegt im Großteil des Landes wieder der Sonnenschein. Und es wird noch heißer. Bis zu 35 oder 36 Grad werden es im Donauraum. Von der Schweiz erreicht uns im Laufe des Tages aber auch eine Kaltfront. Und die bringt dann Schauergewitter und Sturmböen.
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Sie fahren fast tagtäglich gemeinsam im Bus. Ist irgendwie möglich, ein heimlicher Kuss. Die Lehrer dagegen, die Eltern kann schimmer, sowas schon immer.

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2: Im Studio Moritz Strobel. Es ist 4 Uhr. Bundesländer und Gemeinden verwenden das Einkommen von Pflegebedürftigen, um ihre Pflege zu finanzieren. Aber sie greifen dabei nicht nur auf Pension und Pflegegeld, sondern auch auf Erträge von Lebensversicherung, Wertpapieren und Sparguthaben zu. Peter Naser berichtet.
3: Die Regeln der Bundesländer sind unterschiedlich. Manche behalten zur Pflegefinanzierung sämtliches Einkommen der Betroffenen ein, nicht nur den Großteil von Pension und Pflegegeld, sondern zum Beispiel auch Rentenversicherungen, Betriebspensionen, Zinsen von Sparbüchern, von Bausparverträgen oder Dividenden. Zumindest bei Zinsen und Dividenden soll das aufhören, fordern die Seniorenvertretungen nun. Birgit Gerstorfer vom SPÖ-Pensionistenverband sagt:
4: Wir fordern, dass es einheitliche Lösungen gibt, dass es rechtlich abgeklärt wird und dass natürlich auf Zinsen und auf Aktiengewinne nicht zugegriffen wird.
3: Dieselbe Forderung kommt auch von Ingrid Korosek vom ÖVP-Seniorenbund. Der Seniorenrat werde nun Gespräche mit den Ländern führen.
2: Vorsicht bei Online-Flugreisen. Bei einigen Anbietern werden Angebote ja günstiger, wenn man ein kostenpflichtiges Abo abschließt. Aber bei einem Anbieter gibt es da besonders oft Probleme, berichtet Gerhard Janser.
5: Wer einen Urlaubsflug buchen möchte, beginnt die Suche oft bei Reise- oder Flugbuchungsportalen. Die Flüge gibt's billig, teuer wird's oft erst danach, sagt Karl Glatt von der Internet-Ombudsstelle. Ein Vermittler falle besonders negativ auf.
6: Bei Apollo Prime ist es einfach so, dass man bei der Suche nach einem Flug zunächst auf einen Flug kommt, der zu diesem Apollo Prime-Preis angeboten wird und man dann im Zuge der Buchung unbewusst eben auch eine Apollo Prime-Mitgliedschaft abschließt, ohne das wirklich zu wissen.
5: Das Unternehmen sagt dazu, Kunden und Kundinnen könnten klar zwischen den Modellen wählen. Wer bereits getätigte Zahlungen zurückweist und klarstellt, auch in Zukunft nicht mehr zu bezahlen, sei jedenfalls im Recht, sagt der Verbraucherschützer.
2: Eine 8-Jährige ist zur Lebensretterin geworden. Eine Hornisse hat ihren Vater in Imbach im Bezirk Krems gestochen und einen allergischen Schock ausgelöst. Die 8-Jährige hat dann mit der Notrufzentrale telefoniert und parallel ihre Mutter per Smartwatch verständigt. Der Vater konnte sofort behandelt und ins Spital gebracht werden. Und Brasilien verklagt jetzt auch Discord und verlangt mehr als 80 Millionen Euro. Brasilien wirft der Chatplattform vor, nicht genug für den Jugendschutz zu tun. Die Vorwürfe kommen direkt nach einer ähnlichen Klage, die Brasilien gegen TikTok eingereicht hat. Und jetzt das Wetter mit Nathalie Auer.
7: Jede Menge Sonnenschein erwartet uns heute. In den nächsten Stunden ist es ganz vereinzelt, aber auch nebelig. Im Laufe des Tages ziehen auch ein paar Wolken durch und diesmal kann der Himmel diesig sein. Es ist nämlich Sahara-Staub in der Luft. Regenschauer sind heute aber die absolute Ausnahme. Am ehesten kann es noch im Bergland stellenweise nass werden. Die Temperaturen, die liegen im Moment noch fast überall unter 20 Grad. Am Nachmittag wird es dann sehr warm bis heiß mit 27 bis 33 Grad. Morgen wird es dann noch heißer, bis zu 36 Grad sind im Donauraum möglich.

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1: Im Nachrichtenstudio begrüßt sie Tom Brandenberger. 30 Menschen sind mittlerweile im Raum Linz an Legionellen erkrankt, 3 sind gestorben. Auf der Suche nach der Infektionsquelle deutet derzeit vieles auf eine Kühlanlage hin. Während im Labor dazu noch Proben ausgewertet werden, stellt sich bereits die Frage nach einer möglichen Haftung. Jürgen Freimuth berichtet.
2: Wenn sich herausstellt, dass eine bestimmte Anlage eines Unternehmens die Legionellen verbreitet hat, kann auch eine Haftung in Frage kommen, sagt Andreas Geroldinger vom Institut für Zivilrecht an der Johannes Kepler Universität in Linz.
3: Grundsätzlich ist das vorstellbar, allerdings muss jemand in diesem Unternehmen gegen die sogenannte gebotene Sorgfalt verstoßen haben, das heißt Vorschriften nicht eingehalten haben, etwa die Wartung nicht im gebotenen Abstand vorgenommen haben.
2: Die Behörden müssen dafür aber nicht nur die Quelle der Legionellen finden, sondern auch den Zusammenhang zu den einzelnen Erkrankungen belegen. Gelingt dieser Nachweis, können Schadenersatzansprüche der Erkrankten oder Hinterbliebenen beim Verursacher geltend gemacht werden.
1: Bundeskanzler Stocker nimmt heute in Berlin an einem Treffen mehrerer EU-Regierungschefs teil, zu dem der deutsche Kanzler Merz eingeladen hat. Mit dabei sind unter anderem auch Dänemark, Finnland und die Niederlande. Es handelt sich um sogenannte Nettozahlerstaaten, die mehr Geld nach Brüssel überweisen, als sie über Programme und Subventionen zurückbekommen. Bei dem Treffen wollen sie sich in der Debatte um die künftigen EU-Finanzen abstimmen. CIA-Direktor Radcliffe hat Russland bei seinem Besuch in Moskau vor einem Angriff auf NATO-Verbündete gewarnt. Das berichten das Wall Street Journal und das Magazin Politico. Demnach hat er den Kreml auch dazu gedrängt, die militärische und finanzielle Unterstützung für den Iran herunterzufahren. Radcliffe hatte die russische Hauptstadt am Dienstag besucht. Über den Inhalt seiner Gespräche wurde bisher nur wenig bekannt. Nach der verheerenden Sturzflut im Grenzgebiet zwischen Nepal und Tibet steigt die Zahl der Opfer. Die Behörden sprechen mittlerweile von 162 Toten. Hunderte Menschen werden aber nach wie vor vermisst, die meisten davon Touristen. Ob Österreicher unter den Betroffenen sind, ist derzeit unklar. Die US-Erdbebenwarte geht indes davon aus, dass die Sturzflut durch einen Gletscherabbruch mit anschließender Eislawine ausgelöst wurde. Das waren die Nachrichten mit Tom Brandenberger.
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4: Sodala. Kannst du mal da Lupfer bitte? Ich muss kurz durchsaugen, es wird staubig heute.
5: Ja, Sahara-staubig und deshalb auch etwas diesig. Dazu gibt es Sonne, Wolken und bis zu 31 Grad. Und es ist jetzt schon ziemlich warm mit 23 Grad in Bludenz und Feldkirch. 20 Grad sind es in Mittelberg und Sulzberg. Morgen ist es zunächst noch föhnig und warm. Am Abend kommt dann Abkühlung mit Regen und Gewitter.
4: Sehr schön, sparen wir uns doch das Auto putzen. Muss ich das nicht auch noch saugen? 3 nach 5, der Verkehrsservice.
5: Sie kommen überall gut durch, wenn Sie Infos haben. 0800 20 4000.
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4: Sodala. Kabel nur einrollen. Schon Modell 80er, das Teil. Hast du nicht gerade einen neuen Staubsauger gekauft?
5: Ja, mein alter ist gerade abgefackelt.
4: Was?
5: Also es ist nicht, weil ich so innovativ bin. Mein neuer ist aber immer noch Modell 80er. Wir lieben die 80er.
4: Wer nicht? Wir liefern jetzt den Beweis, wie gut die 80er heute noch funktionieren können, anders als dein Staubsauger. Bonjour, bonjour, jetzt mit France Gall und Ella, Ella.

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1: So wird der Udo das sagen, ha?
2: Vielleicht, vielleicht auch nicht.
1: Ja, das war wirklich schon immer so ein Charakter, gell? Man hat nie gewusst, was als nächstes kommt bei Udo Lindenberg. Er gibt übrigens einen sehr lässigen neuen Podcast über ihn. Selten genug, dass er Interviews gibt. Da hat er ganze 7 Folgen lang geredet. Haben die lieben Kollegen vom Norddeutschen Rundfunk gemacht und heißt Udo, ein Leben an der Grenze. Unser Tipp für Ihre nächste schlaflose Föhnnacht.

0: Die 80er sind einfach ein Garant für mega Ohrwürmer. Ein Glück, dass es davon noch viele mehr gibt. Climie Fischer und Love Changes gibt's gleich für Sie nach dem Nachrichtenupdate jetzt um 5.30 Uhr.
1: Mit David Breznik, guten Morgen. Im Kleinwalsertal haben die Bauarbeiten für das lange diskutierte Ärztehaus begonnen. In rund einem Jahr soll das Haus seinen Betrieb aufnehmen. Als Gesundheitszentrum mit Angeboten von Allgemeinmedizin über Physiotherapie bis hin zu Beratung. Fest steht bereits, dass eine Physiotherapeutin und ein Sporttrainer in das Ärztehaus einziehen werden. Der heiße Sommer wird jetzt auch den Landtag beschäftigen. Die Neos haben eine Anfrage zur Wasserversorgung eingebracht. Im Sommer mussten ja mehrere Alpen mit Trinkwasserflügen versorgt werden. Die Neos wollen von der Landesregierung wissen, wie gut Vorarlberg auf weitere Trockenphasen vorbereitet ist. Der SDR Altach gibt Jan Masombo eine zweite Chance. Der Offensivspieler wird nicht zu Sturm Graz wechseln und darf wieder am Mannschaftstraining des Fußball-Bundesligisten teilnehmen. Masombo hatte sich geweigert, die Auswärtsreise zum Spiel bei Sturm Graz mitzumachen. Dafür hat sich der Spieler jetzt beim Team entschuldigt.
0: Gibt's Badewetter heute eigentlich?
2: Ja, apropos, wo ist deine Flamingo-Badehose? Du hast gestern angekündigt, dass du sie mit, sie kommt.
0: Vielleicht.
2: Das
0: ist angekündigt,
2: es
0: um 7 und ich habe gesagt, genau um 7 Uhr wirst du dein rosa Wunder erleben.
2: Ja, ich bin gespannt. Badewetter heute jedenfalls mit Sonne, Wolken und bis zu 31 Grad. Und man sieht an den Temperaturen, da mischt der Föhn mit. 24 Grad jetzt in Brand, 20 Grad in Schröcken und 18 Grad in Langen am Adelberg.
0: Es ist 5 Uhr 31. Oh Gott, ich bin schon in
2: also
0: der Zeitreise. Es ist 5 Uhr 31 und hier der Verkehrsservice.
2: Sie kommen im Moment überall gut durch, wenn Sie Infos haben, die Nummer. Die stimmt auf jeden Fall 0800 20 4000.

0: Kaum zu glauben, aber die 60er Jahre Flötenrocker von Jethro Tull sind tatsächlich noch auf Tour und machen tatsächlich Zwischenhalt in Bregenz. 20. November, Festspielhaus, und Karten gibt's auch noch, habe ich gerade geschaut für Sie.
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0: Mit Theresa Stampler, katholische Theologin.
2: In herausfordernden Lebenssituationen und Krisen, wie beim Tod eines geliebten Menschen, bei Krankheit oder beim Verlust der Arbeit, kann es schwer sein, das Leben als gut zu empfinden. Manches, was wertvoll war, verliert an Bedeutung. Was Freude bereitet hat, hinterlässt nur ein schales Gefühl. Ich muss dabei an die Bewohnerin eines Pflegewohnheims denken, die ich begleitet habe. Nach dem Tod ihrer Tochter verlor für sie im Leben vieles an Bedeutung. Ja, ihr ganzes Leben erschien ihr plötzlich sinnlos. Es war eine schwere Zeit für sie, in der ihr der Glaube eine große Stütze war. Mit der Zeit fand sie eine neue Haltung zum Leben und beschloss, nicht aufzugeben, sondern sich dem Leben wieder zuzuwenden. Sie gab sich selbst eine neue Aufgabe. Jeden Tag ging sie am Nachmittag von ihrem Zimmer bis zur Kapelle und betete dort für ihre verstorbene Tochter. Das gab ihr einen neuen Sinn in ihrem Leben. Sinn und Bedeutung kann im Leben auf drei verschiedene Weisen gefunden werden. Im Erleben, zum Beispiel durch eine schöne Reise oder eine erfüllende Begegnung. Im Erschaffen, wenn man ein Haus baut oder eine Aufgabe im Leben hat. Und in der Haltung, der Einstellung, die ich zum Leben einnehme. Die Bewohnerin des Pflegewohnheims hat ihren Lebenssinn wiedergefunden, indem sie wieder eine positive Haltung zum Leben gefunden hat und indem sie sich selbst eine Aufgabe gegeben hat.

0: Ich weiß nicht, irgendwas ist komisch heute Morgen. Es ist 5:05 und Nicole? Also eigentlich wäre es Zeit für deine tägliche Tiergeschichte, aber ich weiß nicht, irgendwie schaut bei dir die Nase so herzförmig aus.
1: Das liegt wahrscheinlich am neuen Teddy-Café in der Kärntnerstraße in Wien. Social Media sei Dank wird das gerade überrannt von Fans aus der ganzen Welt. Heech heißt es. Heech. Und da hängt an jedem Getränkestrohhalm ein kleiner Plüsch-Teddy mit herzförmiger Nase.
0: Und das reicht schon.
1: Hat schon abgefärbt. Man muss Geduld mitbringen, denn die Warteschlange ist lang. Die Erfinder sind selbst überrascht vom Erfolg und haben schon Anfragen aus Dubai und Italien, ob sie nicht dort auch Filialen eröffnen wollen. Die Teddys bleiben aber vorerst in Wien und damit es spannend bleibt, ändern sie ihr Aussehen je nach Jahreszeit und Anlass, so der Geschäftsführer.
2: So haben wir überlegt, dass wir kalte Getränke war eine dunkles Teddybär, warme Getränke eine helles und nach Speise war mit bisschen Bauch ein dickeres Teddybär. Halloween, Weihnachten und Valentin hat eigene Teddybär, eigene Becher.
1: Also ein neuer Fixpunkt beim nächsten Wien-Besuch.
0: Jetzt aber noch eine Frage, die wir nicht geklärt haben. Was bitte heißt Heech?
1: Nichts.
0: Was nichts?
1: Ja, ist persisch das Wort für nichts. Obwohl es ganz
0: viel ist. Sie wissen im Prinzip, dass es ein Schaß ist.
1: Das ist cool.
0: Ja, so cool wie unser 80er zur vollen Stunde. Hier ist Elton John.

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1: Im Nachrichtenstudio begrüßt Sie Tom Brandenberger. Wenn Sie jetzt gerade zuhören, dann haben Sie hoffentlich eine angenehme Nacht hinter sich. Denn guter und vor allem ausreichend Schlaf ist wichtig. Wer dauerhaft zu wenig oder schlecht schläft, kann die eigene Gesundheit belasten. Das alles ist nicht unbedingt neu. Forscher weisen aber auch darauf hin, dass man verlorenen Schlaf nicht nachholen kann. Mehr von Christian Pani.
2: Ein Drittel unseres Lebens verbringen wir schlafend und weil anderes oft gerade wichtiger, dringender ist und länger dauert, kürzen wir schnell bei unserer Schlafdauer. Doch verlorenen Schlaf kann man nur bedingt nachholen. Die Batterien sozusagen rückwärts aufladen geht auf Dauer nicht, sagt Katharina Mühlbacher vom Schlaflabor im Herz-Jesu-Krankenhaus in Wien.
3: Das funktioniert kurzfristig, aber chronische Schlafstörungen oder chronische Schlaflosigkeit kann man nicht nachholen.
2: Im Schlaf sinkt der Blutdruck, der Kreislauf wird entlastet. Schlaf ist auch wichtig für das Immunsystem, den Stoffwechsel und die Zellerneuerung. Das Gehirn speichert zudem die Informationen des Tages ab und verarbeitet das Erlebte. Das braucht Zeit, je nach Schlaftyp zwischen 6 und 9 Stunden pro Nacht.
1: Microsoft-Gründer Bill Gates hat in einem Brandbrief vor den Risiken künstlicher Intelligenz gewarnt. Niemand habe bisher einen Plan, wie sich die Gefahren der Technologie eindämmen ließen, schreibt Gates in dem Brief, der auf seinem Blog veröffentlicht wurde. Er fordert, bestimmte Arbeitsplätze für Menschen zu reservieren und schlägt eine Robotersteuer vor, analog zur Lohnsteuer bei einem Arbeitnehmer. Im Grenzgebiet zwischen Nepal und Tibet ist das wahre Ausmaß der Flutkatastrophe weiter nicht absehbar. Die nepalesischen Behörden sprechen mittlerweile von 162 Toten. Auf beiden Seiten der Grenze werden aber noch mehr als 650 Menschen vermisst. Viele davon Touristen aus dem Ausland. Die US-Erdbebenwarte geht indes davon aus, dass die Sturzflut durch einen Gletscherabbruch mit anschließender Eislawine ausgelöst wurde. Zum Sport. Ein Selbstfaller hat die Erfolgsserie von Rapid Wien beendet. Die Hütteldorfer verpassen die Teilnahme an der Europacup Conference League durch eine Niederlage im Elfmeterschießen gegen Heart of Midlothian aus Schottland. Nach Verlängerung war es wie im Hinspiel 2:2 gestanden. Und das, obwohl Rapid Lange in Überzahl spielte, Martin Lang.
4: Doch Erçankara führt Rapid lange Zeit 1-0. Die Schotten bekommen eine gelb-rote Karte, gleichen aus, gehen in der Verlängerung in Führung. Und in Minute 119 gelingt Zvetkovic noch das 2:2. Rapid rettet sich ins Elfmeterschießen. Da verschießt Thilio und Rapid verpasst die Conference League-Torhüter Niklas Hedl.
5: Wir haben eine richtig gute erste Hälfte gespielt, haben vielleicht sogar Chancen aufs 2-0. Aber es war dann klar in der zweiten Hälfte, dass der Gegner ein bisschen was umstellen wird. Zu billig, retten uns dann zum Glück noch ins Elfmeterschießen. Und dann haben wir kein Glück gehabt. Beinahe gibt es uns nichts. Wir sind ausgeschieden.
4: Um die Conference League Teilnahme spielt die Wiener Austria heute ab 20.30 Uhr im Rückspiel gegen Braga aus Portugal und ab 19 Uhr um die Europa League Salzburg gegen Mjällby aus Schweden.
1: Das waren die Nachrichten mit Tom Brandenberger.
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6: Heizt uns der Föhn ordentlich schein am frühen Donnerstagmorgen.
7: Ja, 24 Grad jetzt in Bregenz und in Brand, 17 Grad in Mittelberg und Schröcken. Bis zu 31 Grad werden es heute mit Sonne und Wolken. Morgen ist es zunächst noch sonnig und warm. Am Abend kühlt es dann ab, da ziehen Regen und Gewitter zu uns.
6: Es ist 6:03. Also diese Brücke da zwischen Götzis und Koblach, die ist ja seit gestern wieder offen.
7: Das kann ich natürlich vergessen. Aber laut Gemeinde Koblach kann man wieder über die Autobahnbrücke Richtung Autobahnauffahrt fahren.
6: Das heißt, es gibt an diesem Morgen eigentlich nur gute Nachrichten zu verkünden.
7: Keine Staus im Moment und wenn Sie Meldungen haben, 0800 20 4000.
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9: Ich tue viel schaffen und gehe ein bisschen in Urlaub und der Führerschein fange ich an.
0: Und hier sind
7: Nicole, morgen.
6: Und der Dominik, schönen Donnerstag.
0: Ja.

0: Beswingt geht's in den frühen Donnerstagmorgen. Und morgen um genau die Zeit, also 12 nach 6 etwa, am Freitag, da sollte man schon viel fitter sein als jetzt und am besten auch ein gutes Plätzle zum Himmel beobachten haben.
1: Es gibt eine Mondfinsternis, Astronom Robert Seeberger.
2: Einen schönen guten Morgen.
0: Was kriegen wir denn da morgen zum Sehen?
2: Ja, es ist gerade eine Häufung von speziellen Ereignissen. Wir haben ja gerade am 12. August eine Sonnenfinsternis gehabt und jetzt zwei Wochen oder ein halber Mondzyklus später haben wir eine fast totale Mondfinsternis.
1: Ich finde das immer so lustig, wenn es fast total. Was heißt denn fast total?
0: Wie viel Prozent sind es der Moll?
2: Also man könnte es natürlich in Prozenten angehen und dann denkt man sogar 93,5% vom Mond ist durch den Kernschatten der Erde bedeckt. Und das bezeichne ich halt so als lokal gesagt fast 100%, fast totale Mondfinsternis.
0: Da rundet man auf als korrekter Astronom. Da sieht man einfach wurscht.
2: Ja, einerseits rundet man aus gutem Grund, andererseits kann man nicht gut nachvollziehen, ob es jetzt 93,5 oder 93,6% ist, wenn man von freiem Mond aufgelagert. Das Schöne bei der Mondfinsternis ist einfach die Stimmung. Je nachdem, wie viel Staub in der Atmosphäre gerade ist, zum Beispiel bei einem Vulkanausbruch irgendwo auf der Erde, und die führen zu ganz schönen Verfärbungen vom Mond. Es kann von grau bis rötlich orange reichen.
0: Sahara-Staub hätten wir zu bieten in Vorarlberg. Und wo wir gerade bei Vorarlberg sind, wo können wir es denn im Ländle am besten beobachten? Geht das überall oder muss man auf den Berg rauf?
2: Ja, geht überall, aber man sollte darauf achten, dass man Richtung Südwesten eine freie Sicht hat, dass da nicht gerade ein Berg im Weg steht, weil zu Beginn der Mondfinsternis ist der Mond und die Sonne natürlich nur 17 Grad über dem Horizont geht dann im Verlauf der Finsternis unter und nähert sich immer mehr am Horizont.
0: 17 Grad, hast du gehört, Nicole?
1: Ich bin gespannt, wie ich da mein Teleskop.
0: Ja. Also morgen um die Zeit machen wir natürlich live Mondfinsternis-Watching hier bei Radio Vorarlberg, damit Sie sogar was davon haben, wenn Sie keinen freien Himmelszugang haben.
1: Oder einfach nicht aufstauend.
0: Ja, genau, es ist nämlich immer noch erst 14 Minuten nach 6. Schönen guten Morgen jetzt mit Baltimora.

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0: Ein Beatle kommt selten allein. In diesem Fall allerdings hat er sich nicht mit seinen legendären drei Bandkollegen zusammengetan, Paul McCartney, sondern mit Stevie Wonder, nicht weniger legendär. Hier ist Radio Vorarlberg am Donnerstagmorgen. Alle wichtigen Infos gibt's jetzt in den Frühnachrichten für Sie um 6.30 Uhr.
1: Mit David Breznik, guten Morgen. Lange wurde diskutiert, jetzt wird gebaut, das neue Ärztehaus im Kleinwalsertal. In rund einem Jahr soll in Hirschegg das Gesundheitszentrum mit Angeboten von Allgemeinmedizin über Physiotherapie bis hin zur Beratung öffnen. Birgit Entner-Gierholz berichtet.
2: Nach den ursprünglichen Plänen hätte das Ärztehaus Ende des Jahres in Betrieb gehen sollen. Jetzt wird es wohl Sommer 2027. Immerhin haben die Kanal- und Aushubarbeiten schon begonnen. Im Oktober folgt dann eine symbolische Grundsteinlegung, sagt der Mittelberger Bürgermeister Joachim Fritz.
3: Wir versuchen, dass wir das Ärztehaus zum Gesundheitszentrum machen, dass wir einen One Point of Service haben, dass du halt alles, was Gesundheit betrifft, dort aus einer Hand bekommst.
2: Das Haus ist eine Antwort auf die bisherige Versorgungslücke im Tal. Gespräche mit Medizinerinnen und Medizinern für das Ärztehaus, aber auch mit Sozial- und Gesundheitsdienstleistern würden laufen, heißt es von der künftigen Betreiberin der AKS Gesundheit GmbH.
1: In Vorarlberg haben sich im vergangenen Jahr deutlich mehr Menschen auf Geschlechtskrankheiten testen lassen. Das geht aus dem Jahresbericht des Vereins Sexuelle Gesundheit Vorarlberg, das ist die ehemalige AIDS-Hilfe, hervor. Fast 800 Personen haben einen HI-Virus-Test gemacht, um 200 mehr als im Jahr davor. Auch bei Syphilis und Hepatitis C sind die Testzahlen gestiegen. Die Landesregierung steht weiter hinter Monika Wagner, der Geschäftsführerin der Vorarlberger Kulturhäuser Betriebsgesellschaft. Die Staatsanwaltschaft ermittelt ja neuerlich wegen des Verdachts auf Urkundenfälschung. Aufsichtsratsvorsitzende und Kulturlandesrätin Barbara Schöbifink betont, dass Wagner nach wie vor das Vertrauen des Aufsichtsrates habe. Der Flugplatz St. Gallen-Altenrhein feiert am Wochenende seinen 100. Geburtstag. Geplant sind auch mehrere Flugshows. Dafür wird ein Flugbeschränkungsgebiet über dem Flugplatz eingerichtet, sagt Raphael Wittmer-Kaufmann vom Organisationsteam. Darunter fallen auch unbemannte Fluggeräte.
4: Wir haben ein Drohnendetektionssystem und da sind wir also auch entsprechend auf dieses Risiko vorbereitet. Das Flugbeschränkungsgebiet, das gilt tatsächlich auch für Drohnen. Und wenn da natürlich ein Kollisionsrisiko besteht zwischen einer Drohne und einem Flugzeug, dann ist das etwas, wo wir einschreiten müssen.
1: Bei Fußball-Bundesligist Altar ist jetzt klar, wie es mit Jan Masombo weitergeht. Der Mittelfeldspieler wechselt nicht zu Sturm Graz und trainiert wieder mit der Mannschaft, berichtet Thomas Oesterle.
5: Eineinhalb Wochen nach Masombos Streik, um einen Wechsel nach Graz zu forcieren, nun also die Kehrtwende. Die Altacher haben sich nach intensiven Gesprächen und nachdem es auch kein Angebot aus Graz für Masombo gegeben hat, entschieden, den Franzosen zu begnadigen. Keine einfache Entscheidung, aber wohl die sinnvollste. Masombo auf die Tribüne zu verbannen, hätte nämlich wohl nur Verlierer gebracht. Ob der 26-Jährige schon am Samstag gegen den LASK wieder auflaufen wird, ist allerdings noch offen. Unabhängig von Masombo haben die Altacher sich gestern noch einmal verstärkt. Mit dem 25-jährigen Deutschen Rodney Elongo-Yombo wurde ein weiterer Spieler für die Offensive verpflichtet.
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0: Da, wo sich's jetzt schon anfühlt wie Hochsommer, ist der Föhn am Werkeln, Josef Lang in der Geosphere Austria.
7: Grüß Gott, einen schönen guten Morgen. Ja, ganz genau, die Föhnluft ist bereits in Vorarlberg deutlich zu spüren. Aktuell hat es 22 Grad in Bregenz und 20 Grad in Brand und in Mittelberg. Ja, mit dieser Südwestströmung, mit dieser Föhnströmung wird es sehr warm bis heiß mit 26 bis 31 Grad heute am Nachmittag. Es wird recht sonnig, ein paar hohe Wolken, ein paar wenige Haufenwolken, aber teils diesiger Himmel heute. Es liegt nämlich etwas Sahara-Staub über dem Alpenraum. Es bleibt trocken und gewitterfrei, gutes Bergwetter, bis zu 18 Grad in 2000 Meter. Allerdings im Gebirge sollte man heute auf lebhaften bis starken Südwind gefasst sein. Morgen am Freitag bläst dann am Vormittag noch starker stürmischer Föhn in Vorarlberg. Am Nachmittag morgen aber folgt eine Kaltfront mit Gewittern, kräftigen Regenschauern und auch einer leichten Abkühlung.
0: 6.34 Uhr, ich habe gerade auf den Verkehrskameras einen Motorradler auf der Autobahn gesehen. Passt mal gut aufeinander auf, ist schon relativ dämmerig um die Zeit eigentlich noch.
8: Ja, aber im Moment keine Probleme im Frühverkehr, wenn Sie Meldungen haben. 0800 20 4000.
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0: Tausendmal du, tausendmal werden jetzt gerade im Ländle Hefte eingebunden und Federschachteln nachgerüstet.
1: Und das alles nicht, um so

0: Das House of the Rising Sun steht jetzt gerade auch irgendwo in Vorarlberg und da macht sich jemand bereit für den neuen Arbeitstag um 12 vor 7, der sich gar nicht so gewaltig drauf freut. Aber das hat andere Gründe und über die reden wir heute.
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4: Es gibt auch Angehörige, die zum Teil aggressiv reagieren gegenüber den Pflegemitarbeitern, weil sie einfach zum Teil Angst empfinden oder das Gefühl haben, ihre An- und Zugehörigen sind nicht gut versorgt.
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0: Guten Morgen, Vorarlberg, am Donnerstag. Es ist 7:04 und damit höchste Zeit, dass wir wieder unser Versprechen einlösen.
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2: Im Nachrichtenstudio begrüßt sie Tom Brandenberger. Guten Morgen. Nach der verheerenden Sturzflut im Grenzgebiet zwischen Nepal und Tibet läuft für die Rettungskräfte ein Wettlauf gegen die Zeit. Mehr als 160 Tote wurden bisher geborgen. Die Zahl der Vermissten ist zuletzt auf insgesamt mehr als 1.300 gestiegen. Die meisten davon sind Touristen aus dem Ausland. Hartmut Fiedler über die Lage im Himalaya.
3: Bei Tagesanbruch wird das Ausmaß der gestrigen Unwetterkatastrophe in Nepal sichtbar. Ganze Täler im Grenzgebiet des Himalaya sind verschlammt, Ortschaften und Menschen darunter begraben. Viele hundert werden laut Behörden vermisst, die Zahl steigt stündlich. Die Hälfte von ihnen sind Touristen, viele Pilger aus Indien darunter. Der Hergang des Unglücks ist unklar. Es gab ein Erdbeben und einen Gletscherabbruch. In der Folge brach sich eine Lawine aus Gestein und Wasser Bahn ins Tal. Ganze Ortschaften wurden wie Kartenhäuser weggespült. Zur Flucht blieb keine Zeit. Die Rettungsarbeiten gestalten sich schwierig. Die Kommunikation ist unterbrochen. China hat ganze Lastwagenkolonnen und schweres Gerät in die Region geschickt.
2: Bundeskanzler Stocker nimmt heute in Berlin an einem Treffen mehrerer EU-Regierungschefs teil, zu dem der deutsche Kanzler Merz eingeladen hat. Mit dabei sind unter anderem auch Dänemark, Finnland und die Niederlande. Die Teilnehmer eint, dass sie sogenannte Nettozahlerstaaten sind, also mehr Geld nach Brüssel überweisen, als sie zurückbekommen. Bei dem Treffen wollen sie sich in der Debatte über die künftigen EU-Finanzen abstimmen. Vom Saulus zum Paulus, das gilt für Microsoft-Gründer Bill Gates offenbar, wenn es um künstliche Intelligenz geht. Er warnt jetzt in einem langen Blog-Eintrag vor den Risiken der KI. Volker Obermeier berichtet.
4: Noch im Jänner hat sich Bill Gates beim Thema KI-Entwicklung und Einsatz zuversichtlich gezeigt. Nun schreibt der Multimilliardär, niemand habe bisher einen Plan, wie sich die Gefahren der Technologie eindämmen lassen. Künstliche Intelligenz werde entweder der größte Gleichmacher sein, der je erfunden wurde, oder die schlimmste Quelle von Ungerechtigkeit. Die Gesellschaft müsse einen Weg finden, KI zu regulieren, etwa über eine internationale Organisation. Auch warnt Gates davor, dass viele Arbeitsplätze verschwinden werden.
5: Jobs
4: sollten für Menschen reserviert werden, selbst wenn KI die Aufgaben schneller sowie besser erledigen könne. Und wer die Technik einsetze, solle auch eine sogenannte Roboterabgabe zahlen. Das Steuersystem dränge Unternehmen dazu, Menschen durch Maschinen zu ersetzen.
2: Fast 8 Jahre nach dem Verschwinden der damals 21-jährigen Jennifer Scharinger beginnt heute am Wiener Straflandesgericht der Prozess gegen ihren ehemaligen Lebensgefährten. Der mittlerweile 33-Jährige ist wegen Mordes angeklagt. Er wird laut seiner Verteidigerin ein Geständnis ablegen. Und ein 79-Jähriger ist bei einer Bergtour in Fügenberg in Tirol mit seinem Enkel tödlich abgestürzt. Die beiden waren unterwegs zur Kellerjochkapelle, als der Großvater aus bisher unbekannter Ursache plötzlich über einen steilen Hang abstürzte. Für ihn kam jede Hilfe zu spät. Das waren die Nachrichten mit Tom Brandenberger.
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6: So, der viele Sahara-Staub verlängert irgendwie die Sonnenaufgangsstimmung, ne?
7: Ja, und dank Föhn ist es schon sehr warm. 23 Grad in Feldkirch, 20 Grad in Mittelberg und 19 Grad am Rohrspitz. Bis zu 31 Grad werden es heute mit Sonne und Wolken. Morgen ist es zunächst noch sonnig und warm. Am Abend kommt dann eine Kaltfront mit Regen und Gewitter.
6: 3:07. Wie schaut es im Frühverkehr aus? Was tut sich?
7: Gut schaut es aus. Sie kommen überall gut durch und wenn Sie Infos haben, gerne anrufen bei uns kostenlos unter der 0800 20 4000.
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6: Ich zitiere dich, liebe Nicole, gestern um genau die Zeit.
7: Also ich glaube dir einfach nicht, dass du tatsächlich ein Flamingo-Bad holst.
6: Natürlich!
7: Glaube ich auch nicht.
6: So, Achtung. Ich meine, ist jetzt im Radio blöd, aber sonst kann ich aber bitte.
7: Ist die riesig.
6: Was hast du? Hallo, kannst du?
7: Ist ja Zelt.
6: Ist überhaupt kein Zelt.
7: Du hast echte Flamingo-Badehose.
6: Das ist meine Flamingo-Badehose.
7: Boah, die ist aber hübsch.
6: Dankeschön. Ich weiß zwar nicht, wo ich sie
7: so
6: her.
7: So leicht grün mit rosa
6: das Flamingo. Das ist nur XL.
7: XL hast du?
6: Made in China.
7: Das musst du nicht dazu sagen.
6: Ja, steht aber da. Sonst nichts, um cool. Das Ihnen das zu beschreiben. Sie ist türkis. Danke. Und hat rosa Flamingos drauf.
7: Danke für den Beweis.
6: Vor allem, was tun wir jetzt mit der Info?
7: Nix.
6: Wir hören die gleiche gute Musik wieder vor. Freuen uns auf einen sommerlich heißen Tag mit Phil Collins und Philip Bailey. Hier ist Easy Lover. Guten Morgen.

0: Die Amy im Club 27 hat sie sich verewigt. Den hat er hier bei weitem überlebt.
1: It's astounding.
0: Time is fleeting.
1: Guten Morgen.
0: Um 20 nach 8. Und schon wieder ist eine Berühmtheit gestorben. Schauspieler Tim Curry als Dr. Frankenfurter in der Rocky Horror Picture Show unsterblich geworden.
1: Die jüngere Generation kennt ihn wahrscheinlich aus dem Film Kevin allein in New York. Da spielt er den Concierge.
0: Eine Nebenrolle. Tim Curry ist 80 Jahre alt geworden und es gibt eigentlich nur einen Weg, ihn zu würdigen.
1: Wir springen alle nach links.
0: Hier ist der Time Warp bei Radio Vorarlberg.
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0: Sind Sie auch schon ganz excited, was der Donnerstag für Sie bringt? Dann bringen wir Sie jetzt auf den neuesten Stand mit den Radio Vorarlberg Frühnachrichten um 7.30 Uhr gleich.
1: Mit David Breznik, guten Morgen. Der Flugplatz St. Gallen-Altenrhein feiert am Wochenende seinen 100. Geburtstag, inklusive großer Flugshow und gut 70.000 Besuchern. Davon sind zumindest die Veranstalter noch vor wenigen Wochen ausgegangen. Mittlerweile deutet aber einiges auf eine wesentlich kleinere Party hin, berichtet Martina Huber.
2: Immer wieder hieß es, dass bei der Flugshow rund 70.000 Besucherinnen und Besucher erwartet werden. Die Veranstaltung geht ja von diesem Freitag bis Sonntag. Der Ticketverkauf zeigt aber noch nicht in diese Richtung. Bisher sind etwa 25.000 Tickets verkauft worden, also etwa ein Drittel. Das macht das Organisationsteam aber noch nicht nervös, denn damit sei die Budgetvorgabe erfüllt und die Kosten gedeckt. Laut Raphael Widmer-Kaufmann vom Organisationsteam würden die Tickets sehr kurzfristig gekauft werden.
3: Wenn es so weitergeht, dann werden wir bei rund 35.000 Besucherinnen und Besuchern landen.
2: Die letzten Tage seien zwischen 1.500 und 1.800 Karten pro Tag für die Flugshow verkauft worden.
1: In Vorarlberg haben sich im vergangenen Jahr deutlich mehr Menschen auf Geschlechtskrankheiten testen lassen. Das geht aus dem Jahresbericht des Vereins Sexuelle Gesundheit Vorarlberg, das ist die ehemalige AIDS-Hilfe, hervor. Fast 800 Personen haben einen HIV-Virus-Test gemacht, um 200 mehr als im Jahr davor. Auch bei Syphilis und Hepatitis C sind die Testzahlen gestiegen. Im Kleinwalsertal haben die Bauarbeiten für das künftige Ärztehaus begonnen. Im Oktober ist die offizielle Grundsteinlegung geplant und in rund einem Jahr soll das Ärztehaus in Hirscheck öffnen. Es soll ein Gesundheitszentrum für die Bevölkerung und Gäste im Kleinwalsertal werden, sagt David Heitzinger, Co-Geschäftsführer der AKS Gesundheit GmbH, die das Ärztehaus betreiben wird.
4: Im Erdgeschoss kann man den medizinischen Bereich vorgesehen für 2 bis 3 Medizinerinnen. Im ersten Stock, da haben wir einen Partner, der da wirklich ein Trainings- und Gesundheitszentrum etablieren wird mit Physiotherapie, Osteopathie plus Höhenkammer und so weiter. Und im zweiten Obergeschoss, da versuchen wir es wirklich, Gesundheits- und Sozialeinrichtungen unter ein Dach zu bringen.
1: Fest steht bereits, dass eine Physiotherapeutin und ein Sporttrainer in das Ärztehaus einziehen werden. Nach Ärzten wird noch gesucht. Die Landesregierung hat jetzt ihren Entwurf für die umstrittene Überarbeitung des Naturschutzgesetzes in Begutachtung geschickt. Durch die geplanten Änderungen, wie etwa kürzere Verfahrensfristen oder leichtere Bewilligungen, soll sich der Bürokratieaufwand um 20-25% reduzieren. Den Entwurf einsehen und Änderungswünsche einbringen kann man bis zum 25. September online oder beim jeweiligen Gemeindeamt. Und der SC Altach gibt Jan Masombo eine zweite Chance. Der Offensivspieler wird nicht zu Sturm Graz wechseln und darf wieder am Mannschaftstraining des Bundesligisten teilnehmen. Masombo hatte sich ja geweigert, die Auswärtsreise zum Spiel bei Sturm Graz mitzumachen. Dafür hat sich der Spieler jetzt beim Team entschuldigt.
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0: So, da kurz durchsaugen. Kannst du fürs Mal Lupfer bitte?
6: Mann, echt jetzt?
0: Es ist staubig heute, sehr staubig.
7: Sahara-staubig und deshalb auch etwas diesig. Dazu gibt es Sonne, Wolken und bis zu 31 Grad. Im Brand bei 24 oder in Laternsker Pfoll bei 20 Grad macht sich gerade der Föhn bemerkbar. In Alberschwende hingegen, da regnet es gerade leicht bei 16 Grad. Morgen ist es zunächst noch föhnig und warm. Am Abend kommt eine Abkühlung mit Regen und Gewitter.
0: Sehr gut, dann sparen wir uns die Waschanlage. 7.33 Uhr, gute Fahrt durch den Donnerstagmorgen.
7: Und im Frühverkehr kommen Sie ohne längere Staus durch, wenn Sie Meldungen haben. 0800 20 4000.
0: Alles klar. Ja. Kabel-i-Roller, wasch, dass wir nicht drüber fliegen, wenn wir quer durch die Küche tanzen.

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4: 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Von Ihrem letzten Shopping-Vergnügen, nenne ich das mal. radio.vorarlberg@orf.at ist unser Posteingang, den die Nicole dann täglich leert. Mhm. Schüttet sie alles ausgedruckt auf einen Haufen. Na, Blödsinn natürlich nicht. Aber du hast einen Namen und einen Betrag, hoffentlich.
5: Mhm. Also wir haben da eine Mama, die eine Tochter hat, die Nina heißt. 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

0: Romeo und Julia ist ganz nett. Dominik und Nicole sind aber die zwei, die Sie heute früh anrufen sollten. Das sind nämlich wir und wir haben 300 Euro Einkaufsgutscheine für Sie unter 055 72 38 30, wenn Sie uns Ihre Rechnung geschickt haben, wenn diese Rechnung dann gezogen wird und wenn Sie dann im Radio Ihren Namen hören.
1: Daniela Burcher aus Schlins
0: sollte Ihren Namen gehört haben. Und das checken wir jetzt einmal. Test, Test, 1, 2, hallo, guten Morgen.
2: Ja, guten Morgen. Da spricht Burcher Daniela. Genial.
0: Herzlich willkommen, Daniela, in Guten Morgen Vorarlberg.
2: Ja, vielen Dank. Das ist ja spitze.
0: 300 Euro Einkaufsgutscheine gibt es für dich. Und ich sehe, wenn ich mir deine Rechnung so anschaue, da ist eh noch ein cleveres Offer. In der für 65 Euro waren es ungefähr.
2: Ja.
0: Für, warte mal, Tintenroller. Was hast du denn da als Kauf? Meine Güte, ein Schulwechsel ist das, gell, für Nina.
2: Genau, genau.
0: Wo geht's ja? Von wo geht's ja? Wo eine?
2: Von der Volksschule Schlins in die Sportmittelschule nach Sartain.
0: Ey, cool, Sportmittelschule.
1: Ja. Ist ja schwierig zu Miniko.
2: Ja, ist nicht leicht, aber wir sind ganz glücklich.
0: Ja, Nina hat das easy gemacht. Und ich glaube, sie wird sich mit ihrer neuen Schlamperbox, was ist eine Schlamperbox, bitte?
2: Ja, eine Pferderschachtel.
1: Wo einfach Hals reinwirfst.
0: Aha, eine von der
2: Offen.
0: Ja, eine von der Offen. Okay, sehr cool. Ja, hey, Daniela, viel, viel Spaß beim Shoppen.
2: Vielen Dank.
0: Der Nina, liebe Grüße und vor allem viel Erfolg im neuen Schuljahr.
2: Ja, das kann ich brauchen.
0: Und Ihnen viel Erfolg morgen wieder. Einfach Rechnung an uns schicken und dann morgen anrufen, wenn Sie Ihren Namen hören.
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7: Im Nachrichtenstudio begrüßt Sie Tom Brandenberger. Guten Morgen. Der sogenannte Pflegeregress wurde 2018 abgeschafft. Seither kann der Staat nicht mehr auf Vermögen zugreifen, zum Beispiel auf das Haus oder das Ersparte eines Pflegebedürftigen. Bundesländer und Gemeinden greifen aber sehr wohl auf das Einkommen zu, nicht nur auf Pensionen und Pflegegeld, sondern auch auf Erträge von Lebensversicherungen oder Sparguthaben. Peter Daser, wie passt das mit dem Ende des Pflegeregresses zusammen?
8: Da sagen die Bundesländer, sie greifen ja nicht auf das Vermögen an sich zu, also zum Beispiel auf ein Sparkonto, sondern nur auf die Erträge aus diesem Vermögen. Und deshalb werden in manchen Bundesländern die Zinsen zum Beispiel vom Sparbuch einkassiert oder vom Bausparvertrag oder auch die Dividenden, wenn jemand ein Aktiendepot hat, also das, was für viele die private Altersvorsorge ist. Bisher ist das vielen auch gar nicht bewusst, aber der Seniorenbund und der Pensionistenverband, die sagen jetzt, zumindest bei Zinsen und Dividenden muss der Zugriff für die Pflegefinanzierung wieder aufhören.
7: Nach der verheerenden Sturzflut im Grenzgebiet zwischen Nepal und Tibet wird nur langsam das Ausmaß der Katastrophe sichtbar. Nach Behördenangaben wurden bisher mehr als 160 Tote geborgen. Die Zahl der Vermissten steigt aber beinahe stündlich. Nach letzten Angaben ist das Schicksal von mehr als 1.300 Menschen unklar, die meisten davon Touristen aus dem Ausland. Ob Österreicher unter den Betroffenen sind, ist noch unklar. Es ist eine möglicherweise wegweisende Entscheidung für Social-Media-Plattformen. Der Meta-Konzern, das ist der Mutterkonzern von Facebook und Instagram, hat im Rechtsstreit über die Gefahren von sozialen Medien für Kinder und Jugendliche einen Vergleich geschlossen. Er zahlt an 29 US-Bundesstaaten umgerechnet rund 14 Milliarden Euro und stimmt tiefgreifenden Veränderungen auf seinen Plattformen zu. Aus Washington, Barbara Wolschek.
9: Eine historische Einigung, so nennen es die amerikanischen Medien, und das liegt nicht nur an den Milliarden, die Meta zahlen muss. Es liegt daran, dass Instagram und Facebook künftig kontrolliert werden, wenn es um den Schutz der jungen Nutzer geht. Phil Weiser, einer der klagenden Staatsanwälte.
10: These companies know that they're preying on kids' fears. That they're missing out.
9: Diese Unternehmen haben auf die Angst der Kinder gesetzt, die da heißt, ich könnte etwas verpassen.
10: That's going to change.
9: Das wird sich ändern und es bringt auch die anderen großen Konzerne wie TikTok, YouTube und Snap unter Druck. Der Schutz der jungen Nutzer auf den Plattformen ist nicht fertig ausgearbeitet, aber ein erster Schritt ist getan. Die Social-Media-Konzerne haben ihren Tabakko-Moment.
7: Die japanische Künstlerin Yayoi Kusuma ist im Alter von 97 Jahren in Tokio gestorben. Kusuma zählt zu den wichtigsten japanischen Künstlerinnen der Nachkriegszeit. International bekannt wurde sie mit ihren Polkadots, bunte Punkte, mit denen sie phallische Objekte, Alltagsgegenstände oder ganze Räume gestaltete. Kusumas Werk wird in Museen und Galerien weltweit ausgestellt. Das waren die Nachrichten mit Tom Brandenberger.
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12: Ganz kurz hat es heute früh sogar geregnet in Alberschwende. Tut es das immer noch?
13: Nö, überall trocken, diesig vom Sahara-Staub und sehr warm. 24 Grad jetzt in Nützidels, 22 Grad in Fraxern. Und in Sulzberg haben wir 20 Grad. Knapp über 30 gibt es heute. Morgen ist es dann noch föhnig und warm. Am Abend kommt aber eine Kaltfront mit Gewitter.
12: 3 nach 8, wenn Sie im Auto sitzen und gleich hinter dem ORF-Eutele herdüsen, das könnten wir sein. Also gern winken, hier der Verkehrsüberblick.
13: Bis zu 5 Minuten länger dauert es beim Kreisverkehr Dornbirn-Nord. Und wenn Sie Meldungen haben, 0800 20 4000.
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12: Bestellen Sie ganz einfach unter 055728330 oder per Mail an radio.vorarlberg@orf.at. So hat's der Markus gemacht. Markus sagt, sein Ma schafft beim SOS Kinderdorf Büro in Hohenems. Und deshalb habe ich jetzt da vorne einen Riesensack voller Croissants. Zähne sind es, glaube ich, oder nicht? Wie viel hast du jetzt bestellt?
15: Zähne. Hast du gesehen?
12: Ja, ich weiß gar nicht, wie viel. Ja, halt, es wird schon ungefähr passen.
15: Weißt du eigentlich, wo eine?
12: Ja, nach Hohenems.
15: Ja, Hohenems ist ziemlich groß. Also jetzt nicht Wien, aber...
12: Nein, ich weiß eigentlich echt nicht, wo genau.
15: Weißt du was?
12: Okay, also gut. Wie auch immer, zwei Songs haben wir ja noch Zeit und die nehmen wir uns jetzt und dann hoffen wir, dass wir in ungefähr 10 Minuten irgendwo sind beim SOS Kinderdorf Büro in Hohenems.
15: Wirklich.

0: ab!
1: So.
2: Wir sind da in Hoenems, wo uns der Markus auch nicht bestellt hat. Markus hat erzählt, sein Mann, der Peter, schafft beim SOS Kinderdorf Büro. Du hast jetzt herausgefunden, wo genau?
0: St. Karlstraße. Also wir sind jetzt da am Schlossplatz und spazieren gemütlich da rein und hoffen, dass wir es finden.
3: Ja. 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
0: Und Dominik.
5: Hast du das ausgemacht? Sind alle weg.
2: Da ist überhaupt niemand. Sitzung.
6: Hallo.
2: Hallo.
0: Ich bin der Peter.
2: Servus, Peter. Dominik. Sind wir gerade in der Besprechung?
6: Wir haben gerade Teamsitzung, ja.
2: Wie lange haben wir Teamsitzung?
6: Bis um 12.
2: Oh, das kommt nicht.
6: Wir machen jetzt Pause.
2: Wir machen jetzt Pause. Ja, extra für uns.
6: Natürlich.
2: Mach den, hol dein Team. Jawohl. Hi, Team.
7: Hi.
2: Wir sind von Markus bestellt worden, weil ihr so super seid. Ja. Peter, ist das richtig?
6: Sie sind das beste Team der Welt.
2: Da sind ja auch keine Kinder, also nur weil es SOS Kinder drauf sind, das ist ja nur das Büro, also die Verwaltung.
6: Genau. Wir sind ambulant betreut worden, also unsere Jugendlichen wohnen auch für über Vorarlberg verteilt, alleinig in Wohnungen oder zu zweit. Mhm. Und mein Team betreut eben ambulant.
2: Wie ist Ferienzeit bei euch?
6: Es ist also im SOS Kinderdorf in Vorarlberg ganz unterschiedlich. Wir betreuen Kinder, Jugendliche und junge Erwachsene. Mein Team jetzt hauptsächlich junge Erwachsene, die eigentlich alle in Arbeitsprojekten oder schon beim Schaffen sind. Mhm. Also die arbeiten jetzt nicht in dem Sinn Ferien. Wenn sie Ferien haben, dann machen wir ein Ferienprogramm. Sie fahren selber mal im Urlaub oder so.
2: Magst du uns dein Team mal vorstellen?
6: Ja. Das sind alle Sozialbetreuerinnen, Sozialpädagoginnen, die betreuen unsere Jugendlichen. Das sind alle ambulant unterwegs.
2: Wen haben wir denn da?
8: Hi, ich bin Nadine.
2: Hi, Nadine.
8: Dankeschön.
2: Erste Frage, hast du Lust, du vergibst viele?
8: Ja, unbedingt.
2: Okay. Macht dir die Arbeit Spaß?
8: Ja, mal. Sehr abwechslungsreich und spannend.
2: Dann kommen wir weiter zur
9: Nancy.
2: Hallo, Nancy.
9: Hi.
2: Schnapp dir ein Croissant.
9: Gerne.
10: Annelies macht die gleiche Aufgabe wie die anderen.
2: Und dann haben wir noch die?
11: Lara.
2: Hi Lara.
11: Hallo.
2: Wie ist so ein Donnerstag bei euch?
11: Jeder Donnerstag ist unterschiedlich, weil unterschiedliche Termine anstehen, also ist kein Tag irgendwie gleich.
2: Das ist auch cool eigentlich, wenn man das sagen kann, oder? Abwechslungsreicher Job, das sucht ja eigentlich jeder.
11: Ja, mir gefällt es auch gut.
2: Nein, danke.
0: Peter, vergessen.
2: Dir, ja.
0: Ja.
2: So, ich bringe dich bitte.
0: Jetzt haben wir sie gerne ein paar übrig, weil wir einfach schlecht vorgeplant haben. Aber lieber zu viel wird es wenig.
2: Der Markus hat gesagt, er weiß nicht, wie viele da sind.
6: Es ist bei uns manchmal gar nicht so einfach, weil wir da bald im Urlaub sind. Wir sind normalerweise ein bisschen mehr da im Haus.
0: Ja. Aber wir können trotzdem Danke sagen, Markus. Der hat das super gemacht.
12: Danke, Markus.
2: So, dann kann die Teamsitzung ja weitergehen bis um 12 Uhr. Juhu!
6: Vielen Dank.
2: Bitte schön. Also, so einfach geht's. Buchen und so.
0: radio.vorarlberg@orf.at
2: oder anrufen 055 72 38 30.

0: Ja, die einen gönnen sich schon einen Red Red Wine um 8:45. Und was machen Sie so?
1: Guten Morgen, da spricht Burcha Daniela aus Schlienz. Ich freue mich riesig, Sie haben gewonnen bei Radio Vorarlberg beim Schulgeld-Gewinnspiel. Wir haben so die Tochter gekauft, die einen Schulwechsel hat nach Sportmittelschule der Zeins. Und ja, wir können es ganz gut buchen und da kommt hier einiges dazu, was man noch nicht hat. Wir freuen uns riesig.
0: Das glaube ich nämlich aber auch. Wenn man die Rechnung abgeschickt hat an uns, dann denkt man sich, ich muss nochmal auf Werk.
2: Ja, darum müssen Sie ja gewinnen, dass Sie nochmal auf Werk können.
0: Ganz genau. Drum uns die Rechnung schicken. Wir runden nämlich einfach auf. Wurscht, ja, wie viel es war. Sie kriegen von uns fix 300 Euro. Und zwar morgen wieder, 7:40.
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0: 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Guten Morgen am Donnerstag um 8.30 Uhr. Hier sind die wichtigsten Infos in unseren Frühnachrichten für Sie.
1: Mit David Breznik, guten Morgen. Die Tarifreform beim Verkehrsverbund Vorarlberg sorgt weiter für Diskussionen. Vor allem die SPÖ kritisiert die Umstellung bei den Regionen. Im ORF Vorarlberg Sommergespräch mit Chefredakteurin Angelika Simmer-Wallinger fordert SPÖ-Chef Mario Leiter ein Machtwort des Landeshauptmanns.
2: Ich glaube, es ist ein Murks. Das gehört saniert und gerichtet. Und ich bin der festen Überzeugung, da müsste der Herr Landeshauptmann eingreifen und sagen, du lieber Christoph, das haben wir versemmelt, da machen wir jetzt was Neues, wir gehen jetzt Schritt zurück, setzen noch einmal alles auf und machen es jetzt richtig. Das würde ich mit meinem Sohn tun, das habe ich immer gemacht. Wenn er mal einen Fehler gemacht hat, habe ich ihn in die Hand genommen.
3: Das ist ein interessanter Vergleich. Der Vater, der Sohn, sehen Sie das in der politischen Beziehung zwischen den beiden so?
2: Ja, absolut. Der Landeshauptmann kann jedes Ressort, jede einzelne Entscheidung an sich ziehen. Also diese Einzelfahrten sind einfach zu teuer und da muss man agieren. Und da ist jetzt der Landeshauptmann und natürlich der Statthalter gefordert.
1: Das ganze Sommergespräch sehen Sie heute Abend um 18.30 Uhr in ORF 2. Wesentlich länger dauert es, bis im kleinen Walsertal das erste Ärztehaus aufsperrt. In rund einem Jahr soll in Hirschegg das Gesundheitszentrum mit Angeboten von Allgemeinmedizin über Physiotherapie bis hin zur Beratung öffnen, Birgit Entner-Gerhold berichtet.
4: Nach den ursprünglichen Plänen hätte das Ärztehaus Ende des Jahres in Betrieb gehen sollen. Jetzt wird es wohl Sommer 2027. Immerhin haben die Kanal- und Aushubarbeiten schon begonnen. Im Oktober folgt dann eine symbolische Grundsteinlegung, sagt der Mittelberger Bürgermeister Joachim Fritz.
5: Wir versuchen, dass wir das Ärztehaus zum Gesundheitszentrum machen, dass wir einen One Point of Service haben, dass du halt alles, was Gesundheit betrifft, dort aus einer Hand bekommst.
4: Das Haus ist eine Antwort auf die bisherige Versorgungslücke im Tal. Gespräche mit Medizinerinnen und Medizinern für das Ärztehaus, aber auch mit Sozial- und Gesundheitsdienstleistern würden laufen, heißt es von der künftigen Betreiberin der AKS Gesundheit GmbH.
1: In Vorarlberg haben sich im vergangenen Jahr deutlich mehr Menschen auf Geschlechtskrankheiten testen lassen. Das geht aus dem Jahresbericht des Vereins Sexuelle Gesundheit Vorarlberg hervor. Das ist die ehemalige AIDS-Hilfe. Fast 800 Personen haben einen HIV-Virustest gemacht, um 200 mehr als im Jahr davor. Die Landesregierung hat ihren Entwurf für die umstrittene Überarbeitung des Naturschutzgesetzes in Begutachtung geschickt. Durch die geplanten Änderungen soll sich der Bürokratieaufwand um 20-25% reduzieren. Den Entwurf einsehen kann man bis zum 25. September. Bei Fußball-Bundesligist Altach ist jetzt klar, wie es mit Jan Masombo weitergeht. Der Mittelfeldspieler wechselt nicht zu Sturm Graz und trainiert wieder mit der Mannschaft, Thomas Österle.
6: 1,5 Wochen nach Masombos Streik, um einen Wechsel nach Graz zu forcieren, nun also die Kehrtwende. Die Altacher haben sich nach intensiven Gesprächen und nachdem es auch kein Angebot aus Graz für Masombo gegeben hat, entschieden, den Franzosen zu begnadigen. Keine einfache Entscheidung, aber wohl die sinnvollste. Masombo auf die Tribüne zu verbannen, hätte nämlich wohl nur Verlierer gebracht. Ob der 26-Jährige schon am Samstag gegen den LASK wieder auflaufen wird, ist allerdings noch offen. Unabhängig von Masombo haben die Altacher sich gestern noch einmal verstärkt. Mit dem 25-jährigen Deutschen Rodney Elongo-Yombo wurde ein weiterer Spieler für die Offensive verpflichtet.
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0: Wem zu wenig Sonne da ist fürs Schwimmbad, Wandern, Fahrradfahren oder was auch immer Sie draußen geplant haben, geht auf jeden Fall.
8: Ja, es wird sehr warm heute mit über 30 Grad. Es ist aber diesig, weil Sahara-Staub herumwirbelt und auch Wolken ziehen durch. 25 Grad sind es jetzt in Bludenz, 22 Grad im Mittelberg und Sonnenschein gibt es in Sulzberg bei 21 Grad. Morgen ist es zunächst noch föhnig und warm. Am Nachmittag, da kommt dann eine Kaltfront mit starkem Regen.
0: Sparen wir uns die Waschanlage immerhin. 8.34 Uhr. Jetzt schauen wir mal auf die Straßen im Ländle. Was tut sich denn?
8: Nicht viel. Sie kommen im Moment überall gut durch und wenn Sie Infos haben, 0800 20 4000.
0: Dann schalten wir halt wieder aufs Radio. Hier spielt die Musik.
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0: Da haben sie reihenweise Ja gesagt. Bis heute die schönsten Heiratsanträge hervorgebracht hat. Sir Bruno Mars. Guten Morgen, Vorarlberg, um 20 vor 9.
1: Dominik, wir spielen jetzt Schere, Stein, Papier und Snack stilliert.
0: Okay, müssen wir. Ja, okay. Ja. Na, okay. Welches Lied spielen wir? Jetzt bin ich. Okay, doch.
1: Also,
0: ja,
1: wenn du gewinnst, kommt als nächster Song I Don't Like Mondays.
0: Oh,
1: und
0: ja,
1: wenn
0: cool.
1: Ich gewinne, kann als nächstes die Boomtown Rats.
0: Das ist der gleiche Song.
1: Aber kurz verpackt, oder?
0: Ja, klingt jetzt wahnsinnig spannend.
1: Egal.
0: Aber es geht um die Ehre.
1: Es um, die Ehre,
0: um die
1: Ehre,
0: jawohl. Also gut. Ich bin der Schiedsrichter.
1: Nein, bist du nicht.
0: Eins, zwei, drei. Achso, nein, mach mal anders.
1: Schere, Stein, Papier.
0: Ja, komm mit.
1: Ja,
0: einmal schon, oder was? Einmal,
1: ja,
0: weil du Steinkett hast.
1: Wenn ich wohne, dann langert's.
0: Also, den sind jetzt hier in dem Fall nicht die Boomtown Rats, sondern I Don't Like Mondays.
1: Okay.
0: Von dem Boomtown.

0: Trompeter, wer nicht? Reif für die Insel. Aber gut, ist natürlich auch schon 10 vor 9 vorbei. Boah, Wahnsinn, falls da auf.
1: Na,
0: wie die Zeit vergeht, nicht, wenn man sich amüsiert.
1: Nein, was Freude bereitet hat.
2: Guten Morgen, Vorarlberg.
0: So, Achtung.
3: Mit Dominik Dapré.
1: Ist die riesig.
0: Was hast du? Ich überhaupt gar nicht.
4: Echte Flamingo-Badehose.
0: Das ist meine Flamingo-Badehose.
1: Boah, die ist aber hübsch.
2: Und Nicole Oberhauser.
4: Mann, ist ja Mondfinsternis,
0: ja, oder? 10 nach 6, das Maximum, ich freue mich.
5: 93,5% vom Mond ist durch den Kernschatten der Erde bedeckt. Je nachdem, wie viel Staub in der Atmosphäre gerade ist, wir führen zu ganz schönen Verfärbungen vom Mond.
4: Da brauche ich jetzt Jocke spezielle Brille. Hoffe, Frage für eine Freundin.
0: Du meinst, weil du es schon bei der Sonnenfinsternis Nein.
4: Super.
0: Du brauchst nur das Radio, weil wir schon mit euch live Sonnenfinsternis.
4: 6.13 Uhr, aber guten Morgen Vorarlberg gibt's.
0: Ab 5 Uhr natürlich schon.
4: Bis morgen.
0: Bis morgen.
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2: Im Nachrichtenstudio begrüßt sie Tom Brandenberger. Mehr als 160 Tote und noch mehr als 1300 Vermisste, die meisten davon Touristen aus dem Ausland. Das ist die vorläufige Bilanz der Sturzflutkatastrophe im Grenzgebiet von Nepal und Tibet. Die Eis- und Geröllmassen haben ein ganzes Tal verwüstet. Alexandra Siebenhofer ist unsere Korrespondentin in Peking. Was weiß man denn mittlerweile darüber, wie groß das betroffene Gebiet ist und wie groß die Zerstörungen sind?
3: Ja, also es sind wirklich dystopische Bilder, muss man sagen, die da heute früh über die Nachrichtenagenturen kommen. Auf Satellitenbildern sieht man zum Beispiel, wie sich wirklich so ein breites Band aus Schlamm und Geröll über das gesamte Tal erstreckt. Straßen, Brücken, Telefonmasten, Kraftwerke zerstört. Betroffen ist der gesamte Flusslauf des Bhotekoji-Flusses. Das sind mehrere Dutzend Kilometer. Die Behörden in Nepal melden heute früh 162 Tote. Sie warnen aber auch, die Zahl der Todesopfer wird im Laufe des Tages noch steigen. Mittlerweile werden in Nepal über 800 Menschen vermisst, in China über 500. Das heißt, wir sprechen von fast 1400 Menschen, die in dem Katastrophengebiet vermisst werden.
2: Und ob auch Österreicher unter den Betroffenen sind, ist vorerst weiter unklar. CIA-Direktor Radcliffe hat Russland bei seinem Besuch in Moskau am Dienstag vor einem Angriff auf NATO-Verbündete gewarnt. Das berichten das Wall Street Journal und das Magazin Politico. Demnach hat er den Kreml auch dazu gedrängt, die militärische und finanzielle Unterstützung für den Iran herunterzufahren. Fast 8 Jahre nach dem Verschwinden der damals 21-jährigen Jennifer Scharinger beginnt in einer halben Stunde am Wiener Straflandesgericht der Prozess gegen ihren ehemaligen Lebensgefährten. Der mittlerweile 33-Jährige ist wegen Mordes angeklagt. Er wird laut seiner Verteidigerin ein Geständnis ablegen. Annabella Mini berichtet.
4: Im Januar 2018 kommt es in der gemeinsamen Wohnung von Jennifer Scharinger und ihrem Partner, dem Angeklagten, zu einem Streit. Sie will sich trennen, er nicht. Kurz darauf verschwindet sie spurlos. Die Ermittlungen gegen ihn werden nach einem Jahr eingestellt. 7 Jahre später tut sich endlich was in dem Fall. Laut Anklageschrift erstellt Jennifers Mutter gemeinsam mit einem Bekannten ein falsches Profil auf einer Dating-Plattform und kontaktiert den mutmaßlichen Mörder ihrer Tochter. In Sprachnachrichten schildert er detailliert, wie er eine Leiche beseitigen würde. Kurz darauf gesteht er die Tat und führt die Beamten zu den sterblichen Überresten, seine Verteidigerin Astrid Wagner.
5: Er konnte ganz einfach mit dieser Schuld nicht mehr leben und daher ist er erleichtert.
4: Er werde sich daher geständig zeigen, so Wagner. Parallel zum Prozess erinnern heute mehrere Frauenorganisationen mit einer Mahnwache vor dem Gericht an Jennifer Scharinger und an andere Frauen, die Opfer von Gewalt geworden sind.
2: In Caen im Nordwesten Frankreichs ist ein Mann mit einem Auto in eine Menschenmenge gerast. Mindestens ein Mensch wurden getötet, 10 sind verletzt. Laut Polizei hat der Mann nach einer Auseinandersetzung die Fußgänger wohl absichtlich überfahren. Ein terroristischer Hintergrund wird aber ausgeschlossen. Der Tatverdächtige wurde festgenommen. Das waren die Nachrichten mit Tom Brandenberger.
6: Das wird heute noch einmal ein richtig warmer Sommertag. Viel Sonne, ein paar Schleierwolken und Sahara-Staub sorgen allerdings dafür, dass der Himmel ein bisschen diesig wirkt. Der Föhn legt zu und bringt uns bis zu 31 Grad. Auch der Freitag startet noch freundlich und föhnig. Am Nachmittag ist es dann aber mit der Ruhe vorbei. Da kommen kräftige Regenschauer und auch Gewitter. Davor sind auch bis zu 28 Grad drin. Und der Samstag macht dann schon wieder Lust aufs Wochenende. Die Sonne setzt sich bald durch. Regen ist kaum Thema und es wird mit 25 Grad angenehm warm. Sie sind sich unterwegs mit Radio Vorarlberg um 9:03. Da ist alles gut. Ich sehe momentan keine Staus. Wenn Ihnen was auffällt, dann sagen Sie es uns. Wir sind da gratis unter 0800 20 4000.
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6: Rein in den Donnerstag mit Radio Vorarlberg. Und wenn man von etwas überzeugt ist, dann darf man einfach nicht locker lassen. Und genau das hat Songwriterin Diane Warren bei Cher getan. Denn Cher wollte If I Could Turn Back Time eigentlich zuerst gar nicht aufnehmen. Sie mochte den Song einfach nicht. Aber die Diane Warren, die war einfach überzeugt von der Sache. Der gehört zu Cher, dieser Song, und zu ihrer unverwechselbaren Stimme und blieb hartnäckig. Ja, und Cher gab schließlich nach. Und manchmal muss man eben zu seinem Glück ein bisschen überredet werden. Jetzt bei uns Cher, If I Could Turn Back Time. Das ist Musik.

0: Diesen Song gibt es seit 30 Jahren, der Ohrwurm aus dem Lechtal Funkerflieger. Und diesen Song, nämlich von Cyndi Lauper, gibt es schon seit den 80ern und der klingt doch einfach so, als wäre er nur für sie geschrieben worden, war er aber gar nicht. Ursprünglich stand er nämlich von einem Mann. Robert Hazard hatte ihn schon Ende der 70er aufgenommen und zwar aus männlicher Perspektive natürlich. Cyndi Lauper macht daraus was völlig anderes, einen Song über Frauen, die selbst entscheiden, was sie wollen, wie sie leben möchten und was ihnen Spaß macht. Girls Just Want to Have Fun für ihren Donnerstag gleich.
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0: Sie sind top informiert am Donnerstagvormittag. Jetzt ist es gleich 9.30 Uhr. Hier sind die Radio Vorarlberg Nachrichten.
1: Mit David Breznik. Die Tarifreform beim Verkehrsverbund Vorarlberg sorgt weiter für Diskussionen. Im ORF Vorarlberg Sommergespräch fordert SPÖ-Chef Mario Leiter jetzt ein Machtwort des Landeshauptmanns. Dieser müsse den Murks beenden und die Tarife korrigieren. Leiter glaubt aber nicht, dass die Landesregierung die Tarifreform zurücknehmen wird. Im Kleinwalsertal haben die Bauarbeiten für das lange diskutierte Ärztehaus begonnen. In rund einem Jahr soll es den Betrieb aufnehmen. Als Gesundheitszentrum mit Angeboten von Allgemeinmedizin über Physiotherapie bis hin zur Beratung. Fest steht bereits, dass eine Physiotherapeutin und ein Sporttrainer in das Ärztehaus einziehen werden. Kulturlandesrätin Barbara Schöbi-Fink steht weiter hinter Monika Wagner, der Geschäftsführerin der Vorarlberger Kulturhäuser Betriebsgesellschaft. Die Staatsanwaltschaft ermittelt ja neuerlich wegen des Verdachts auf Urkundenfälschung. Schöbi-Fink betont, dass Wagner nach wie vor das Vertrauen des Aufsichtsrates habe.
0: Heute gibt es viel Sonne, allerdings doch ein bisschen getrübt durch Schleierwolken und auch Sahara-Staub. Dazu legt der Föhn zu und treibt die Temperaturen auf bis zu 31 Grad. Morgen bleibt es erst noch föhnig, freundlich und warm, bevor am Nachmittag dann kräftige Regenschauer und auch Gewitter hereinziehen. Davor gibt es noch bis zu 28 Grad. Am Samstag dann schon wieder viel Sonne. Es wird ein bisschen kühler, aber angenehm warm mit bis zu 25 Grad. Sie sind sicher unterwegs mit Radio Vorarlberg um 9.01 Uhr. Da sehe ich derzeit keine Staus. Wenn aber was auffällt und Sie irgendwo warten müssen, dann rufen Sie uns doch gerne an. Wir sind da gratis unter 0800 20 4000.
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0: Und jetzt ein Sehnsuchtssong für jemanden, der gerade ganz weit weg ist. Richard Marx gelingt das Ende der 80er. Tolle Nummer. Right here, waiting für Ihren Donnerstag.

0: Waterloo für Ihren Donnerstag mit Radio Vorarlberg und Roxette mit Dangerous gleich für Ihren Vormittag.
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Dangerous. Von diesem Song soll es sogar eine ganz frühe Version nur mit Akustikgitarre geben und landet erst ganz spät auf dem Album Look Sharp. Und das sind die 80er. Wir bleiben gleich diesem tollen Jahrzehnt musikalisch. Immer ein Hit, Nick Kershaw. Der ist noch unterwegs auf den Bühnen dieser Welt. Hier ist er mit The Riddle für Ihren Donnerstag.

0: Sie sind sicher unterwegs mit Radio Vorarlberg um 10:04. A14 Richtung Innsbruck zwischen Hörbrand und dem Fennertunnel blockiert ein defektes Fahrzeug den rechten Fahrstreifen. Hier gibt es bereits kurzen Stau. A14 Richtung Innsbruck zwischen Hörbrand und dem Fennertunnel blockiert ein defektes Fahrzeug den rechten Fahrstreifen. Rechnen Sie hier mit kurzem Stau und kommen Sie gut und sicher durch mit Radio Vorarlberg.
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1: Im Nachrichtenstudio begrüßt sie Tom Brandenberger. Österreich hat vorgesorgt und ist bei der Gasversorgung besser aufgestellt als viele andere europäische Länder. Das betont Wirtschaftsminister Hartmannsdorfer. Im Gespräch mit dem ORF-Radio sagt er, dass die Versorgungssicherheit gewährleistet sei.
2: Wir haben bereits 78% des Jahresbedarfs, nicht des Winterbedarfs, des Gesamtjahresbedarfs wieder eingespeichert, sind damit neben Lettland das führende Land in Europa, was auch die Speicherung betrifft, haben alle Vorgaben überfüllt. Das heißt, was die Versorgungssicherheit betrifft, bin ich zum jetzigen Zeitpunkt zuversichtlich.
1: Sagt Wirtschaftsminister Hartmannsdorfer. Wir alle kennen das bei Einkäufen im Internet. Vieles wird billiger, sobald man ein Abo abschließt. Immer öfter kommt aber vor, dass man selbst gar nicht bemerkt, dass jetzt ein Abo läuft. Konsumentenschützer warnen in diesem Zusammenhang vor allem vor einem Anbieter von Flugreisen. Gerhard Janser berichtet.
3: Wer einen Urlaubsflug buchen möchte, beginnt die Suche oft bei Reise- oder Flugbuchungsportalen. Die Flüge gibt's billig, teuer wird's oft erst danach, sagt Karl Glatt von der Internet-Ombudsstelle. Ein Vermittler falle besonders negativ auf.
4: Bei Apodo Prime ist es einfach so, dass man bei der Suche nach einem Flug zunächst auf einen Flug kommt, der zu diesem Apodo Prime-Preis angeboten wird und man dann im Zuge der Buchung unbewusst eben auch eine Apodo Prime-Mitgliedschaft abschließt, ohne das wirklich zu wissen.
3: Das Unternehmen sagt dazu, Kunden und Kundinnen könnten klar zwischen den Modellen wählen. Wer bereits getätigte Zahlungen zurückweist und klarstellt, auch in Zukunft nicht mehr zu bezahlen, sei jedenfalls im Recht, sagt der Verbraucherschützer.
1: Nach dem Absturz gestern eines Kleinflugzeugs in den Attersee wird die Suche nach dem Wrack und den Insassen auch heute fortgesetzt. Das Flugzeug wurde in rund 140 Meter Tiefe geortet. Wolfgang Schneidl berichtet.
5: Noch ist die genaue Position des Unfallwracks, das in einer Tiefe von 140 Metern, 200 Meter weit vom Ufer entfernt vermutet wird, unbekannt. Erst wenn diese Position klar ist, kann die Behörde die Bergung des Flugzeugs anordnen. Das kann durchaus noch einige Tage dauern, heißt es. Denn noch ist völlig unklar, in welchem Zustand sich das Unfallwrack befindet, so der Bezirksfeuerwehrkommandant von Vöcklabruck, Wolfgang Hufnagel.
6: Wenn das zerstört ist und man sagt, okay, wenn wir da jetzt anhängen, dann haben wir vielleicht da ja, 3-Meter-Stücke und das andere bleibt unten, dann Stück für Stück, dann ist das natürlich mühsam.
5: Das Kleinflugzeug ist gestern kurz nach Mittag bei Steinbach in den Attersee gestürzt. Über den Verbleib der Insassen und über die Unfallursache ist derzeit nichts bekannt.
1: Nach der verheerenden Sturzflut im Grenzgebiet zwischen Nepal und Tibet wird nur langsam das Ausmaß der Katastrophe sichtbar. Nach Behördenangaben wurden bisher mehr als 160 Tote geborgen. Die Zahl der Vermissten steigt aber beinahe stündlich. Nach letzten Angaben ist das Schicksal von mehr als 1500 Menschen unklar, die Hälfte davon Touristen aus dem Ausland. Ob Österreicher unter den Betroffenen sind, ist noch unklar. Das waren die Nachrichten mit Tom Brandenberger.
7: Heute wird es nochmal richtig sommerlich mit viel Sonne, dazu ein paar Schleierwolken und Sahara-Staub. Deshalb schaut es manchmal so aus, als wäre die Sonnenbrille nicht richtig geputzt. Mit Föhn geht es für die Temperatur noch auf bis zu 31 Grad. Auch der Freitag startet freundlich und föhnig, bevor am Nachmittag dann Regenschauer und Gewitter aufziehen. Davor gibt es noch 28 Grad und am Samstag ist schon wieder Wochenendwetter angesagt. Die Sonne kommt bald einmal durch, es bleibt weitgehend trocken und fein warm mit Werten um die 25 Grad. Sie sind sicher unterwegs mit Radio Vorarlberg um 3:03. A14 Richtung Innsbruck zwischen Hörbrands und dem Pfennertunnel blockiert ein defektes Fahrzeug den rechten Fahrstreifen. Es gibt in diesem Bereich kurzen Stau. Und wenn Sie noch etwas entdecken, was da nicht hingehört, wir sind da gratis unter 0800 20 4000.
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7: Uns ist allen klar, Elton John ist ein Virtuose am Klavier. Kein Wunder also, dass die Scissor Sisters ihn für diesen Song genau dort haben wollten. Elton hat den Song sogar mitgeschrieben und sitzt auf der Aufnahme tatsächlich selber an den Tasten. I don't feel like dancing. Spiele ich Ihnen gleich. Zuvor lassen wir George Michael ran. Careless Whisper. Angenehmen Donnerstag wünschen wir.

0: Bei uns bekommen Sie auch die 70er Get Down für Ihren Donnerstagvormittag. 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

0: Mit Duran Duran durch den Donnerstagvormittag. Jetzt ist es 10.30 Uhr. Hier sind die Radio Vorarlberg Nachrichten.
1: Mit David Breznik. Im Erlebnisbad Frutzau in Sulz ist heute früh Chlorgas ausgetreten. Laut Feuerwehr ist einem Lagerraum eine geringe Menge aus Gasflaschen entwichen. Gefahrengutspezialisten haben die Flaschen verschlossen und den Raum gelüftet. Für Menschen in der Umgebung hat keine Gefahr bestanden. Das Schwimmbad ist wieder geöffnet. Die Tarifreform beim Verkehrsverbund Vorarlberg sorgt weiter für Diskussionen. Im ORF Vorarlberg Sommergespräch fordert SPÖ-Chef Mario Leiter ein Machtwort des Landeshauptmanns. Markus Wallner müsse den Murks beenden und die Tarife korrigieren. Leiter glaubt aber nicht, dass die Landesregierung die Tarifreform zurücknehmen wird. Schwarz-Blau hat jetzt seinen Entwurf für die umstrittene Überarbeitung des Naturschutzgesetzes in Begutachtung geschickt. Durch die geplanten Änderungen soll sich der Bürokratieaufwand um 20-25% reduzieren. Den Entwurf kann man bis zum 25. September online einsehen.
0: Heute geht's rund in der Wetterküche. Föhn, Sahara-Staub, Wolken und Sonne und bis zu 31 Grad. Morgen bleibt's erst noch föhnig und freundlich und auch warm, bevor dann am Nachmittag ein Kaltfront kräftige Regenschauer und Gewitter hereinbringt. Bei bis zu 28 Grad noch davor. Am Samstag dann schon wieder viel Sonne und angenehm warme 25 Grad. Sie sind sicher unterwegs mit Radio Vorarlberg um 10.31 Uhr. A14 Richtung Innsbruck, das defekte Fahrzeug zwischen Hörbrands und dem Pfennertunnel ist entfernt. Der Stau hat sich aufgelöst, Sie kommen hier also wieder gut voran und fällt sonst noch was auf? Wir sind gerne da für Sie, gratis unter 0800 20 4000.
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0: Eros Ramazzotti muss kürzer treten. Er ist gerade zum zweiten Mal schon an den Stimmbändern operiert worden. Die OP ist aber gut verlaufen, hört man zum Glück. Jetzt heißt es für Eros Reha und ein bisschen Erholung. Einige Konzerte werden auf 2027 verschoben. Wir wünschen gute Besserung und seine Hits verkürzen uns die Wartezeit. Bis zum nächsten Live-Auftritt. Buongiorno, Bambina.

Austropop muss ja nicht immer auf Deutsch sein. Andy Baum hat in den 80ern seinen ganz eigenen Weg gefunden. Oft mit englischen Texten, lässigem Pop und ganz viel Soul in der Stimme. Zum Beispiel mit Still Remember Yvonne und mit Slow Down landet er jetzt garantiert einen Volltreffer für Ihren Donnerstagvormittag. And I want you close.

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1: Im Nachrichtenstudio begrüßt Sie Tom Brandenberger. Der sogenannte Pflegeregress wurde 2018 abgeschafft. Seither kann der Staat nicht mehr auf Vermögen zugreifen, zum Beispiel auf das Haus oder das Ersparte eines Pflegebedürftigen. Bundesländer und Gemeinden greifen aber sehr wohl auf das Einkommen zu, nicht nur auf Pensionen und Pflegegeld, sondern auch auf Erträge von Lebensversicherungen oder Sparguthaben. Und das wird jetzt zunehmend zum Thema, berichtet Peter Daser.
2: Die Regeln der Bundesländer sind unterschiedlich. Manche behalten zur Pflegefinanzierung sämtliches Einkommen der Betroffenen ein, nicht nur den Großteil von Pension und Pflegegeld, sondern zum Beispiel auch Rentenversicherungen, Betriebspensionen, Zinsen von Sparbüchern, von Bausparverträgen oder Dividenden. Zumindest bei Zinsen und Dividenden soll das aufhören, fordern die Seniorenvertretungen nun. Birgit Gerstorfer vom SPÖ-Pensionistenverband sagt:
3: Wir fordern, dass es einheitliche Lösungen gibt, dass es rechtlich abgeklärt wird und dass natürlich auf Zinsen und auf Aktiengewinne nicht zugegriffen wird.
2: Dieselbe Forderung kommt auch von Ingrid Korosek vom ÖVP-Seniorenbund. Der Seniorenrat werde nun Gespräche mit den Ländern führen.
1: Microsoft-Gründer Bill Gates warnt eindringlich vor den Risiken künstlicher Intelligenz. Niemand habe bisher einen Plan, wie sich die Gefahren der Technologie eindämmen ließen, schreibt Gates in einem Brief, der auf seinem Blog veröffentlicht wurde. Er fordert, bestimmte Arbeitsplätze für Menschen zu reservieren und schlägt eine Robotersteuer vor, analog zur Lohnsteuer bei einem Arbeitnehmer. Die Sonnenfinsternis ist noch gar nicht so lange her. Wer morgen früh sehr früh aufsteht, kann aber bereits das nächste Spektakel am Himmel beobachten, nämlich eine fast totale Mondfinsternis. Besonders gut wird sie im Westen Österreichs zu sehen sein, sofern das Wetter mitspielt. Raphael Grabscher berichtet.
4: Die partielle Mondfinsternis beginnt morgen österreichweit um kurz nach 4:30 Uhr morgens. Wie viel man davon sieht, hängt aber stark davon ab, ob man sich im Osten oder Westen befindet. Der Präsident der Wiener Arbeitsgemeinschaft für Astronomie, Alexander Pickard, erklärt:
5: Die maximale Verfinsterung mit 93% ist um 6.13 Uhr, das ist in Wien nach dem Monduntergang, in Bregenz noch davor.
4: Das frühe Aufstehen lohne sich aber trotzdem auch im Osten Österreichs, so Pickard. Denn auch vor dem Höhepunkt könne man beobachten, wie sich der Mond verfärbt, wenn er nach und nach in den Schatten der Erde eintaucht. Wer das Spektakel sehen will, sollte sich jedenfalls einen etwas erhöhten Platz mit freiem Blick auf den Westhorizont suchen. Eine Schutzbrille ist diesmal aber nicht nötig.
1: Bei einem mutmaßlichen Racheakt ist ein Mann in Frankreich mit einem Auto in eine Gruppe von Menschen gefahren. Zwei Männer wurden getötet, 9 weitere wurden verletzt. Laut Polizei fuhr der Täter gezielt in eine Gruppe von Männern, mit denen er zuvor eine gewaltsame Auseinandersetzung gehabt hatte. Ein terroristischer Hintergrund wird aber ausgeschlossen. Das waren die Nachrichten mit Tom Brandenberger.
6: Der Föhn bringt uns heute noch bis zu 31 Grad und da und dort auch ein bisschen Sahara-Staub ins Getriebe. Dazu ist es trotz Schleierwolken sehr sonnig. Auch der Freitag startet noch freundlich und föhnig. Am Nachmittag kommen dann aber kräftige Regenschauer und Gewitter dazu. Davor sind noch bis zu 28 Grad möglich. Und der Samstag, der macht dann schon wieder Lust aufs Draußensein. Die Sonne setzt sich bald durch. Regen ist kaum ein Thema und es wird mit bis zu 25 Grad angenehm warm. Sie sind sicher unterwegs mit Radio Vorarlberg um 11:03. A14 bei Bregenz, der Pfennertunnel in Fahrtrichtung Lindau ist derzeit gesperrt, melden Radio Vorarlberg-Hörer. Wir klären gerade ab, was der Grund dafür ist. Rechnen Sie hier schon mit Stau, der sich gerade aufbaut. Und wenn Ihnen unterwegs noch etwas auffällt, wir sind immer gerne da für Sie. Natürlich gratis unter 0800 20 4000.
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6: Wir sind da für Ihren Donnerstag. Manchmal merken wir, dass da noch mehr sein muss als das, was da an der Oberfläche so passiert. Genau davon erzählt Shallow, von Mut, tiefer zu gehen und herauszufinden, was wirklich zählt.
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6: Lady Gaga und Bradley Cooper mit einem genialen Stück Musik, gleich bei Radio Vorarlberg nach Secret Service und Culture Club.

Sie sind sicher unterwegs mit Radio Vorarlberg um 11:08 und da haben wir gute Nachrichten. A14 bei Bregenz. Die Sperre des Pfennertunnels in Fahrtrichtung Deutschland war nur ganz kurzfristig und zwar wegen der Baustelle nach dem Pfennertunnel. Sie kommen hier wieder gut und sicher voran.

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0: 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Gut informiert durch den Donnerstagvormittag. Jetzt ist es 11.30 Uhr. Hier sind die Radio Vorarlberg Nachrichten.
1: Mit David Breznik. Klogas-Alarm hat es heute früh im Erlebnisbad Frutzau in Sulz gegeben. Laut Feuerwehr ist in einem Lagerraum eine geringe Menge aus Gasflaschen entwichen. Gefahrengutspezialisten haben die Flaschen verschlossen und den Raum gelüftet. Für Menschen in der Umgebung hat keine Gefahr bestanden. Das Schwimmbad ist wieder offen. In Bregenz hat die Polizei gestern Nacht einen Einbrecher auf frischer Tat ertappt. Der 18-Jährige war in eine Garage eingebrochen. Ein Zeuge hatte das bemerkt und die Polizei alarmiert. Die hat den Mann aus Deutschland festgenommen. Im Zuge der Ermittlungen hat sich herausgestellt, dass der 18-Jährige bereits am Sonntag ein E-Bike gestohlen hat. Die Tarifreform beim Verkehrsverbund Vorarlberg sorgt für Diskussionen. Im ORF Vorarlberg Sommergespräch fordert SPÖ-Chef Mario Leiter ein Machtwort des Landeshauptmannes. Dieser müsse den Murks beenden und die Tarife korrigieren. Leiter glaubt aber nicht, dass die Landesregierung die Reform zurücknehmen wird.
0: Der Föhn bläst uns heute 31 Grad und auch eine Prise Sahara-Staub entgegen. Auch der Freitag startet noch freundlich. Am Nachmittag ist es aber mit der Ruhe vorbei. Da kommen kräftige Regenschauer und auch Gewitter auf uns zu. Davor gibt es noch 28 Grad. Und der Samstag, der wird dann recht fein mit 25 Grad und immer wieder auch Sonnenschein. Sie sind sicher unterwegs mit Radio Vorarlberg um 11.31 Uhr. Da kommen Sie gut voran. Ich sehe momentan keine Staus. Wenn aber was auffällt, sagen Sie es uns, wir geben es weiter, gratis unter 0800 20 4000.
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0: Wir machen gleich ein Powernickerchen im Bed of Roses, Bon Jovi und die 90er. Und jetzt gibt's Herzklopfen mit Rod Stewart. Every beat of my heart. Feinen Donnerstag, Vorarlberg.

0: Kim Wilde für ihren Donnerstagvormittag. Ja, und das nächste Himmelsspektakel wartet schon morgen in der Früh mit Dominik Dupré und Nicole Oberhauser.
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0: Überragt von der Burg, die Brixens Bischof Bruno erbauen ließ, liegt der Pustertaler Hauptort Bruneck. Mit dem Bau der Burg um 1250 begann auch die Gründung der Stadt. Die heutige Pfarrkirche Maria Himmelfahrt wurde Mitte des 19. Jahrhunderts im Osten von Bruneck in neuromanischem Stil errichtet. Sie wurde von den Künstlern Georg Mader und Franz Hellweger mit einem Marienzyklus im Nazarenerstil ausgestattet, der zusehends an künstlerischer Bedeutung gewinnt. Eine Besonderheit in der Pfarrkirche ist der lebensgroße spätgotische Pacher-Christus, ein Kreuz, das dem Stadtsohn Michael Pacher zugeschrieben wird, wahrscheinlich aber aus seiner Schule in Bruneck kommt. Am linken Seitenaltar befindet sich noch eine Pietà aus dem 15. Jahrhundert.
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2: Willkommen zum Mittagsjournal, das sind unsere Themen. Sturzflut in Nepal, fast 1500 Menschen werden immer noch vermisst. Die Opposition ortet die Wiedereinführung des Pflegeregresses durch die Hintertür. Die Flugzeugbergung aus dem Attersee gestaltet sich schwierig. Aus dem Journalstudio begrüßt Sie Cornelia Krebs. Gestern Vormittag ist Nepal von einer riesigen Flutwelle getroffen worden. An die 270 Menschen kamen dabei ums Leben. Fast 1500 Menschen werden immer noch vermisst, darunter auch zahlreiche Touristen. Laut derzeitigen Angaben keine aus Österreich. Über die katastrophale Lage in Nepal berichtet Katharina Wagner.
3: Von einer noch nie dagewesenen Sturzflut, die eher wie ein Tsunami gewesen sei, sprechen Helfer nach den massiven Überschwemmungen gestern in Nepal. Dörfer wurden von Schlammmassen überrollt. Der Bewohner eines betroffenen Ortes sagt:
4: Ich bekam gestern um 9 Uhr in der Früh einen Anruf von einem der Grenzstationen zu China und wir wurden vor dem Wasser gewarnt. Es hieß: Verlasst eure Häuser, eure Geschäfte, sie werden es nicht überstehen.
3: Die Sturzflut könnte durch einen gewaltigen Abbruch von Eis und Fels in den Gletschern der tibetanischen Berge ausgelöst worden sein. Das Wasser eines Flusses könnte sich dadurch aufgestaut und beim Bruch der Barriere eine plötzliche gewaltige Sturzflut ausgelöst haben. Das volle Ausmaß der Zerstörung ist noch nicht klar.
2: Nach Österreich jetzt. Die Wiedereinführung des Pflegeregresses durch die Hintertür. So sieht man bei der Opposition die Tatsache, dass zur Pflegefinanzierung zwar kein Haus oder Sparbuch mehr herangezogen werden darf, sehr wohl aber die Erträge daraus. Die Seniorenvertretungen haben bereits eine Änderung gefordert. Das tun heute auch Freiheitliche und Grüne, ebenso wie die Gewerkschaft. Peter Daser.
5: Monika Kemperle von den ÖGB-Pensionisten kritisiert unterschiedliche Regeln der Bundesländer bei der Pflegefinanzierung, etwa beim Zugriff auf Sparzinsen.
6: Es ist auch unfair, jenen gegenüber, die eben lange Zeit gearbeitet haben und sich etwas auf die Seite gebracht haben.
5: Sie verlangt einheitliche Regeln, so wie Ralf Schallmeiner von den Grünen.
7: Und es darf auf gar keinen Fall darauf hinauslaufen, dass wir wieder einen Pflegeregress entweder offen oder durch die Hintertür wieder einführen.
5: Dagmar Belakovic von den Freiheitlichen sagt:
8: Es kann nicht sein, dass hier Vermögen noch einmal darauf zugegriffen wird.
5: Die Sozialdemokraten drängen auf eine bundeseinheitliche Regelung. Die Neos wollen die Einführung einer Pflegeversicherung und aus dem ÖVP-Parlamentsclub war heute keine Stellungnahme zu bekommen.
2: Nach dem Absturz eines Kleinflugzeuges im Attersee gestern Vormittag ist das Wrack jetzt eindeutig geortet worden. Es liegt 163 Meter unter der Wasseroberfläche und damit an einer der tiefsten Stellen des Sees. Die Bergung wird damit zu einer großen technischen Herausforderung. Jürgen Freimuth in Oberösterreich, wie soll das denn jetzt ablaufen?
9: Bevor mit der Bergung begonnen wird, soll die Absturzstelle noch einmal genau untersucht werden. Dafür sind auch Tauchroboter im Einsatz. Ziel ist es, das Flugzeug aus rund 160 Metern Tiefe zunächst mit zwei starken Windenseilen in eine betauchbare Tiefe zu ziehen. Dort sollen zwei Hebeballone unter dem Flugzeug angebracht werden, die es anschließend an die Wasseroberfläche befördern. Sämtliche Details werden zuvor gemeinsam mit einem Sachverständigen festgelegt, heißt es von der Feuerwehr. Die Bergung selbst soll dann am Samstag stattfinden. Bei der Ortung sind auch zwei verstorbene Personen im Cockpit entdeckt worden. Die Polizei will erst nach der Bergung Auskunft zu den Insassen geben. Laut Medienberichten waren ein 25-jähriger Fluglehrer und ein 20-jähriger Flugschüler an Bord, beide aus Deutschland.
2: Danke, Jürgen Freimuth. Wegen einer technischen Störung am Stellwerk des Bahnhofs St. Pölten ist die Weststrecke heute unterbrochen gewesen. Bis voraussichtlich 14 Uhr dürften hier keine Fahrten möglich sein, heißt es von Seiten der ÖBB. Ein Schienenersatzverkehr wurde eingerichtet, mit Beeinträchtigungen ist zu rechnen.
3: Das war das Mittagsjournal mit Cornelia Krebs.
10: Sonnig, aber durch den Sahara-Staub etwas diesig heute. Und mit Föhneinfluss wird es auch heiß mit bis zu 31 Grad. Auch der Freitag startet noch freundlich und föhnig. Am Nachmittag kommen dann aber kräftige Regenschauer und auch Gewitter auf. Am Samstag setzt sich bald wieder die Sonne durch. Es wird warm mit bis zu 25 Grad. Sie sind sicher unterwegs mit Radio Vorarlberg um 6 Minuten nach 12. Sie kommen gut voran, fällt aber dennoch was auf, dann sind wir da. Sie erreichen uns unter 0800 20 4000.
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10: Mahlzeit Vorarlberg am Donnerstag. Vielleicht gibt es ja was Gesundes, ein Salat zum Beispiel oder doch schnell den Käse- oder Leberkässemmel. Gönnen Sie sich auf jeden Fall einmal auf eine Schnaufpause. Wir dürfen Sie beschallen gleich mit Olly Murs, Dear Darling. Und hier kommt einer der coolsten Typen der 80er. Stahlfrisur, Lederjacke, Billy Idol, Hot in the City. Mahlzeit.

0: Mahlzeit Vorarlberg an diesem föhnigen Donnerstagmittag. Aber die Windkraft hat es bislang noch nicht nach Vorarlberg geschafft. Und das wird sich vorerst wohl auch nicht ändern, David Breznik.
1: Das bisher einzige konkrete Projekt auf der Alpe Raud, bei dem es auch schon Windmessungen gegeben hat, haben die Illwerke VKW heute offiziell abgesagt. Die Messungen hätten ergeben, dass dort einfach zu wenig Wind weht, damit ein Windrad rentabel ist.
0: Was das jetzt für die Windkraftpläne des Landes bedeutet, das hören Sie bei uns in den Mittagsnachrichten um 12:30.
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0: Gut informiert durch den Donnerstagmittag, Pflichttermin jetzt um 12.30 Uhr, die Radio Vorarlberg Mittagsnachrichten.
1: Erneut hat ein Chlorgasausbruch in einem Vorarlberger Schwimmbad für einen Feuerwehreinsatz gesorgt. Und Vorarlberg bekommt vorerst keine Windkraftanlage. Die Pläne für die Stromerzeugung auf der Alpe Rauz wurden vom schwachen Wind verweht. Mein Name ist Moritz Moser, schönen Mittag. Die Nutzung von Windkraft bleibt in Vorarlberg weiter eine luftige Fantasie. Das bisher einzige konkrete Projekt, bei dem auch schon Windmessungen vorgenommen worden sind, ist vom Betreiber Illwerke VKW heute im wahrsten Sinne des Wortes abgeblasen worden. Peter Metzler informiert.
2: Vor einem Jahr wurde auf der Alpe Rauz mit genauen Messungen begonnen. Dazu wurde ein 80 Meter hoher Mast aufgestellt. Es folgten noch Simulationen und eine Prognose. Und die ist eindeutig negativ. Das Windpotenzial sei viel zu gering. Außerdem sprechen die hohen Investitionskosten aufgrund der alpinen Lage dagegen, sagt Illwerke VKW-Vorstand Christoph Germann. Nachsatz: Der Energieversorger bekenne sich weiterhin zur Windkraft, aber dort, wo die Projekte wirtschaftlich und gesellschaftlich vertretbar seien, nämlich in Deutschland. Damit dürften auch die Pläne der Landesregierung ad acta gelegt sein, denn in sämtlichen Windkraftpotenzialgebieten, die vor 3 Jahren ausgewiesen wurden, gibt es bis jetzt höchstens Widerstand.
1: Einen Schreckensmoment hat es heute in der Früh im Erlebnisbad Fruzau in Sulz gegeben. Dort ist es nämlich zu einem Chlorgasaustritt gekommen. Die Feuerwehr hat mit Spezialkräften anrücken müssen, denn bei Chlorgas handelt es sich um eine giftige Substanz. Die Einsatzkräfte haben das Problem aber rasch beheben können, Martin Kopf.
3: Um kurz nach 5:30 in der Früh hat ein Sensor im Schwimmbad in Sulz eine erhöhte Chlorgaskonzentration im Raum der Dosieranlage festgestellt. Daraufhin sind sowohl der Bademeister als auch die Feuerwehren Sulz und Toasters alarmiert worden. Letztere ist der Stützpunkt für Gefahrengut im Bezirk Feldkirch. Im betroffenen Raum seien offenbar undichte Chlorgasflaschen gelagert gewesen, sagt der Toastner Feuerwehrkommandant Daniel Peter.
4: Wir haben mittels gasdichtem Chemikalienschutzanzug einen Mitarbeiter der Feuerwehr Toasters ausgerüstet und in den Raum geschickt, um die Flaschen zu verschließen. Das hat dann auch ziemlich gleich funktioniert und dann haben wir nach wenigen Minuten die Gefahr so wird gewandt, den Raum belüftet, der Einsatz beendet.
3: Das hochgiftige Chlorgas kann sowohl zu schweren Reizungen der Atemwege als auch der Haut führen. Für die Menschen in der Umgebung des Schwimmbads hat nach Angaben des Feuerwehrkommandanten aber keine Gefahr bestanden.
4: Das war alles in diesem Raum und der war auch nicht so groß, dass das irgendwie ein größeres Problem wäre können.
3: Um etwa 7:30 war der Feuerwehreinsatz beendet. Das Schwimmbad hat rund 2 Stunden später wieder öffnen können. Es war übrigens nicht der erste Chlorgasaustritt in einem Vorarlberger Schwimmbad in diesem Sommer. Bereits Ende Juni ist es im Wallgaubad Nenzing zu einem ähnlichen Vorfall gekommen.
1: Legionellenausbrüche sind immer wieder ein Thema. Derzeit gibt es ja einen größeren Fall in Linz, bei dem bereits 3 Menschen ums Leben gekommen sind. Und in Vorarlberg wird ein größerer Ausbruch gerade vor Gericht verhandelt. Verantwortlich sind wohl in beiden Fällen Kühltürme von Unternehmen. Doch wie schaut es mit Legionellen-Testungen aus? Martina Huber hat sich informiert.
5: Die Bakterienart sieht man nicht und riecht man nicht. Sie kommt aber in unserem Wasser häufig vor. Problematisch wird es dann, wenn ein gewisser Schwellenwert erreicht wird. Dann ist bei Aerosolen, also quasi Sprühnebel, die Gefahr da, dass die Lunge mit den Bakterien befallen wird. Das kann in einer schweren Lungenentzündung enden. Um die Legionellen also zu erkennen, muss im Labor getestet werden, erklärt Chemiker und Laborbetreiber Edwin Kalb.
6: Das System ist praktisch risikobasiert. Je höher das Risiko, desto häufiger müssen die Testungen sein. Das schwankt von Wohnhäusern, größeren, über Pflegeheime, über Sportstätten bis zu den Kliniken.
5: Hier wird quartalsmäßig kontrolliert. Insgesamt testet sein Team rund 10.000 Wasserproben pro Jahr. Rund 10% davon schlagen tatsächlich an. Hier gibt es also etwa in Hotels, Industrie- oder Wohnanlagen Handlungsbedarf. Akute Gefahr gäbe es aber nur im Promillebereich. Ein hohes Risiko gehe von Kühltürmen aus. Wie viele es im Land aber gibt, ist unklar. Der TÜV fordert nun ein Kühltürmeregister. Das sei laut Kalb sinnvoll.
6: Je mehr wir wissen über die Anlagen, die im Land vorhanden sind, dann können wir die Kontrolle viel besser machen und auch die Behörde kann die richtige Bearbeitung der Kühltürme kontrollieren.
5: In der Theorie ist es recht einfach, die Wasserleitungen sauber zu halten. Man sollte einfach regelmäßig kalt oder heiß spülen. Speziell dort, wo die Wasserleitung nicht regelmäßig verwendet wird.
1: Die SPÖ ist im Umfragetief und liegt bundesweit nach aktuellen Werten bei rund 16%. Doch an der Bundesparteispitze ändert sich derzeit nichts. Das ist auch Thema im ORF Vorarlberg Sommergespräch mit SPÖ-Landeschef Mario Leiter. Er schiebt die schlechten Umfragewerte auch auf die aktuellen Rahmenbedingungen. Im Gespräch mit unserer Chefredakteurin Angelika Simmer-Wallinger auf die Frage, ob Vizekanzler Babler weiterhin fest im Sattel sitzt, sagt Leiter:
7: Nun, ich richte dem Andi Babler von Schwarzach aus natürlich nichts aus. Und ich glaube, wir werden auch die Vorsitzfrage hier nicht erörtern können. Das machen laut Statut. Ja, ich weiß, aber das macht laut Statut natürlich die Mitglieder unserer Partei. Aber es ist natürlich schwierig, Politik zu machen mit diesem Budget. Wenn man so ein Budget bekommt, das so ein großes Loch hat, dass man tatsächlich von der EU noch beobachtet wird, dass wir ständig Zahlen rausliefern müssen, dass wir keine Gestaltungsmöglichkeiten mehr haben, dann ist es relativ schwierig.
1: Das ganze Sommergespräch mit Mario Leiter sehen Sie heute Abend um 18.30 Uhr auf ORF 2. Die Ende Juli erlassenen Waldbrandverordnungen der Bezirkshauptmannschaften werden am Freitag aufgehoben. Das hat das Land heute mitgeteilt. Damit gelten die Verbote ab Samstag nicht mehr. Die Bevölkerung habe sich in den vergangenen Wochen vorbildlich an das Feuerverbot in und um Waldflächen gehalten, sagt Landesrat Christian Gantner.
0: Und uns wird heute noch heiß, Josef Lang aus der Geosphere Austria.
8: Hochdruckeinfluss und Südwestströmung heute, dazu recht sonnig. Ein paar hohe Wolken, teils diesiger Himmel allerdings durch Sahara-Staub in der Luft. Es wird sehr warm bis heiß mit 26 bis 31 Grad heute am Nachmittag. Ja, und der Föhn, der kommt heute deutlich mit ins Spiel. Der Föhn ist im Brandnertal bereits deutlich zu spüren. Es bleibt aber trocken und gewitterfrei heute. Morgen am Freitag, am Vormittag starker Föhn. Am Nachmittag folgt dann morgen eine Kaltfront. Diese bringt Gewitter, kräftige Regenschauer und Abkühlung bis in die Nacht zum Samstag. Am Wochenende geht es dann wieder sommerlich freundlich und warm weiter mit bis zu 26 Grad am Samstag und am Sonntag.
0: Sie sind sicher unterwegs mit Radio Vorarlberg um 12.37 Uhr. Da kommen Sie gut durch den Donnerstagmittag. Ich sehe momentan keine Staus, fällt aber dennoch etwas auf. Wir sind natürlich da für Sie gratis unter 0800 20 4000. Ich bin Nicole Benvenuti, wünsche eine sichere Fahrt. Mahlzeit jetzt mit Michael Jackson.

0: Gewalt am Arbeitsplatz ist heute das Thema nach 1 bei Neuss bei Neustädter. Die Gewerkschaft berichtet von steigenden Zahlen. Betroffen sind vor allem Frauen im Gesundheits- und Sozialbereich. In den Pflegeheimen macht sich die steigende Zahl der Demenzkranken auch hier bemerkbar. Gast ist die Gewerkschafterin Gertrud Polter.
1: Man sieht ja nicht in die Bewohner hinein. Die können sich vom Gefühl her, von ihren Gedanken irgendwo befinden. Dann kommt die Pflegeperson und möchte plötzlich, dass sie aufstehen, zum Essen kommen oder sonst was machen, dann fühlen sie sich gestört, können sich verbal nicht mehr ausdrücken oder können verbal nicht mehr reagieren und reagieren dann halt körperlich, indem dass sie stoßen, schlagen, kratzen, beißen oder an den Haaren ziehen, wenn man irgendwelche Pflegetätigkeiten durchführt.
0: Gewalt am Arbeitsplatz und was man dagegen tun kann. Unser Thema heute Mittag gleich nach 1 bei Neuss bei Neustädter.

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1: Am Mikrofon begrüßt sie Cornelia Krebs. Es ist ein aufsehenerregender Prozess, mehr als 8 Jahre nach der Tat, heute am Wiener Straflandesgericht. Wegen Mordes an der damals 21-jährigen Jennifer Scharinger steht ein 33-Jähriger vor Gericht. Er soll die junge Frau im Jänner 2018 im Zuge eines Streits erwürgt haben und ist geständig, berichtet Lukas Lattinger.
2: Wenn er sie nicht haben kann, dann keiner, so schildert die Staatsanwältin das Motiv des mutmaßlichen Mörders von Jennifer Scharinger. Der 33-Jährige soll sie Anfang 2018 in einer Wohnung in der Brigittenau erwürgt und ihre Leiche dann versteckt haben. Bereits damals ist er ins Visier der Ermittler geraten, allerdings konnte man ihm lange keine Straftat nachweisen. Erst im vergangenen Dezember stellt er sich. Vor Gericht gesteht er am Vormittag alles. Er konnte mit der Trennung damals nicht umgehen, sagte er, habe aus Wut gehandelt. Die Staatsanwältin wirft ihm Gefühlskälte vor. Laut psychiatrischem Gutachten leidet er an einer kombinierten Persönlichkeitsstörung mit narzisstischen Zügen. Neben lebenslanger Haft droht dem 33-Jährigen auch die Unterbringung in ein forensisch-therapeutisches Zentrum. Das Urteil wird am Nachmittag erwartet.
1: Die Zahl der Toten nach der verheerenden Sturzflut im Grenzgebiet zwischen Nepal und China ist auf nepalesischer Seite auf 270 gestiegen. Das teilte die Polizei auf der Plattform X mit. Hunderte Menschen werden in dem Katastrophengebiet weiter vermisst. Auch auf chinesischer Seite wurden erste Todesopfer gemeldet. Bei der Explosion eines Autos in St. Petersburg ist einem Medienbericht zufolge ein russischer Offizier getötet worden. Seine Ehefrau sei verletzt ins Krankenhaus gebracht worden. Das russische Ermittlungskomitee beschuldigt die Ukraine und hat ein Strafverfahren eingeleitet. Eine Stellungnahme der Ukraine liegt nicht vor. Polizei und Zoll haben im Hamburger Hafen etwa 1,5 Tonnen Crystal Meth sichergestellt. Die Drogen waren in einem Seekontainer versteckt, der laut Frachtpapieren tausende Säcke mit weißem Reis aus Pakistan geladen hatte, wie die Staatsanwaltschaft Hamburg mitteilte. Der Wert der Drogen wird auf etwa 28 Millionen Euro geschätzt. Nach stundenlangen Problemen auf der Westbahnstrecke können Züge seit kurzem wieder am St. Pöltener Hauptbahnhof halten. Eine Stellwerkstörung hatte seit der Früh für Ausfälle und Umleitungen gesorgt. Zahlreiche Pendler sind auf den Bahnhöfen gestrandet. Mehr von Thomas Koppensteiner.
3: 3 Stunden lang ist am St. Pöltener Hauptbahnhof praktisch nichts mehr gegangen. Wegen einer Stellwerkstörung konnten keine Züge halten. Fernzüge wurden teilweise über die Güterzugumfahrung umgeleitet. Fahrgäste mussten auf Schienenersatzverkehrsbusse umsteigen. Am Bahnhof Tullnerfeld sind etwa zahlreiche Pendlerinnen und Pendler gestrandet. Einige kritisierten, dass sie von den ÖBB lange keine Informationen bekommen hätten und auch der Schienenersatzverkehr erst spät eingetroffen sei. Vor kurzem konnten die ÖBB die Stellwerkstörung beheben, die Strecke wurde wieder freigegeben, Züge können den St. Pöltener Hauptbahnhof also wieder anfahren.
1: Das waren die Nachrichten mit Cornelia Krebs.
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4: Heute Nachmittag ist es sonnig, aber auch diesig. Das ist der Sahara-Staub, den wir sehen. 33 Grad, die Höchstwerte. Morgen Freitag bis Mittag noch sonnig und heiß, bis 32 Grad morgen. Am Nachmittag kommt dann eine Kaltfront mit Gewittern und Sturm. Samstag und Sonntag werden sonnig, aber nicht mehr so heiß. Sie sind sich unterwegs mit uns, mit Radio Vorarlberg. Keine Störungen um 13.04 Uhr. Wenn Ihnen etwas auffällt, 0800 20 4000.
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4: Gewalt am Arbeitsplatz ist heute das Thema. Herzlich willkommen. Betroffen sind vor allem Frauen in Gesundheits- und Sozialberufen.
5: Ich finde, dass das Bild jetzt ein anderes ist, dass man mehr darüber sprechen darf. Ich denke schon, dass es früher auf das Bild vertreten war, dass Gewalt einfach auch dazugehört, dass man das einfach aushalten muss.
4: Jede Form der Gewalt, natürlich auch die verbale, hinterlässt Spuren.
6: Wir haben Fälle, wo Mitarbeiterinnen Ängste äußern und auch den Wunsch haben nach Sicherheit, nach Videoüberwachung, nach professioneller Unterstützung.
4: Gewalt kommt nicht nur von den Patienten oder von den Heimbewohnern.
7: Es gibt auch Angehörige, die zum Teil aggressiv reagieren gegenüber den Pflegemitarbeitern, weil sie einfach das Gefühl haben, ihre An- und Zugehörigen sind nicht gut versorgt.
4: Schulungen für Mitarbeitende werden angeboten und Sicherheitsanlagen werden montiert.
8: Also die Mitarbeiter haben so einen Alarmknopf, der dann den Alarm auslöst bis zur Polizei. Also da kommt die Polizei und das muss man schon sagen, die sind sehr rasch da.
9: Gewalt am Arbeitsplatz ist heute unser Thema. Sind oder waren Sie betroffen, werte Hörerinnen und Hörer? Wer hat geholfen und wie hat der Arbeitgeber reagiert?
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0: Nein, Bernhard Hastetter, heute mit Irina Basch am Telefon, Marc Spagola, Abwicklung, Bernhard Torgele. Produktion, Gewalt am Arbeitsplatz ist heute mein Thema. Das ist kein Randphänomen, heißt es von der Gewerkschaft. Die Gewerkschaft bezieht sich auf Zahlen der AUVA, Allgemeine Unfallversicherungsanstalt. Und dort gibt es eine Zunahme bei Vorfällen am Arbeitsplatz, die zu körperlichen Beeinträchtigungen geführt haben. Besonders betroffen in diesem Bereich Frauen in Gesundheits- und Sozialberufen. Des Weiteren dann auch noch im Gastgewerbe und im Handel. Wir wollen uns heute in dieser Sendung auf die Gesundheits- und Sozialberufe konzentrieren. Wir fragen, wer hilft und welche Folgen hat diese Gewalt, die man erleben muss. Meine Frage an Sie, waren oder sind Sie betroffen von Gewalt am Arbeitsplatz, liebe Hörerinnen und Hörer? Sie können heute auch anonyme Wortmeldungen abgeben. Bei mir zu Gast ist Gertrud Bolter. Sie ist Betriebsratsvorsitzende und Gewerkschafterin. Grüß Gott, Frau Bolter.
1: Schönen guten Nachmittag. Danke für die Einladung.
0: Haben Sie Gewalt erlebt am Arbeitsplatz?
1: Ich persönlich in diesem Sinne noch nicht, außer verbale Konfrontation mit überwiegend demenziell erkrankten Personen in der Pflege, aber durchaus auch von Kolleginnen schon erlebt und gehört, auch in meiner Funktion als Betriebsrätin, dass sowohl verbale Übergriffe, aber auch körperliche Zustände oder Bedrohungen stattgefunden haben.
0: Aha. Sie sind Betriebsrätin in den Haus einer Generation?
1: Häuser der Generationen, Götzis-Koblach.
0: Okay. Also ja. In der Altenpflege tätig?
1: Genau, aha, im Pflegebereich tätig und nebenbei auch noch eben als Betriebsratsvorsitzende.
0: Aha. Okay, und in der Gewerkschaft tätig? Aktiv?
1: Mit dabei, ja, genau. Gott, genau.
0: Deshalb sind Sie auch hier, weil das Ganze ja von der Gewerkschaft ausgegangen ist. Was ist der Alltag, wenn wir jetzt von Gewalt sprechen? Ich glaube, ich muss vorausschicken, Gewalt hat viele Formen natürlich. Es geht auch natürlich die verbale Gewalt nicht zu vergessen.
1: Genau, so ist es. Verbale Übergriffe können sein Beschimpfungen, Anfeindungen. Es gibt die körperliche Gewalt, hier zählt Schlagen, Stoßen, Kratzen, Haare ziehen und so weiter dazu bei uns im Pflegealltag. Aber man darf nicht vergessen, wir arbeiten mit kranken Menschen, mit beeinträchtigten Menschen, unterschiedliche Krankheitsbilder. Sehr viele haben auch kognitive Defizite. Ein großer Teil ist demenzerkrankt. Gerade bei demenziell erkrankten Menschen kann man ihnen in diesem Sinn nicht böse sein, wenn sie einmal eine Abwehrhaltung zeigen, weil diese befinden sich in ihrer Art meist in einer Situation, die wir von außen nicht einsehen. Wir erschrecken sie, sie können sich zum Teil nicht verbal äußern und reagieren mit Abwehr. Mhm. Auch Schmerzen müssen ausgeschlossen werden, wenn sich ein Patient oder ein Bewohner nicht verbal ausdrücken kann und mit Abwehr reagiert, müssen Schmerzen ausgeschlossen werden. Hier ist eine gute Zusammenarbeit auch mit Hausärzten und Fachärzten wichtig.
0: Man sieht, wie vielschichtig diese Thematik ist, der Gewalt am Arbeitsplatz. Ich habe wieder Interviews geführt, unter anderem mit Katja Redler, Diplompflegekraft auch im Haus der Generationen. Und ihre Beobachtungen sind bemerkenswert.
2: Ich finde, dass man vor allem mehr darüber redet. Ich weiß gar nicht, ob es unbedingt zunimmt, sondern ich glaube einfach auch, dass das Bild jetzt ein anderes ist, dass man mehr darüber sprechen darf, dass sich das vor allem geändert hat.
0: Hat es Zeiten gegeben, da durfte man nicht drüber reden?
2: Ja, also ich denke schon, dass es früher vor allem noch sehr viel mehr das Bild vertreten war, dass Gewalt gerade auch in Berufen, wo man viel mit Menschen zu tun hat, dass das einfach auch dazugehört, dass man das einfach aushalten muss. Man hat mit schwierigen Personengruppen zu tun und das ist einfach, das gehört zu dem Berufsbild dazu, dass man da einfach auch ein bisschen was vertragen soll.
0: Sagte die Katja Redler, hat sich sozusagen die Einstellung auch der Vorgesetzten verändert?
1: Auf jeden Fall. Durch das, dass dieses Thema oder überhaupt die Thematik hier ist, die Zeit mit sich bringt, dass man mehr darüber spricht. Wie Katja sagte, früher wurde das als Berufsrisiko abgetan, das gehört halt eben dazu. Es wird sensibilisiert. Die Kolleginnen werden darüber auch aufgeklärt, dass sie sich wirklich auch an die Vorgesetzten wenden sollen und dürfen. Es darf keine falsche Scham entstehen. Ganz wichtig ist es, eine gute Kommunikation zu führen in den Teams, aber genauso mit den Vorgesetzten, dass im internen Bereich alle gut informiert und vernetzt sind.
0: Also man wirkt nicht als Weichei, wenn man sagt, Bewohner so und so, Bewohnerin so und so, hat mich angespuckt, gebissen, Klober.
1: Absolut nicht, nein. Hier ist ganz wichtig der Austausch, gerade auch für jüngere Mitarbeiterinnen oder Praktikanten und Schülerinnen, die keine oder noch wenig Berufserfahrung haben, dass man die hier stärkt, dass sie sich auch getrauen sollten, sie ein Erlebnis haben, zu einem kommen und darüber erzählen. Ganz wichtig ist auch eine gute Dokumentation. Um alles nachvollziehen zu können, sollte man mit einem Facharzt die Medikamenteneinstellung überdenken. Also wirklich gut dokumentieren, sachlich, neutral. Wenn ich in einer Emotion bin, ist durchaus gut, wenn ich eine Kollegin zu Hilfe hole, damit ich neutral und sachlich alles hinterlegen kann.
0: Gut. Der nächste Interviewpartner ist der Oliver Bolter, Betriebsratsobmann des Vorarlberger Kinderdorfs. Und ich war beeindruckt, ob der Zahl der Mitarbeitenden, nämlich das Vorarlberger Kinderdorf hat 350 Mitarbeiter, gigantische Zahl. Und den Oliver Bolter habe ich auch gefragt, was passiert in Sachen Gewalt im Alltag?
3: Nennen wir es mal aggressives Verhalten. Das ist bei uns, würde ich sagen, tagtäglich in unserer Arbeit. Was dann als Gewalt erlebt wird, ist sehr subjektiv. Klar ist, wenn es körperliche Angriffe sind, die verletzend sind, dann reden wir natürlich von Gewalt.
0: Die verbale Gewalt dürfen wir nicht außer Acht lassen. Das macht ja auch etwas mit den Menschen, oder?
3: Natürlich, das macht sehr viel mit einem. Das ist sehr belastend. Da reden wir dann von dieser psychischen Belastung. Und das wirkt sich extrem auf die Mitarbeiter aus. Wir haben da immer wieder auch Leute, die aufgrund von diesen Belastungen dann auch im Krankenstand sind. Und zwar länger.
0: Ich wollte gerade sagen, das wird nicht nach 3 Tagen erledigt sein, oder? Das ist ja durchaus traumatisch.
3: Genau, das ist unterschiedlich, würde ich mal sagen, wie lange das jemand schon im Beruf ist und wie lange das jemand im stationären Bereich oder halbstationären Bereich arbeitet. Wobei die aggressives Verhalten kommt auch in der Sozialarbeit vor. Das ist ja nicht nur so, dass das im stationären Bereich stattfindet.
0: Oliver Bolter, Betriebsratsobmann des Vorarlberger Kinderdorfs. Ich sage es nochmal, 350 Mitarbeitende beim Vorarlberger Kinderdorf. Stichwort Krankenstände, Frau Bolter.
1: Ja, nehmen zu, vor allem die Langzeitkrankenstände, Belastungskrankenstände, Burnout, also Gewalt am Arbeitsplatz oder Aggressionen am Arbeitsplatz. Es ist ein ernstzunehmendes Gesundheitsrisiko, das nicht behandelt, nicht beachtet, Stress auslöst, Minderwertigkeitsgefühle, Schlafstörungen, Angst, Panikattacken bis hin zu Burnout oder sogar Berufsausstieg.
0: Dass man das Handtuch wirft.
1: Genau. Dass man sich diese Zeit lang anschaut, versucht damit fertig zu werden und irgendwann ist es einem dermaßen zu viel, mitunter auch nach einem längeren Krankenstand, dass man sich einen neuen Arbeitsplatz oder eine andere Tätigkeit sucht.
0: Bei mir zu Gast ist heute Gertrud Bolter. Sie ist Betriebsratsvorsitzende im Haus der Generationen und auch Gewerkschaftsfunktionärin. Wir diskutieren nämlich Gewalt am Arbeitsplatz. Nach Informationen der AUV, Allgemeinen Unfallversicherungsanstalt, nimmt nämlich die Zahl der Gewalttaten, das klingt jetzt dramatisch, ich weiß, Gewalttaten an den Arbeitsplätzen zu. Besonders betroffen sind Frauen in Gesundheits- und Sozialberufen. Und deshalb ist die Frau Bolter heute bei mir. Es geht nach wie vor die Frage raus an Sie, liebe Hörerinnen und Hörer. Sind oder waren Sie von Gewalt am Arbeitsplatz betroffen? Wie haben Sie reagiert? Wer hat Ihnen geholfen? Und wie hat vor allem auch der Arbeitgeber reagiert? Heute auch anonyme Wortmeldungen möglich. Dornbirn 3830 oder schreiben Sie mir eine Mail. rade.vorarlberg@orf.at.

0: Gewalt am Arbeitsplatz, das ist das Thema, das wir heute diskutieren. Bei mir zu Gast ist Gertrud Polter, Betriebsratsvorsitzende im Haus der Generationen in Götzis und Koblach. Und wir diskutieren die Gewalt am Arbeitsplatz deshalb mit der Frau Polter, weil speziell Frauen in Sozial- und Gesundheitsberufen betroffen sind. Was kann man tun? Meine Frage an Sie nach wie vor, waren oder sind Sie betroffen? Sie können heute auch anonym mit uns diskutieren. Im Facebook schreibt der Thomas einen langen Bericht über Gewalt, die er erlebt hat, und zwar in Form von Mobbing. Mhm. Hat es verschiedene Versuche gegeben, das zu klären. Es ist dann alles nichts hat funktioniert und hat dann schlussendlich den Arbeitsplatz verlassen müssen, weil er es nicht mehr ausgehalten hat. Das Thema Mobbing, die Gewalt unter den Mitarbeitenden.
1: Direkt mit Mobbing haben wir jetzt noch nicht zu tun gehabt, aber durch die Überforderungen im Pflegebereich, siehe den Personalschlüssel, der einfach gleich bleibt bei immer höheren und komplexeren Anforderungen, da nimmt die Überforderung der Mitarbeiterinnen und Mitarbeiter zu, dann kann es genauso also zu Unstimmigkeiten kommen, und wenn diese sich häufen, hoffen wir natürlich, dass sich die betroffenen Mitarbeiter einerseits an ihre direkt Vorgesetzte, die Wohnbereichsleitungen, wenden. Sie können sich aber genauso an den Arbeitsmediziner oder an den Betriebsrat wenden. Wir unterliegen der Schweigepflicht, sodass nichts nach außen dringt, und können mit ihnen versuchen, Lösungen zu finden.
0: Also ist klar, wenn Leute überfordert sind, wenn die Zeit immer knapper wird, dann reagiert man natürlich auch auf vielleicht Dinge, die ein Kollege, eine Kollegin anders macht, falsch macht, auch schon mit verbaler Gewalt, so nah das auch ist.
1: Genau, das spielt eigentlich alles so ineinander hinein, genau. Das Zeitmanagement, die Überforderungen, wenig Personal, das macht das Zusammenspiel dann für die Überforderung aus, genau.
0: Okay. Zum Thema Zeitmanagement, Sparmaßnahmen, Marc, bitte, jetzt mal eine coole Aufheber. Denn Oliver Polter 4. Oliver Polter, Betriebsobmann des Vorarlberger Kinderdorfs. Auch er hat von sich aus die Sparmaßnahmen im Sozialbereich ins Treffen geführt bei diesem Thema.
2: Die Arbeitsverdichtung im Sozialbereich trägt dazu bei. Dies ist auch oft ein Grund dafür, dass die Fluktuation doch eher hoch ist. Er stellt oft die notwendige Zeit. Die Sparmaßnahmen im Sozialgesundheitsbereich wirken sich dabei schon eher wie Öl im Feuer aus.
0: Also wenn man zu wenig Zeit hat für die Klienten, reagieren sie dementsprechend aggressiv?
2: Aggressives Verhalten kann ich viel besser bearbeiten, wenn ich Zeit für die Klienten habe. Wenn ich gut mit ihnen in Beziehung bin. Umso weniger Zeit ich für die Klienten habe, umso schwieriger ist es.
0: Sagt der Oliver Polter. Es ist gerade ein Mail reingekommen, da stellt der Mailschreiber die Frage, wird genau durch solche Dinge, nämlich wenig Zeit, mehr Aggression, mehr Belastung, der Job unattraktiv?
1: Unattraktiv nicht. Es ist nach wie vor ein sehr schöner Beruf. Wenn man gerne mit Menschen arbeitet, ist es ein wunderschöner Beruf. Und ich würde auch sagen, die Mitarbeiterinnen und Mitarbeiter mit ihrer hohen Fachlichkeit halten viel aus, können viel ertragen, können viel abfedern. Aber wie schon vorher erwähnt, das mangelnde Zeitmanagement ist ein großes Problem, gerade bei uns im Pflegeheim, wo wir doch mit eben demenziell erkrankten Personen, normal alternden Personen und anderen Krankheitsbildern zu tun haben. Die sind alle verlangsamt im Tun und Denken. Und durch mangelnde Zeit haben wir oft die Aufgabe oder müssen Aufgaben übernehmen, die für die Selbstbestimmung wichtig wäre, dass der Bewohner oder die Bewohnerin es selber machen kann, und übernehmen Aktionen, und dann wird natürlich mit Abwehr reagiert, sei dies verbal, körperlich, wie auch immer.
0: Jetzt haben es begriffen. Mhm. Also es muss husch, husch, mach vorwärts. Lieber ja. Bewohner, so leid es mir tut, mach vorwärts. Ich
1: genau.
0: Muss weiter.
1: Ja. Genau, so ist es.
0: Also eine immense Drucksituation für beide Seiten.
1: Auf jeden Fall. Und das ist ein großes Problem, wie vorher schon erwähnt. Die Einsparungen im Gesundheits- und Sozialbereich, die tragen da auch bei uns dazu bei. Der Personalschlüssel ist schon seit eh und je auf diesem Stand, den wir haben. Er wird nicht angehoben, obwohl die Anforderungen komplexer werden. Wir bekommen auch immer mehr suchterkrankte Bewohnerinnen und Bewohner, multimorbid Erkrankte, demenziell Erkrankte, normal alternde Menschen. Und jeder braucht für sich eine andere Struktur am Tag.
0: Damit noch einmal zu Katja Redler, die Diplompflegekraft im Haus der Generationen ist. Sie sagte noch zum Thema Gewalt durch Demenzpatienten.
3: Man darf nennen, dass Demenz eine Ursache ist für die Gewalt und es entschuldigt das natürlich ohne, aber man muss es immer sehr differenziert sein, dass es ganz ein anderer Hintergrund hat, wie wenn jemand aktiv wirklich sich dazu entscheidet, Gewalt anzuwenden, dass das oft bei der Demenz einfach aus ganz anderen Ursprüngen kommt. Da würde ich vor allem auch anmerken, dass gerade Menschen mit Demenz auch oft sehr desorientiert sind, sich nicht auskennen, nicht wissen, was gerade passiert. Und wenn man sich vorstellt, dass man in einer Situation ist, wo man nicht weiß, wo man ist, was gerade mit einem passiert, dass man dann natürlich, da wird jeder von uns wahrscheinlich irgendwie in einer Art sich verteidigen gehen.
0: Sagte Katja Redler. Frau Bolte, ich weiß schon, Pflegekräfte sind ganz spezielle Menschen, sonst tut man diesen Beruf nicht wählen. Das ist mir schon klar. Aber in dieser Belastungssituation, kann es dann sein, dass die Gewalt umschlägt? Auch vor allem die verbale, nämlich von der Pflegekraft zum Bewohner, zum Patienten?
1: Kann durchaus vorkommen, dass auch dies passieren kann, dass man ungeduldiger wird oder auch mal eine Gegenreaktion zeigt, ist natürlich kein professionelles Verhalten, aber im Tun, in der Hektik kann das durchaus auch möglich sein, leider.
0: Dann zum Abschluss dieses Blogs nochmal die Katja Redler. Wir haben jetzt hier immer sozusagen im Verhältnis Pflegekraft, Bewohner, Patient gesprochen. Aber was ist mit den Angehörigen, habe ich sie gefragt.
3: Ich glaube auch, dass viele Angehörige selber dann auch, gerade wenn sie die Person zuerst zu Hause betreut haben, da natürlich auch Konflikte entstanden sind. Gerade auch, wenn wir nochmal das Thema Demenz ansprechen, dass natürlich sowas auch nicht bei Angehörigen aufhört. Das betrifft, glaube ich, pflegende Angehörige genauso wie Pflegekräfte.
0: Welche Rolle spielen die Angehörigen im Verhältnis zu Ihnen als Pflegekraft? Verschärfen die die Geschichte? Schieben sie ein Thema ab oder sind sie kooperativ?
3: Ich glaube, es ist sehr unterschiedlich. Also ich habe alles erlebt. Das kann man, glaube ich, gar nicht so verallgemeinern. Das kommt, glaube ich, sehr auf die individuelle Situation drauf an. Also ich glaube, das kann man wirklich gar nicht so genau sagen.
0: Die Rolle der Angehörigen, Frau Bolter.
1: Genau, wie Katja schon erwähnte, ist das einfach oft ein Thema mit Unsicherheit, Scham, weil ich meinen An- und Zugehörigen nicht mehr selber betreuen kann. Angst dahinter, was passiert, die Lebenssituation verändert sich, der Bewohner mitunter verändert sich auch im Laufe des Prozesses. Es werden oft nur kurze Sequenzen des Heimalltags gesehen und falsche Rückschlüsse gezogen oder allgemein die Kommunikation zwischen den Ebenen verläuft irrtümlich, dann kann es natürlich zu verbalen Übergriffen kommen.
0: Körperlich noch nichts?
1: Nein, noch nichts. Mir war ein Fall oder ist ein Fall bekannt, wo einfach Androhungen stattgefunden haben. Und hier wurde aber ganz klar auch mit der Polizei in Kombination Hausverbot und so vorgegangen.
0: Gertrud Bolter ist heute bei uns zu Gast. Sie ist Betriebsratsvorsitzende im Haus der Generationen. Und wir diskutieren mit ihr die Gewalt am Arbeitsplatz. Warum in diesem Bereich? Weil die AUVA, die Allgemeine Unfallversicherungsanstalt, neue Zahlen rausgegeben hat. Und nach diesen Zahlen sind Mitarbeitende in den Sozial- und Gesundheitsberufen besonders betroffen. Ich lasse nicht locker. Waren oder sind Sie von Gewalt am Arbeitsplatz betroffen, liebe Hörerinnen und Hörer? Heute auch anonyme Wortmeldungen möglich.

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3: 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Aggressives Verhalten kommt auch in der Sozialarbeit vor. Das ist ja nicht nur so, dass das im stationären Bereich stattfindet.
4: 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Es gibt auch verschiedene Angebote, dass man da Selbstverteidigungskurse macht. 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
6: Bei mir zu Gast ist Gertrud Bolter, Betriebsratsvorsitzende im Haus der Generationen und Gewerkschafterin. Zu ihrer Bemerkung vorhin, dass es Schweigepflicht gibt bei den Betriebsräten, fragt der Rudi das noch einmal nach. Wie ist das mit der Schweigepflicht und wie wird dann mir geholfen, wenn ich mich an den Betriebsrat wenden würde? Offensichtlich ist da was im Hintergrund.
7: Okay, also primär unterliegen wir der Schweigepflicht, wenn wir vom Mitarbeiter angehalten werden, dem nachzugehen oder weiterzugehen oder mit ihm zusammen zu dem Vorgesetzten zum Beispiel zum Gespräch zu gehen, machen wir das. Wenn jemand nur einmal darüber sprechen möchte, ganz anonym und unauffällig, dann halten wir unsere Schweigepflicht natürlich ein. Aber wenn der Mitarbeiter möchte, dass wir mit ihm zusammen der Sache auf den Grund gehen, dann machen wir das auf jeden Fall.
6: Also der Mitarbeiter entbindet Sie
7: genau,
6: von der Schweigepflicht
7: sozusagen? Das kann nur
6: sozusagen
7: der Mitarbeiter persönlich. Das kann auch keine Geschäftsleitung oder keine Bereichsleitung einfordern, dass man irgendwelche Themen weitergibt. Das darf wir, also kann wirklich nur der Betroffene selber.
6: Fürs Beichtgeheimnis.
7: Fast.
6: Kein guter Vergleich, ich weiß. Kommen wir noch einmal zum Oliver Bolter, Betriebsratsobmann der Kinder, des Vorarlberger Kinderdorfs. Ein spezielles Thema natürlich sind Hausbesuche für die Mitarbeitenden des Vorarlberger Kinderdorfs, weil das gibt eine ganz andere, neue, teilweise auch gefährlichere Atmosphäre.
3: Man begibt sich ja dann in die Räumlichkeiten der Adressaten und ist dem noch mehr mitunter ausgeliefert. Die fühlen sich dort sicherer, handeln vielleicht auch viel eher mit aggressivem Verhalten, als wie wenn das im öffentlichen Raum stattfindet.
6: Haben Ihre Mitarbeiterinnen, sage ich jetzt bewusst, teilweise Angst, wenn sie zu Klientinnen gehen müssen?
3: Das kommt vor. Ich würde nicht sagen, dass das ständig so ist, das nicht. Aber wir haben Fälle sehr wohl, wo Mitarbeiterinnen Ängste äußern und auch den Wunsch haben nach Sicherheit, nach Videoüberwachung, nach professioneller Unterstützung.
6: Aber haben Sie mal überlegt, dass diese Arbeiten dann nur zu zweit ausgeführt werden?
3: Das ist bei uns grundsätzlich schon so, wenn wir mit Klienten zu tun haben, die als gewaltbereit eingestuft sind, vom Amt her, wie auch immer, dann geht da niemand alleine arbeiten. Dann geht das immer nur im Vier-Augen-Prinzip.
6: Sagt Oliver Bolter, gibt es auch bei Ihnen Arbeiten, die nur zu zweit gemacht werden?
7: Wenn Bewohner wirklich sehr auffallend sind, dass sie einfach diese Körpernähe auch brauchen, dass man sie hält, dass man eine Tätigkeit durchführen kann, dann wird zu zweit ins Zimmer gegangen oder die Tätigkeit durchgeführt. Ansonsten ist das bei uns nicht der Fall.
6: Wenn man sie hält, dass man die Arbeit durchführen kann, also wenn man sie umarmt,
7: ja,
6: oder wie, oder ruhig
7: dass
6: stellt.
7: Dass sie einfach spüren, es ist jemand heiß, aha, es wird die Hand gehalten oder über den Rücken gestreichelt, dass sie wissen, Körperkontakt ist da, mir will niemand etwas Böses, sie werden dadurch ruhiger, dann sehr wohl.
6: Mehr Aufwand, andere müssen warten.
7: Nein.
6: Aber mehr Aufwand?
7: Mehr Aufwand sicher, ja.
6: Okay. Gut, dann kommen wir, weil wir vorhin schon von Maßnahmen gesprochen haben, quasi Sicherungsmaßnahmen. Wir sind in der Ambulanz und sind bei Thomas Steurer, Betriebsratsobmann der Landeskrankenhäuser. Denn vor allem die Ambulanzen sind ziemlich stark von der Gewalt betroffen. Und deshalb, nehmen wir noch den Steurer rein, den ich mag. Komm, das haben wir gerade noch nicht Zeit. Thomas Steurer, Betriebsarzt der Landeskrankenhäuser. Die Ambulanzen, wie gesagt, sind betroffen.
5: Also hauptsächlich sind es verbale Gewalt, also zu wenig Zeit, Notfälle, sie müssen sofort drankommen, obwohl weit und breit kein Notfall festgestellt werden kann. Aber trotzdem, sie haben jetzt gerade Zeit, hat man das Gefühl, und kommen jetzt in die Ambulanz, müssen sofort drankommen. Und hauptsächlich eben noch einmal verbale Gewalt. Gott sei Dank, nur in ganz seltenen Fällen kommt es dann eher zu körperlicher Gewalt.
6: Aber die Fälle gibt es, aber die sind selten.
5: Ja, die sind Gott sei Dank sehr, noch zumindest, ich hoffe, dass es nicht ausartet irgendwann, aber noch ist das überschaubar, ja.
6: Thomas Steurer, Betriebsratsobmann der Landeskrankenhäuser. Und wie das Thema, das ich vorhin schon anschneiden wollte, es ist in den Ambulanzen ein Alarmsystem eingerichtet worden.
5: Also die Mitarbeiter haben so einen Alarmknopf, der dann den Alarm auslöst bis zur Polizei. Also da kommt die Polizei und das muss man schon sagen, die sind sehr rasch da, kommt die Polizei sofort in die Ambulanz und unterhält sich dann mit dem Patienten sozusagen.
6: Aha. Ist dieser Alarmknopf in Verwendung? Muss der gedrückt werden?
5: Ja, der wird mehrmals gedrückt. Also der wird immer wieder mal betätigt, insbesondere in der Nacht. Das ist auch regional unterschiedlich. Dort ist ein Hotspot in Bregenz, die mit dem See zusammenhängen, dass da Alkoholisierte gerade im Sommer und Drogen im

0: sind mit 36 Betten. Der Nachtdienst im Haus Kobler ist alleine, trägt die Verantwortung für 36 Bewohner alleine die ganze Nacht.
1: Eine Pflegekraft?
0: Eine Pflegekraft,
1: für 36?
0: Genau. Und dort gibt es ein Alarmsystem, welches Sie um den Hals tragen. Sollten Sie selber kollabieren oder irgendetwas passieren, löst es einen Alarm aus. Und es wird im Haus Götzis, der Nachtdienst, bekommt diesen Alarm aufs Telefon und versucht anzurufen, um Rücksprache zu halten. Wenn keine Reaktion kommt, dann wird der Bereitschaftsdienst informiert und dieser kommt, um Nachschau zu halten.
1: Ich muss jetzt, schweifen etwas ab vom Thema, aber das ist, glaube ich, wichtig.
0: Genau.
1: Es gibt dieses Haus Koblach, 36 Betten, die sind alle voll.
0: Ja.
1: Aha. Da ist ein Mensch zuständig, die ganze Nacht.
0: Genau. Es gibt mehrere kleine Heime im Land und hier ist einfach ein Nachtdienst, ein wacher Nachtdienst vorgesehen. Wir haben Bereitschaftsdienste, wenn etwas ist, also eine diplomierte Kraft, die Bereitschaftsdienst macht, die wird dann gerufen und kommt zu Hilfe, aber ansonsten ja.
1: Und dieser Alarmdienst ist wegen Kollaps oder Zusammenbruch jedweder Art, ist das schon vorgekommen?
0: Gott sei Dank noch nicht. Aber es ist wichtig zur Sicherheit, auch zur psychischen Stabilität der Mitarbeiter, weil sie tragen doch eine große Verantwortung. Und wenn etwas passiert, dann ist bis morgens um 7 nur niemand im Haus.
1: Okay. Ich bin völlig platt, muss ich ganz ehrlich sagen. Gut, wir kommen wieder zum eigentlichen Thema zurück, aber es hängt natürlich auch, es ist zumindest ein Gewaltakt, was die Leute leisten müssen.
0: Ja, einfach auch ja, die psychische Belastung für die Mitarbeiter, die hohe Verantwortung, die sie tragen und dass alles gut geht, dass nichts passiert. Man müsste sich manchmal dritteln, um alles gut zu versorgen. Ja.
1: Okay. Gut, zum Abschluss dieses Blogs noch einmal der Thomas Steurer, Betriebsratsobmann der Landeskrankenhäuser. Es ist nämlich auch wichtig, das haben wir heute auch schon gehört von der Frau Bolter, dass alles dokumentiert wird, dass man auch wirklich dann einen Nachweis bringen kann.
2: Es gibt ein Vorfallsmeldeportal, wo dann diese Mitarbeiter eben berichten können, was vorgefallen ist. Sie sollen das auch tun. Und da schreiben manche schon gar nicht mehr, verbal schreiben sie schon gar nichts mehr, weil das ist für die schon bald beinahe normal. Es kommt eher vor, wenn es dann in Richtung Eskalation geht. Und dann wird man natürlich tätig. Es gibt immer wieder ein bisschen was zu verbessern. Vorschläge von den Mitarbeitern, was man besser machen könnte. Das wird dann auch vom Arbeitgeber aufgegriffen und gemacht. Die Mitarbeiter haben da die Möglichkeit, eben sich zu melden und dort ihren Frust oder was vorgefallen ist, vorzutragen.
1: Also die Sicherheitslage der Mitarbeitenden ist ständig in Beobachtung. Das schaut man ständig, dass man das verbessern kann. Das ist notwendig geworden mittlerweile.
2: Ja. Es ist auch mittlerweile ein Sicherheitsdienst in der Nacht, rund um die Uhr eigentlich, tätig in den Krankenhäusern, weil es manchmal gar nicht mehr anders geht. Und die werden dann auch angegriffen. Es fällt dann auf den Portier zum Teil, so eine heikle Stelle sozusagen, und dann kommen halt dann die Ambulanzen. Stationen jetzt ein bisschen weniger, weil das unten quasi im Erdgeschoss schon abgefangen wird.
1: Ich schüttle nicht nur innerlich den Kopf über die Zustände, die teilweise herrschen. Sicherheitsdienste, Leute, die in der Nacht den Portier attackieren. Es ist gigantisch. Gewalt am Arbeitsplatz ist unser Thema heute hier in Neues bei Neustädter. Waren oder sind Sie von Gewalt am Arbeitsplatz betroffen? Die Frage gilt noch bis 14 Uhr. Dornbirn 38:30 Uhr. Heute auch anonym möglich.

0: Gewalt am Arbeitsplatz, heute das Thema, das wir diskutieren. Bei mir zu Gast ist Gertrud Burtscher, Betriebsratsvorsitzende im Haus der Regionen. Der Herr Schrenk ist am Telefon.
1: Grüß Gott, ich bin Krankenpfleger, ich arbeite in ganz Österreich, ich bin bei einer Leasingfirma, arbeite schon fast 4 Jahre in Vorarlberg. Das Thema mit Gewalt am Arbeitsplatz ist folgendes. Ich habe auch zum Beispiel 2-mal das Diplom probiert in Niederösterreich, habe es nicht bekommen, weil ich sehr nette Kollegen hatte. Ich habe, wie gesagt, in 13 Pflegeheimen gearbeitet, in 6 Bundesländern. Ich habe sehr viel gesehen. Ich war vorher in der Privatwirtschaft viel unterwegs. Ich habe mittlerweile ein Buch geschrieben über die Kollegialität, über das Zusammenarbeiten, über das bessere Zusammenarbeiten in der Pflege. Ich habe einiges miterlebt. Ich habe in Wien eine Kollegin angezeigt. Dann hat die Oberschwester gemeint, ich bin schuld. Also es ist abgewälzt worden auf mich. Und ich habe gesagt, ich habe ihr gesagt, sie können froh sein, dass ich das gemeldet habe. In Wagrain in Salzburg habe ich grobe Körperverletzungen miterlebt. Da hat dann die Heimleiterin gemeint, vergiss das, die Kollegin hat nur mehr ein Jahr zur Pension, vergiss das. Das ist unter den Tisch gekehrt worden. Also ich habe einiges miterlebt. Ja, und das wollte ich eigentlich gerne der Öffentlichkeit mitteilen. Das ist mir das Wichtigste bei meinem Buch, dass der Inhalt weitergegeben wird. Das Buch heißt Die pflegeorientierte Verschränkungstheorie.
0: Geschrieben hat Bertolt Schrenk. Frau Bolter, diese Grundinformation, die wir mit dieser Sendung auch weitergeben wollen, darüber haben wir vor der Sendung gesprochen, ist, wenn etwas ist, sich melden. Deshalb auch die Vertiefung des Themas mit der Verschwiegenheit. Welchen Appell möchten Sie noch an jene Mitarbeitenden richten, die sagen, mir wird ungerecht getan, ich bin überfordert, ich habe diese und diese Erfahrungen, traue mir jetzt nicht sagen, will Kawaii heißen etc.?
2: Auf jeden Fall, eine gute Kommunikation ist das Um und Auf. Wichtig, wenn ich mich nicht, also wenn kein Betriebsrat installiert ist, dann wende ich mich an die Vorgesetzte oder an Teamkollegen, auch bei uns. Es sind regelmäßige oder es ist wichtig, dass regelmäßige Teamsitzungen stattfinden. Die Kommunikation untereinander ansprechen, wenn es auch als Lappalie klingt, trotzdem ansprechen, das ist ganz wichtig. Und zu unserer Verschwiegenheit als Betriebsrat, natürlich, wenn Gefahr in Verzug ist, müssen wir es melden. Alles andere kann aber sehr wohl anonym behandelt werden, oft auch etwas Druck herausgenommen werden und die richtigen Wege mit den Mitarbeiterinnen und Mitarbeitern gehen.
0: Okay, genau. Gut. Wir kommen in die Schlussrunde und es geht um die Hilfe und auch um die Vorbereitung natürlich für die Mitarbeitenden im Pflege- und Gesundheitsbereich. Und ich glaube, der Thomas Steurer, Betriebsratsobmann der Landeskrankenhäuser, spricht eigentlich für den ganzen Bereich. Bitte.
3: Also es gibt die Möglichkeit, nachdem Sie sozusagen bei uns anfangen, dass es Trainings gibt. Also das wird hauptsächlich mit Ambulanzmitarbeitern durchgeführt, die Eskalationstrainings, da gibt es dann verschiedene Programme, zusammen auch mit der Polizei. Die Polizei kommt und macht mit denen Kurse, die kommen immer wieder vorbei, wenn man das wünscht, und machen mit ihnen Übungen, Kurse, aber auch natürlich im Krankenhaus selber mit der psychiatrischen Abteilung. Da gibt es schon länger diese Programme, die sind natürlich schon von jeher irgendwie aus Krankheitsgründen eher mit Gewalt konfrontiert und die haben Programme entwickelt und das wird schon angeboten für die Mitarbeiter. Ja.
0: Wie ist das Angebot im Pflegebereich?
2: Genau, das kann ich eigentlich nur ergänzen zum Krankenhaus. Wir hatten auch schon Deeskalationstrainings für Mitarbeiter, Mitarbeiterschulungen, damit sie gestärkt werden, resilienter werden. Wir haben Gewalt am Arbeitsplatz und Aggression in der Arbeitsplatzevaluierung verankert. Es gibt hausinterne Handlungsrichtlinien zur Erfassung von Aggressionen und herausforderndem Verhalten. Auch das weitere Prozedere ist vorgegeben. Das muss natürlich dann individuell auf die Situation angepasst werden.
0: Die Katja Rell hat mir erzählt, sie hat auch einen Selbstverteidigungskurs im Rahmen ihres Studiums gemacht.
2: Ja, wir hatten auch schon im Rahmen eines Teamtags einen Selbstverteidigungskurs. Und das ist schon sehr wertvoll, weil man sich weiß zu wehren, wenn es so weit kommen sollte. Wir hoffen es ja nicht, aber es tut auf jeden Fall gut und wäre wünschenswert, dieses auch öfters zu installieren.
0: Man geht vielleicht auch gestärkter in ein Zimmer hinein, allein.
2: Auf jeden Fall.
0: Gut. Die Geschichte mit dem Nachtdienst allein bei Ihnen in Koblach hat noch einen Anruf hervorgebracht, eine Frau, die anonym bleiben will.
4: Ich kenne persönlich eine Frau, die hat den Beruf aufgegeben. Da waren es 41 Personen in der Nacht, die sie alleine betreuen musste. Und da gab es mal einen Vorfall, wo ja, Magen-Darm-Grippe umging. Und da hat sie dann selber gesagt, es war für mich so schlimm. Es waren eingekotete Menschen teilweise, die 2 Stunden warten musste, weil sie alleine ja nicht weitergekommen ist. Und auf Sprache mit dem Vorgesetzten hat man gesagt, ja, das betrifft, also die Menschen sind nicht so krank, dass sie ins Krankenhaus müssen. Und deshalb war das so. Also sie hat diesen Beruf dann aufgegeben.
0: Vielen Dank für diesen Anruf. Ich will jetzt nicht das noch einmal Sie länger quälen, Frau Bolt, aber Hand aufs Herz, ehrliche Antwort. Hat es irgendwelche Zwischenfälle in der Nacht gegeben bei Ihnen?
2: Ich erinnere mich da speziell an die Corona-Pandemie zurück. Aha. Auch dort sind wir alleine im Nachtdienst. Erkrankte Personenzimmer oder Bewohnerzimmer durften wir ja nur mit Schutzausrüstung betreten. Man kann sich das so vorstellen, Bewohner krank klingelt, ich beginne die Schutzausrüstung anzuziehen, gesunder Bewohner klingelt auch. Ich weiß, der ist hochsturzgefährdet, also Montur wieder ab, in das nächste Zimmer zum Gesunden, diesen versorgen, WC-Gang wie auch immer, wieder zum Krankenzimmer, Montur anziehen, hinein, lagern, Nachsicht, Nachschau halten, wieder heraus, Montur abziehen und das eben die ganze Nacht.
0: Und das Heimleitungen begreifen das nicht, dass das grob fahrlässig ist für die Mitarbeiter?
2: Heimleitungen begreifen das sehr wohl. Das ist eher ein politisches Problem, dass hier die Geldmittel fehlen.
0: Für die Nachtdienste?
2: Ja, überhaupt fürs Personal.
0: Okay. Gut, Frau Molter, danke schön, dass Sie da waren. War wirklich spannend. Gut gemacht.
2: Kompliment. Vielen Dank.
0: Danke. Morgen Freitag, herrlich. Morgen ist Freitag. Der Marc Spagola freut sich schon auf die Morgenzusammenfassung. Bis morgen, 13 Uhr. Ciao.

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1: Am Mikrofon begrüßt Sie Cornelia Krebs. In Österreich werden immer mehr Angriffe auf öffentlich Bedienstete registriert. Eine Zunahme von mehr als 20% zeigt eine Recherche des Nachrichtenmagazins Profil. Bei der Polizei sind es sogar mehr als 30%. Die Aggression oder Wut der Menschen hat auch Volksanwältin Gabi Schwarz zu spüren bekommen. Andreas Jölle berichtet.
2: Gabi Schwarz ist seit 4 Jahren Volksanwältin und diese Arbeit wird von vielen Menschen geschätzt. Vor knapp einem Jahr hat aber auch sie die zunehmend aggressive Stimmung abbekommen. Bei einem Sprechtag in Salzburg ist ein Mann auf sie losgegangen.
3: Der ist reingekommen, ich habe gesagt, nehmen Sie bitte Platz. Der sagt zu mir, sind Sie die Frau Schwarz? Und ich sage ja, und in dem Moment ist er auf mich losgestürmt mit erhobenen Fäusten und hat gesagt, Sie sind eine bösartige Frau.
2: Gabi Schwarz konnte dem Angreifer aber entfliehen. Es ist der erste Fall von versuchter körperlicher Gewalt gegen die Volksanwaltschaft. In anderen Bereichen kommen solche Attacken öfter vor. Das belegen klar die Zahlen. So sind die Angriffe auf öffentlich Bedienstete um mehr als 20% gestiegen. Bei der Polizei sind es mehr als 30%. Im vergangenen Jahr wurden fast 1500 Polizistinnen und Polizisten durch fremde Gewalt verletzt, sagt Harald Noschiel, Sprecher des Innenministeriums. Das Aggressionspotenzial steige schon seit einigen Jahren. Deshalb seien jetzt auch mehr Präventionsbeamte im Einsatz.
1: Cybercrime in Österreich bleibt mit mehr als 63.000 Anzeigen weiter auf hohem Niveau. Während Internetbetrug leicht rückgängig ist und bei Erpressungen im Internet ein deutliches Minus verzeichnet wurde, nahmen Cyberangriffe im engeren Sinn zu. Das geht aus dem heute präsentierten Cybercrime Report 2025 hervor. Am 11. September jähren sich die verheerenden Terroranschläge in den USA zum 25. Mal. Fast 3000 Menschen sind damals ums Leben gekommen. Und erst jetzt, so viele Jahre danach, steht fest, wann der Prozess gegen den mutmaßlichen Drahtzieher Khalid Sheikh Mohammed beginnen soll. Mehr von Barbara Tschandl.
4: Der Prozessauftakt gegen Khalid Sheikh Mohammed und 3 weitere Angeklagte soll im Jahr 2028 in Guantanamo stattfinden, also fast 27 Jahre nach den Terroranschlägen. Als Termin ist der 5. Juni angesetzt worden, wie jetzt aus einer Anordnung des zuständigen Militärrichters hervorgeht. Mohammed, der seit Jahren im US-Gefangenenlager Guantanamo auf Kuba inhaftiert ist, gilt als Hauptplaner der Anschläge. Er soll sowohl die Finanzierung als auch die Kommunikation für die Terrororganisation Al-Qaida übernommen haben. Die Anschläge vom 11. September 2001 haben damals die ganze Welt erschüttert. Islamistische Terroristen kaperten mehrere Passagierflugzeuge. 2 davon krachten in die Türme des World Trade Centers in New York. Ein weiteres in das Pentagon-Gebäude, den Hauptsitz des US-Verteidigungsministeriums. Das 4. Flugzeug stürzte bei Shanksville ab.
1: Die Ukraine stellt neue Friedensgespräche im September in Aussicht. Kiew bemühe sich um eine Wiederbelebung der Verhandlungen, heißt es aus dem ukrainischen Präsidialamt. Demnach sollen die Gespräche zwischen ukrainischen und russischen Vertretern unter Beteiligung der USA stattfinden. Das waren die Nachrichten mit Cornelia Krebs.
5: Es ist ein wunderschöner Nachmittag in Vorarlberg. Temperaturen noch einmal über 30 Grad, 32 Grad derzeit in Bludenz. Morgen kommt dann aber die Abkühlung mit Regen. In der Nacht wird es kühl, 12 bis aber 22 Grad, denn in manchen Föhntälern, da wird es warm bleiben, auch in der kommenden Nacht. Morgen dann am Freitag, wie gesagt, im Laufe des Nachmittags und am Abend die Regenschauer und Gewittertemperaturen, die sinken, aber es kann stellenweise doch noch einmal bis zu 30 Grad warm werden. In 2000 Meter Höhe um die 20 Grad. In der Nacht auf Samstag gibt es weitere Regenschauer und übermorgen Samstag Temperaturen 21 bis 26 Grad. Sie sind sicher unterwegs mit Radio Vorarlberg, kurz nach 14 Uhr. Alles gut, Sie kommen gut voran, falls doch irgendwo was hakt. Gerne durchgeben an die 0800 20 4000. Wünsche Ihnen eine gute Fahrt.
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5: Ja, schön, dass Sie mit dabei sind. Wir haben Musik für alle, die noch in der Arbeit sind. Musik, die für die, die schon Urlaub haben oder noch Freizeit. Und Musik für alle, die einfach nur gute Musik wollen. Hier sind Joe Cocker und Jennifer Warnes, Up Where We Belong. Schönen Nachmittag.

Das ist Radio Vorarlberg am Donnerstagnachmittag mit viel Abwechslung, viel guter Musik für Sie. Gleich Belinda Carlisle. Belinda Carlisle, ja, sie hat da sehr, sehr schöne Textzeilen, Liedzeilen. Heaven is a place on earth, auch eine schöne Zeile. Und sie hat auch einmal gesagt, in dieser Welt fangen wir gerade erst an, das Wunder des Lebens zu verstehen. Belinda Carlisle gleich mit Leave a Light On und das sind Tagträumer. Schönen Nachmittag.

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1: Mit Moritz Moser. Schönen Nachmittag. Nach einem Jahr Windmessungen steht für die Ilwerke VKW fest. Das Windpotenzial auf der Alpe Rauz ist zu gering, um dort einen Windpark wirtschaftlich betreiben zu können. Die Messungen haben nur 1000 Volllaststunden ergeben. Ein Windrad hätte dort also nur etwa 6 Wochen im Jahr Spitzenwerte geliefert. In höheren Bereichen wäre das Potenzial zwar besser gewesen, dort ist aber nicht ausreichend Platz für ein Windrad. Die Ende Juli erlassenen Waldbrandverordnungen der Bezirkshauptmannschaften werden am Freitag aufgehoben. Das hat das Land heute mitgeteilt. Damit gelten die Verbote ab Samstag nicht mehr. Die Bevölkerung habe sich in den vergangenen Wochen vorbildlich an das Feuerverbot in und um Waldflächen gehalten, sagt Landesrat Christian Gantner. Die Wirtschaftskammer Vorarlberg beklagt Betreuungslücken in den ersten Schulwochen nach den Ferien. Verantwortlich seien fehlende Stundenpläne und verkürzter Unterricht. Die WKV plädiert für bessere Planbarkeit und fordert einen fixen Stundenplan und regulären Unterricht ab dem ersten Schultag.
0: Bei uns auf dem Stundenplan stehen gleich Prince und Tracy Chapman. Davor schauen wir noch aufs Wetter. Wir haben einen angenehmen Sommertag. Temperaturen allerdings noch einmal über 30 Grad, bevor dann morgen die Abkühlung kommt mit dem Regen und den Gewittern. Morgen auch noch einmal warm. In der Nacht bleibt es auch warm, weil Föhn durchs Land zieht. Übermorgen Samstag kühlt es dann ab 21 bis 26 Grad, in 2000 Meter Höhe um die 12 Grad. Sie sind sicher unterwegs mit Radio Vorarlberg. Alles gut derzeit bei der Fahrt durchs Land. Falls Ihnen was auffällt, gerne durchgeben. 0800 20 4000. Wünsche Ihnen eine gute Fahrt.
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0: Servus.

Ein Riesenhit vor 20 Jahren, Daniel Pauter, Bad Day, und wir machen aus einem Bad Day einen sehr, sehr guten Tag. Was brauchst du dazu? Ein paar Backstreet Boys. Einen großen Kinohit. Und das Beste aus Österreich. Schönen Nachmittag mit Wolfgang Ambros.

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1: Jennifer Scharinger gesprochen worden. Der 33-jährige Täter wurde zu lebenslanger Haft verurteilt. Er hatte die junge Frau vor bereits 8 Jahren brutal erwürgt. Das Urteil ist noch nicht rechtskräftig. Österreich hat eine bisher historische Trockenphase hinter sich. Die Umweltorganisation Greenpeace fordert nun die Einführung einer Wasserabgabe für Industriebetriebe, die besonders viel Grundwasser verbrauchen. Das würde dem Staatshaushalt im Jahr 30 Millionen Euro einbringen. Das Wasserproblem werde dadurch nicht gelöst, kontern Kritiker. Claudia Peintner-Schmidt berichtet.
2: Grundwasser liegt mehrere Zentimeter bis Meter tief unter der Erde. Angesichts des historischen Niedrigstands fordert Greenpeace eine Grundwasserabgabe für Industriebetriebe.
3: Rund ein Drittel des gesamten Grundwasserverbrauchs in Österreich entfällt auf sie. Deswegen ist es fair, wenn die Industriekonzerne eine Abgabe zahlen,
2: sagt Sebastian Theising-Matte von Greenpeace. In Frankreich gibt es die Abgabe bereits, auch in den meisten deutschen Bundesländern. Industrievertreter betonen indes, man ginge sehr verantwortungsvoll mit Wasser um. Laut Peter Korren, Vizegeneralsekretär der Industriellen Vereinigung, würde eine Wasserabgabe
4: die Wassernutzung klarerweise verteuern, am Ende die Lebensmittel teurer machen, am Ende den Strom teurer machen, die Inflation nach oben treiben.
2: Auch vom zuständigen Umweltministerium heißt es, Wasser sei nicht da, um das Budgetloch zu stopfen.
1: Nach der verheerenden Sturzflut sind in Nepal bereits mehr als 350 Todesopfer geborgen worden. Hunderte weitere Menschen werden noch vermisst, darunter auch Touristen. Die Behörden befürchten unterdessen weitere Fluten. Auf nepalesischer Seite habe sich an einer Flussmündung ein Stausee gebildet, der bereits überlaufe, heißt es von chinesischer Seite. Es bestehe das Risiko eines Dammbruchs. 35 Jahre lang hatte Italien keinen tödlichen Diphtheriefall bei einem Kind mehr registriert. Jetzt ist in Palermo ein 4,5-jähriges Mädchen an der Krankheit gestorben. Das Kind war nicht geimpft, obwohl die Impfung in Italien verpflichtend ist. Die Regionalregierung hat nun eine Taskforce eingesetzt, die mögliche weitere Fälle überwachen und vor allem die Impfquoten erhöhen soll. Mehr von Sophie Rupetz.
5: Ein Fall, der Palermo erschüttert. Mit nur 4,5 Jahren stirbt Anna Rosa an Diphtherie. Sie war nicht geimpft, ebenso wenig wie ihre 4 Geschwister. Die Eltern sollen geglaubt haben, eine Impfung habe bei einem Verwandten Autismus ausgelöst. Ein Zusammenhang, der wissenschaftlich längst widerlegt ist. Der Tod des Mädchens hat viele Eltern aufgeschreckt. Impfzentren erleben einen regelrechten Ansturm. Mein Mann und ich wollten die Kinder nicht impfen lassen, aber jetzt haben wir sie hergebracht. An einem Tag wurden 70% mehr Kinder geimpft als am entsprechenden Vorjahrestag.
1: Das waren die Nachrichten mit Cornelia Krebs.
6: Damit zum Wetter in Vorarlberg. Wir haben einen Sommertag. Temperaturen sind noch einmal etwas hinaufgegangen. 30 Grad in Fraxern, 30 Grad auch in Gaschurn. In Langen am Arlberg 26 Grad. Am Rohrspitz hat es ebenfalls 26 Grad. Da weht ein Lüftlein vom See her. Wir haben eine laue, föhnige Nacht vor uns, bis zu 22 Grad die Temperaturen in der Nacht. Morgen erst dann der Wetterumschwung mit Regen und Gewittern, dann kühlt es etwas ab. Dort, wo es nicht regnet, nicht gewittert, dort haben wir trotzdem noch über 30 Grad. Übermorgen Samstag kühlt es dann endgültig etwas ab, 21 bis 26 Grad. Sie sind sicher unterwegs mit Radio Vorarlberg. Wir schauen auf die Straßen. Alles gut, keine Störungen. Falls Ihnen was auffällt bei der Fahrt durchs Land, gerne durchgeben an die 0800 20 4000. Ich wünsche Ihnen eine gute Fahrt.
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6: Ja, fein, dass Sie mit dabei sind an diesem Nachmittag. Donnerstag noch einiges zu tun, deshalb viel, viel gute Musik für Sie. Chesney Hawks, Blondie und das sind die großen Hits der 80er. Chicago, Hard to Say I'm Sorry. Fein, dass Sie mit dabei sind.

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0: The Beatles, Edmond Gleich und Ryan Paris, alles nach 45 Sekunden.
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0: Das ist Radio Vorarlberg, das Lebensgefühl der 80er von Ryan Paris, Dolce Vita. Wir schauen, was es Neues gibt. Das sind die Radio Vorarlberg Nachrichten um 15.30 Uhr.
1: Mit Moritz Moser. Schönen Nachmittag. Ein Chlorgasaustritt hat heute in der Früh zu einem Feuerwehreinsatz in Sulz geführt. Im Erlebnisbad Fruzau ist eine kleine Menge der giftigen Substanz aus Gasflaschen ausgetreten. Die Feuerwehr hat zuerst alle Flaschen kontrolliert und dann den betroffenen Raum gelüftet. Es habe keine Gefahr für Menschen in der Umgebung des Schwimmbades bestanden, heißt es. Nach einem Jahr Windmessungen steht für die Illwerke VKW nun fest, das Windpotenzial auf der Alpe Rauz ist zu gering für einen Windpark. Die Messungen haben nur 1000 Volllaststunden ergeben, nötig wären aber etwa 1400 gewesen. In höheren Bereichen wäre das Potenzial zwar besser gewesen, dort ist aber nicht ausreichend Platz für Windräder. Die Wirtschaftskammer beklagt Betreuungslücken in den ersten Schulwochen nach den Ferien. Verantwortlich seien fehlende Stundenpläne und der dadurch verkürzte Unterricht. Die WKV plädiert für bessere Planbarkeit und fordert einen fixen Stundenplan zu Schulbeginn.
0: An die Schule denken wir noch nicht. Wir haben perfektes Ferienwetter, über 30 Grad in vielen Teilen des Landes. Aber es kommen schon ein paar Wolken herein, die das Ganze abdunkeln. Die Temperaturen aber an den meisten Orten 30 Grad, wie zum Beispiel jetzt in Feldkirch und Rankweil. Es bleibt so warm, es bleibt auch in der Nacht warm, denn ein Föhn kommt daher, 22 Grad auch in der Nacht. Es kühlt dann aber ab, wenn der Föhn wegfällt, 12 bis 22 Grad. Morgen Freitag Regen und gewitterige Phasen, Temperaturen dort, wo es nicht abkühlt, 32 Grad in 2000 Meter, um die 20 Grad. In der Nacht auf Samstag gehen weitere Regenschauer durchs Land und Gewitter nieder und übermorgen Samstag kühlt es dann wirklich etwas ab, 21 bis 26 Grad. Sie sind sicher unterwegs mit Radio Vorarlberg um 3:30. Alles gut, Sie kommen gut voran. Falls doch irgendwo was auffällt, gerne durchgeben an die 0800 20 4000. Ich wünsche Ihnen eine gute Fahrt.
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0: Ein super Nachmittag mit Bon Jovi.

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Musik aus Vorarlberg, Lou Lukas Schwärzler. Das ist der Nachmittag bei Radio Vorarlberg. Ich bin Bernhard Schertler. Es kommt Vanessa Schelling gleich herein. Sie begleitet Sie für den Rest des Nachmittags und in den Abend hinein. Und ich freue mich, wenn wir uns wieder hören. Morgen vielleicht. Ab 18 Uhr sind wir dann bei Fußball Live. Austria Lustenau ist dran in der Fußball-Bundesliga. Freue mich. Bis morgen. Und das sind ABBA. Gimme, gimme, gimme.

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2: Am Mikrofon begrüßt sie Cornelia Krebs. Im Mordfall der fast 8 Jahre lang vermissten Jennifer Scharinger ist heute am Wiener Straflandesgericht das Urteil gefallen, lebenslange Haft und zusätzlich die Unterbringung in einem forensisch-therapeutischen Zentrum. Anna Bellamini ist vor dem Wiener Straflandesgericht.
3: Die 8 Geschworenen haben den 33-Jährigen einstimmig, also mit 8:0, des Mordes schuldig gesprochen. Als erschwerend wertete das Gericht unter anderem das minutenlange Würgen der bereits hilflosen Jennifer Scharinger in ihrer gemeinsamen Wohnung. Ermildernd war, dass er sich gestellt hat und sich schuldig bekennt. Bei der Urteilsverkündung wirkte der Angeklagte blass, aber gefasst. Nach einer kurzen Beratung mit seiner Verteidigerin Astrid Wagner hat diese Nichtigkeitsbeschwerde und Berufung angemeldet. Das Urteil ist damit nicht rechtskräftig.
2: Annabel Amini hat berichtet. Die Cyberkriminalität in Österreich bleibt eine Riesenherausforderung für die heimischen und internationalen Behörden. Laut dem heute präsentierten Cybercrime Report wurden im Vorjahr in Österreich 63.500 Delikte angezeigt. Das ist ein leichter Zuwachs von 2%. Besonders häufig sind Online-Betrug, Hackerattacken und Erpressung. Bernd Kruschuh informiert.
4: Die meisten polizeilichen Anzeigen betreffen den Online-Betrug mit 31.000 Fällen im Vorjahr. Cyber-Ermittlungsleiter Martin Grasl.
5: Es geht vom Bestellbetrug, der zahlenmäßig der größte ist, über Phishing-Betrug bis hin zum Investment-Betrug, der von der Schadenssumme her das größte Problem in Österreich darstellt.
4: Immer öfter wird dabei künstliche Intelligenz missbraucht, etwa wenn prominente Personen vermeintlich für ein Investment werben. Deepfakes spielen auch eine Rolle im Bereich des Cybermobbings und der Erpressung. So gibt es einen Anstieg bei Deepfake-Nacktaufnahmen. Enorm die Zahl der Hacking-Attacken bzw. allgemeiner gesagt der Angriffe auf Informations- und Kommunikationssysteme. 22.000 Anzeigen sind ein Anstieg um 8,6%.
2: Elke K. von der KPÖ wurde heute mit 40 von 48 Stimmen erneut zur Grazer Bürgermeisterin gewählt. Unterstützt wurde sie von der KPÖ, den Grünen, der SPÖ und der ÖVP. FPÖ und NEOS unterstützten K. nicht. Kurt Hohensinner von der ÖVP scheiterte bei der Wahl zum Vizebürgermeister. Der bosnisch-serbische Ex-Armeechef und Kriegsverbrecher Ratko Mladic ist tot. Der unter anderem wegen des Massakers von Srebrenica vom Internationalen Strafgerichtshof für das ehemalige Jugoslawien zu lebenslanger Haft verurteilte Mladic starb im Alter von 84 Jahren in einem Gefängniskrankenhaus in Den Haag, wie der serbische Staatssender RTS am heute berichtete. Österreichs Kinos verzeichnen heuer einen Besucherzuwachs. Allein im ersten Halbjahr wurden mit gut 5,6 Millionen Menschen um 17,6% mehr Kinofans gezählt als im Vergleichszeitraum des Vorjahres, teilte das österreichische Filminstitut mit. Sommerblockbuster wie Christopher Nolans Odyssee oder der neue Spider-Man-Film sind in der Rechnung noch nicht enthalten. Sie dürften das ohnehin erfolgreiche Kinojahr weiter befeuern. Das waren die Nachrichten mit Cornelia Krebs.
6: Ja, schönes Wetter heute. Bis zu 33 Grad sind da mit dabei. Da kann man noch mal baden gehen heute. Aber einige Wolken sind da schon am Himmel. Die bleiben heute aber harmlos. Erst morgen Freitag kommt dann wieder der Regen. Am Vormittag zwar noch sonnig und auch wieder bis zu 32 Grad möglich. Am Nachmittag ziehen dann schon die ersten Regenwolken auf. Und dann kann es auch stürmisch werden. Gewitter inklusive. Und am Wochenende dann großteils freundlich, aber ein bisschen kälter als heute mit maximal 26 Grad. Liebe Grüße in die Autos. 3:03 ist es und es schaut gut aus auf Vorarlbergstraßen. Sie sollten da noch sehr gut vorankommen. Falls Ihnen was auffällt, dann melden Sie sich bitte gerne 0800 20 4000.
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6: Schön, dass Sie dabei sind jetzt an diesem Nachmittag. Schön, dass wir ihn gemeinsam verbringen. Machen wir gute Musik, oder? Lionel Richie ist es. All Night Long.

Einen schönen Nachmittag. Unser nächster Künstler, James Cotrell, der stammt eigentlich aus England, aber für ein Germanistikstudium ist er nach Wien gekommen. Und da hat er sein Herz aber komplett an Österreich verloren. Er lebt zeitweise auch in Wien, er liebt das Land und er sagt, Österreich ist für ihn wie so eine kleine Heimat geworden. Schön, dass wir so einen großartigen Musiker und sympathischen Kerl zu unseren Wahlösterreichern quasi zählen dürfen. Und schön, dass der dann auch noch so gute Musik macht.

0: Das ist die Musik für Ihren Donnerstagnachmittag. Peter Kent ist es. Wir schauen auf die Uhr. Es ist 16.30 Uhr. Zeit für die Nachrichten.
1: Mit Moritz Moser. Schönen Nachmittag. Am letzten Samstag ist es in Dornbirn in der Schulgasse zu einem Raub gekommen. Das hat die Polizei vor kurzem bekannt gegeben. Demnach sollen ein 13- und ein 14-Jähriger einen ebenfalls 14-Jährigen überfallen haben. Die mutmaßlichen Täter hätten das Opfer zunächst verfolgt und dann zur Herausgabe von Bargeld genötigt, heißt es im Polizeibericht. Der 13-Jährige ist noch strafunmündig. Der 14-Jährige konnte hingegen gestern nach Ermittlungen festgenommen werden. Er befindet sich in der Justizanstalt Feldkirch. Im Erlebnisbad Fruzau in Sulz ist es in der Früh zu einem Chlorgasaustritt gekommen. Im Raum der Dosieranlage, wo auch Gasflaschen gelagert waren, hat ein Sensor angeschlagen. Die Feuerwehr ist umgehend alarmiert worden. Mit Spezialausrüstung habe man dann den betroffenen Raum überprüft, sagt Daniel Peter. Er ist Kommandant der für solche Fälle spezialisierten Feuerwehr Toasters.
2: Wir haben dann mit unseren Messgeräten eine Konzentration gemessen und haben in weiterer Folge mittels gasdichtem Chemikalienschutzanzug einen Mitarbeiter der Feuerwehr Toasters ausgerüstet und in den Raum geschickt, um die Flaschen zu verschließen. Das hat dann auch ziemlich gleich funktioniert und dann haben wir nach wenigen Minuten die Gefahr so weit gewarnt gehabt, den Raum belüftet gehabt, der Einsatz war beendet.
1: Eine Gefahr für die Umgebung des Schwimmbades hat nicht bestanden. Der Gasaustritt hat ausschließlich den Raum betroffen. Gestern wurde bekannt, dass das Vorarlberger Landestheater mit Ali Abdullah einen neuen interimistischen Intendanten erhält. Der 59-jährige Wiener Regisseur wird das Haus zwei Spielzeiten lang leiten. Für die Zeit danach wird die Intendanz im Herbst ausgeschrieben. Ali Abdullah startet mit dem heutigen Tag als langjähriger künstlerischer Leiter der Bühne Werk X in Wien, bringt er viel Erfahrung mit.
3: Ich spüre sehr viel Neugierde und da möchte ich ganz offen drauf zugehen und ich glaube, wir finden da einen guten Weg für die nächsten zwei Jahre, hier das Theater wieder richtig ins Zentrum dieser Stadt und dieses wunderbaren Landes Vorarlberg zu bringen,
1: sagt der neue künstlerische Chef des Landestheaters. Beim SCA Altach hat sich in den letzten Tagen einiges getan, vor allem kadertechnisch. Nach der Verpflichtung von Rodney Elongo-Yombo ist die Kaderplanung abgeschlossen. Der langersehnte Mittelstürmer wird also nicht mehr kommen, Frederik Schwendinger berichtet.
4: Das monatelange Hoffen auf einen Mittelstürmer ist für Trainer Ognjen Saric nun vorbei. Immerhin ist Mittelfeldspieler Jan Masombo nach seiner Arbeitsverweigerung vor dem Sturm Graz-Spiel wieder im Training.
5: Das hat uns natürlich ein bisschen aus der Bahn geworfen. Das ist, glaube ich, auch menschlich, ihn selbst auch. Jetzt ist er wieder Teil vom Team und jetzt ist auch wichtig, dass er versucht, seinen Wert für die Mannschaft. Ich glaube, durch einen sportlichen Wert hat er hier in der Vergangenheit überzeugt. Das wird auch für die Zukunft wichtig sein. Und er selbst, ich habe es so wahrgenommen, dass er einfach froh ist, dass er mit der Mannschaft trainieren kann wieder.
4: Die Mannschaft brauche aber noch etwas Zeit, um Masombo wieder voll zu vertrauen. Am Samstag bei Meister LASK Linz wird er deshalb wohl noch fehlen.
0: Und wir schauen, was das Wetter denn so macht, was es so vorhat am Wochenende. Alle Aussichten kommen jetzt aus Innsbruck. Also Cheers für Austria und zwar von Josef Lang. Schönen Nachmittag.
6: Einen schönen Nachmittag. Über 30 Grad heiß wurde es heute am Donnerstag bereits. Morgen Freitag gibt es nach einer sehr warmen Föhnnacht an die 30 Grad. Das Wochenende wird dann nicht ganz so warm, aber angenehm sommerlich temperiert. In der kommenden Nacht weht der Föhn und er wird immer stärker. Die Frühtemperaturen morgen am Freitag liegen je nach Föhneinfluss bei 20 Grad oder sogar darüber. Morgen am Freitag hält dann der starke Föhn bis ca. Mittag an. Am Nachmittag folgt morgen dann eine Kaltfront mit Gewittern, kräftigen Regenschauern und einer Abkühlung. Am Samstag allerdings bessert sich das Wetter schnell wieder. Es wird am Samstag bereits wieder sehr, sehr sonnig und bis zu 25 Grad warm. Auch am Sonntag oft sonnig, 26 Grad. Vereinzelt sind am Sonntagabend kurze Regenspritzer möglich. Meistens bleibt das Wochenende aber trocken in Vorarlberg.
0: Vielen Dank, Josef Lang. Und wir schauen auf die Straße. Kurz nach 4:30 ist es. Es staut sich momentan in Lustenau und zwar rund um den Grenzübergang bei der Grenze Au. Da sollten Sie um die 10 bis 15 Minuten momentan mehr einplanen. Es staut sich auch in Feldkirch bei der Bärenkreuzung. Hier vor allem von Liechtenstein kommend, momentan auch von Toasters kommend, wird so ein bisschen zäher momentan um die 10 Minuten Zeitverlust. Sonst schaut's gut aus auf Vorarlbergstraßen. Es fällt mir jetzt nichts auf den Karten auf. Falls Ihnen was auffällt von den Straßen, melden Sie sich bitte hier bei mir. 0800 20 4000.
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0: Sie hören Radio Vorarlberg und wir spielen Radio Gaga. Queen sind das. Ich hoffe, Sie haben es fein an diesem Donnerstag.

James Blunt mit seiner unverkennbaren Stimme und jetzt zu einer Frau, die uns gezeigt hat, was echte Frauenpower wirklich bedeutet. Und das in einer Zeit, in der das Musikbusiness fast ausschließlich von Männern dominiert wurde. Da saß sie selbst am Klavier, hat ihre Songs selbst geschrieben und produziert. Und wenn ihre Stimme ertönt, dann spürt man diese unbändige Kraft, die sie hatte. Aretha Franklin mit ihrer Hymne für alle Powerfrauen da draußen.

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2: Willkommen zum Journal um 5, das sind unsere Themen. In Nepal steigt die Opferzahl und eine neue Flutwelle wird befürchtet. Die KTM-Mutter Bajaj Mobility bilanziert positiv. Ein neuer Satellit soll frühere Wetterwarnungen ermöglichen. Aus dem Journalstudio begrüßt sie Cornelia Krebs. Am Tag nach der verheerenden Sturzflut in Nepal sind bisher 350 Menschen tot geborgen worden. Von sehr vielen weiteren Opfern muss aber ausgegangen werden, darunter auch viele Touristen. Österreicher sind nach bisherigem Wissensstand keine darunter. Die Arbeit der Rettungsteams gestaltet sich extrem schwierig, Katharina Wagner berichtet.
3: Rettungskräfte, die mit Hunden durch Gatsch waten, Bagger, die versuchen, meterhoch vom Schlamm verschüttete Straßen freizuschaufeln. Es sind fast surreale Bilder, einen Tag nach der immensen Sturzflut, die Teile Chinas und Nepals fast unkenntlich gemacht haben. Kamal Baral vom Roten Kreuz in Kathmandu sagt,
4: ich hätte mir sowas nie vorstellen können, wie ein Tsunami, der alles überrollt. Diese große Flut hat ganze Dörfer mit sich genommen, Brücken, Straßen, Häuser, Krankenhäuser und Schulen.
3: Ursache der Sturzflut dürfte ein massiver Gletscherbruch gewesen sein, der in einen Fluss gestürzt war. Laut chinesischen Behörden ist die Gefahr noch nicht gebannt. Ein Stausee, der sich durch den Bruch gebildet hat, könnte brechen und erneut eine massive Flutwelle auslösen.
2: Der 33-jährige Mann, der im Jänner 2018 seine Ex-Freundin Jennifer Scharinger in Wien-Brigittenau getötet und in einem Waldstück verscharrt hatte, ist heute am Wiener Straflandesgericht wegen Mordes zu einer lebenslangen Freiheitsstrafe verurteilt worden. Zusätzlich wurde er in ein forensisch-therapeutisches Zentrum eingewiesen. Das Urteil ist nicht rechtskräftig. Verteidigerin Astrid Wagner meldete Nichtigkeitsbeschwerde und Berufung an. Die KTM-Mutter Bajaj Mobility bilanziert das erste Halbjahr positiv. Der Umsatz ist auf mehr als 700 Millionen Euro gestiegen. Das Ergebnis vor Steuern und Zinsen ist zwar noch negativ, hat sich aber auf annähernd 25 Millionen Euro verringert. Volker Obermeier berichtet.
5: Die Zahlen stimmen die KTM-Mutter positiv. Im ersten Halbjahr hat das oberösterreichisch-indische Unternehmen an die 150.000 Motorräder der Marken KTM, Husqvarna und GasGas verkauft. Das Unternehmen wachse stärker als der Gesamtmarkt, sagt Konzernchef Gottfried Neumeister.
6: Wir haben im ersten Quartal die Wende geschafft und jetzt im zweiten Quartal bewiesen, dass wir den Kurs nicht nur halten können, sondern diese positive Richtung durchwegs beschleunigen konnten.
5: Neumeister sieht das Unternehmen wieder gut aufgestellt. Eineinhalb Jahre nach der Fastpleite von KTM stimme der Kurs. Der Stellenabbau im Stammwerk Mattighofen sei weitgehend abgeschlossen. In der Motoren- und Komponentenfertigung sei die zweite Schicht angelaufen.
2: Heute Abend soll eine Ariane-Rakete mit einem neuen europäischen Wettersatelliten an Bord abheben. Mit seinen hochauflösenden Bildern wird der Satellit künftig bessere Wettermodelle und Vorhersagen ermöglichen und auch die frühzeitige Erkennung von Gewittern oder Waldbränden. Einzelheiten von Raphael Krapscher.
7: Alle 2,5 Minuten ein hochauflösendes Bild von Europa und Nordafrika. Das soll der neue Wettersatellit liefern, der heute spät abends vom Weltraumbahnhof in Französisch-Guayana abheben soll. MTG-I2 wird danach zu seiner Position rund 36.000 Kilometer über dem Äquator gebracht und soll doppelt so viele hochauflösende Bilder liefern wie sein Vorgängermodell, was für Wettervorhersagen und Warnungen ein großer Vorteil ist, erklärt Ulrich Blahack vom Deutschen Wetterdienst.
8: Aus einzelnen zeitlichen Schnappschüssen wird quasi ein Film und wir erkennen auch die Entwicklung von Gewittern eine Viertelstunde früher, als wir es früher konnten.
7: MTG-I2 ist außerdem Teil einer dreiteiligen europäischen Satellitenflotte, die Europa künftig besser denn je vor Gewittern und anderen Extremwetterereignissen warnen soll.
2: Und noch eine Meldung aus dem Weltall. Morgen früh wird es eine partielle Mondfinsternis geben. Die Erde schiebt sich dabei zwischen die Sonne und den Mond und wirft einen fast 100%igen Schatten auf diesen. Der Höhepunkt der Finsternis findet österreichweit um 6.13 Uhr statt und ist im Westen des Landes am besten zu beobachten. Das war das Journal um 5 mit Cornelia Krebs.
9: Ja, das sind ja gute Chancen für uns hier in Vorarlberg. Da können wir die Finsternis gut anschauen morgen um 6 Uhr. Jetzt schauen wir mal, was das Wetter heute so macht. Das ist doch ein richtiger Sommertag heute. Bis zu 33 Grad sind es gerade noch, zum Beispiel in Bludenz oder in Fußach, da sind es 29 Grad. Und auch am Arlberg immer noch 25 Grad. Dazu aber doch einige Wolken am Himmel. Die bringen heute zwar noch keinen Regen, aber dafür morgen am Freitag. Da startet der Tag zwar noch richtig freundlich, am Nachmittag fängt es dann aber an zu stürmen. Und dann kommen auch schon die ersten Regenschauer inklusive Gewitter. Lang bleibt uns der Regen dann aber nicht erhalten. Am Samstag ist schon wieder Schluss damit. Dann wird das Wochenende meist freundlich, aber ein bisschen kühler. Maximal 26 Grad werden es dann. Liebe Grüße in die Autos.
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9: Läuft noch relativ gut auf Vorarlbergstraßen. Ein bisschen Stau sehe ich doch in Feldkirch bei der Bärenkreuzung von Lichtenstein und von Toasters kommend. Um die 10 Minuten Zeitverlust sind es hier. Dann staut es sich auch in Lustenau, und zwar beziehungsweise in Höchst auf der Fahrt nach Lustenau auf der Bruckerstraße. Da sind es um die 5 bis 10 Minuten, die Sie mehr einplanen müssen. Und auch beim Kreisverkehr Dornbirn-Nord staut sich jetzt so langsam, vor allem vom Schwefel und vom Bregenzer Wald aus kommend. Um die 5 bis 10 Minuten auch hier. Sonst schaut es wirklich gut aus auf Vorarlbergstraßen, falls Ihnen was auffällt. Stau, Unfall, Blitzer, ich bin gerne erreichbar für Sie hier. 0800 20 4000.
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9: Ja, und wer noch nicht weiß, wie Sie bei uns 300 Euro Schulgeld bekommen können, bitte unbedingt gut aufpassen. Da quatschen wir nämlich gleich drüber. Davor gibt es aber gute Musik, passend zum Sommergefühl. Eros Ramazzotti ist das. Ich hoffe, Sie haben es gefallen an diesem Donnerstagnachmittag.

0: Einen wunderschönen Donnerstagnachmittag. Jetzt hängt da mein Programm, aber wir sind gleich wieder dabei. Brauchen wir ein bisschen Geduld. Und jetzt geht's schon wieder.
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0: Ja, genau. Fürs kommende Schuljahr sollten Sie bitte natürlich einkaufen. Da kommen dann immer diese schönen Listen. Bleistifte, Buntstifte, Filzstifte, verschiedene Hefte inklusive blauem, gelbem, rotem Heftumschlag, Wasserfarben, Wasserfarbenbecher. Was man halt so alles braucht, oder? Und das geht ordentlich ins Geld. Drum gibt's von uns diesen Monat Einkaufsgutscheine im Wert von 300 Euro. Den hat heute bei Guten Morgen Vorarlberg die Daniela aus Schlins gewonnen.
2: Ich freue mich riesig, Sie haben gewonnen bei Radio Vorarlberg beim Schulgeld-Gewinnspiel. Wir haben für die Tochter gekauft, die einen Schulwechsel hat nach Sportmittelschule der Deins. Und ja, wir können es ganz gut buchen und da kommt hier einiges dazu, was man noch nicht hat. Wir freuen uns riesig.
0: Das ist schön. Und wenn Sie jetzt sagen, könnte ich auch gut brauchen, schicken Sie uns doch Ihre Rechnung von Ihrem Schuleinkauf einfach durch per E-Mail. radio.vorarlberg@orf.at und mit etwas Glück wird dann morgen in der Früh Ihre Rechnung gezogen und dann einfach schnellstmöglich hier anrufen 055 72 38 30. Das ist die Nummer zum Glück. Ganz viel Glück wünsche ich Ihnen.
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0: Einen schönen Donnerstagnachmittag wünsche ich Ihnen. Es ist jetzt ganz genau 17.30 Uhr, das heißt, es ist Zeit für die Radio Vorarlberg Nachrichten.
1: Mit Moritz Moser, schönen Abend. Legionellen kommen häufig im Wasser vor. Ab einem gewissen Schwellenwert werden die Bakterien aber problematisch. Sie können zu einer schweren Lungenentzündung führen. Derzeit gibt es ja einen größeren Fall in Linz. Er hat bereits 3 Menschenleben gefordert. In Vorarlberg wird derzeit ein anderer Fall vor Gericht verhandelt. Der Laborbetreiber Edwin Kalb testet pro Jahr rund 10.000 Wasserproben auf Legionellen. Auch er hält ein Register für Kühltürme, die diese verbreiten können, für sinnvoll.
2: Je mehr wir wissen über die Anlagen, die im Land vorhanden sind, dann können wir die Kontrolle viel besser machen und auch die Behörde kann die richtige Bearbeitung der Kühltürme kontrollieren.
1: Der TÜV fordert ein solches Register, bisher gibt es das nur in Deutschland. Am letzten Samstag ist es in Dornbirn in der Schulgasse zu einem Raub gekommen, das hat die Polizei vor kurzem bekannt gegeben. Demnach sollen ein 13- und ein 14-Jähriger einen ebenfalls 14-Jährigen überfallen haben. Die mutmaßlichen Täter hätten das Opfer zunächst verfolgt und dann zur Herausgabe von Bargeld genötigt, heißt es im Polizeibericht. Der 13-Jährige ist strafunmündig, der 14-Jährige konnte hingegen gestern nach Ermittlungen festgenommen werden. Er befindet sich in der Justizanstalt Feldkirch. In Dornbirn wird heute Abend die Kreuzung Haselstauden der L3 und der L49 wegen Straßenbauarbeiten ab 19 Uhr gesperrt. Mehrere Landbuslinien werden deshalb umgeleitet. Zahlreiche Haltestellen können nicht angefahren werden. Und nach der Sonnenfinsternis vor 2 Wochen kommt es morgen zum nächsten Himmelsereignis über Vorarlberg. In der Früh wird eine beinahe totale Mondfinsternis zu sehen sein. Der Mond wird dabei zu 93% verdunkelt. Die Mondfinsternis beginnt gegen 4.30 Uhr, wenn der Mond schrittweise vom Kernschatten der Erde verdeckt wird. Der Höhepunkt wird um 6.13 Uhr erreicht. Besonders über Vorarlberg ist er gut zu sehen. Und beim SCR Altach hat sich in den letzten Tagen einiges getan, vor allem kadertechnisch. Nach der Verpflichtung von Rodney Elongo-Jombo ist die Kaderplanung abgeschlossen. Der lange ersehnte Mittelstürmer wird aber nicht mehr kommen, Friedrich Schwendinger berichtet.
3: Das monatelange Hoffen auf einen Mittelstürmer ist für Trainer Ognjen Saric nun vorbei. Immerhin ist Mittelfeldspieler Jan Masombo nach seiner Arbeitsverweigerung vor dem Sturm Graz-Spiel wieder im Training.
4: Das hat uns natürlich ein bisschen aus der Bahn geworfen. Das ist, glaube ich, auch menschlich, ihn selbst auch. Jetzt ist er wieder Teil vom Team und jetzt ist auch wichtig, dass er versucht, seinen Wert für die Mannschaft. Ich glaube, durch einen sportlichen Wert hat er hier in der Vergangenheit überzeugt. Das wird auch für die Zukunft wichtig sein. Und er selbst, ich habe es so wahrgenommen, dass er einfach froh ist, dass er mit der Mannschaft trainieren kann wieder.
3: Die Mannschaft brauche aber noch etwas Zeit, um Masombo wieder voll zu vertrauen. Am Samstag bei Meister LASK Linz wird er deshalb wohl noch fehlen.
0: Und ich hoffe, Sie konnten diesen Tag heute ein bisschen nutzen, vielleicht nochmal baden gehen. Man weiß ja nicht, wie lange das diesen Sommer noch geht. Die Temperaturen, die stimmen auf jeden Fall dazu. 32 Grad sind es momentan in Feldkirch, Ingerschurn 28 Grad und liebe Grüße nach Sulzberg, da sind es 27 Grad gerade. Die Wolken am Himmel, die bringen heute keinen Regen, aber morgen Freitag, da gibt es wieder ein paar Regenschauer. Am Nachmittag ziehen die Wolken da immer mehr zu und dann stürmt es auch ordentlich, einige Gewitter inklusive. Am Samstag ist dann aber schon wieder Schluss damit. Dann gibt es keine Regenschauer mehr, dafür wird es wieder sonnig, aber nicht mehr so heiß wie heute. Maximal 26 Grad werden es. Was tut sich auf den Straßen? Kurz nach 5:30 ist es und da staut es sich doch schon an einigen Stellen. Wir starten mal in Bregenz, da staut es sich in der Bregenzer Innenstadt um die 5 bis 10 Minuten Zeitverlust sehe ich hier. Dann staut es sich beim Kreisverkehr Dornbirn Nord, hier vor allem vom Bregenzer Wald kommend, aber auch sonst rundherum läuft es ein bisschen zäh. Planen Sie da um die 10 Minuten mehr ein. Ich sehe auch bei der Grenze Mäder, also von Christian kommend in Fahrtrichtung Altach, staut sich es immer wieder um die 10 Minuten Zeitverlust sind es auch hier. In Feldkirch staut es sich bei der Bärenkreuzung, aber da wird es jetzt immer weniger, habe ich das Gefühl. Aber ein bisschen mehr Zeit brauchen Sie schon noch. Um die 10 Minuten würde ich da schon noch mehr einplanen. Sonst schaut es wirklich gut aus. Falls Sie noch Infos für mich haben, dann melden Sie sich bitte gerne. 0800 20 4000.
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0: Und in diesen Feierabend, da starten wir ganz entspannt mit Foreigner. Das ist unglaublich schön, ein richtig angenehmer Song zum einfach mal durchatmen und den Tag genießen. Ich hoffe, Sie haben es fein.

0: Was für ein cooler Song aus den 70ern, Middle of the Road. 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
2: Am Mikrofon Daniela Nicolai. Kriegsverbrecher Ratko Mladic ist tot. Der ehemalige Chef der bosnisch-serbischen Armee starb im Alter von 84 Jahren in einem Gefängniskrankenhaus in Den Haag. Das Kriegsverbrechertribunal hatte ihn zu lebenslanger Haft verurteilt. Barbara Tschandl berichtet.
3: Ratko Mladic war während des Bosnienkriegs von 1992 bis 1995 Oberkommandant der bosnisch-serbischen Armee. Er gilt als Hauptverantwortlicher für das Massaker von Srebrenica im Juli 1995. Mladics Truppen hatten damals die UN-Schutzzone in der Stadt überrannt und rund 8000 muslimische Männer und Burschen ermordet. Die Taten gelten als eines der schlimmsten Kriegsverbrechen in Europa seit dem Zweiten Weltkrieg. Nach 16 Jahren auf der Flucht war Mladic 2011 in Serbien festgenommen worden. 2017 wurde er dann wegen Völkermords, Kriegsverbrechen und Verbrechen gegen die Menschlichkeit zu lebenslanger Haft verurteilt. Die letzten Wochen seines Lebens verbrachte Mladic im Gefängnisspital des Internationalen Gerichtshofs der Vereinten Nationen in Den Haag. Mehrere Anträge auf vorzeitige Haftentlassung wegen seines schlechten Gesundheitszustands wurden abgelehnt.
2: An einer Schule in Brandenburg nahe Berlin ist es am Nachmittag zu einer Gewalttat gekommen. Nach ersten Informationen gibt es 2 Todesopfer. Um einen Amoklauf soll es sich nicht handeln. Die Polizei spricht von einer Beziehungstat. Aus Berlin Regina Pöll.
4: Ersten Meldungen mehrerer Medien zufolge soll ein 19-Jähriger seine Ex-Freundin, eine 18-jährige Schülerin, getötet haben. Und ein 30-Jähriger soll ums Leben gekommen sein, als er eingreifen wollte. Offiziell bestätigt ist das noch nicht. Schauplatz am früheren Nachmittag war eine Schule in Gosen-Neu-Zittau. Die Polizei hat bisher keine Details zu den Gewalttaten kommuniziert. Eine Sprecherin hat dabei erklärt, dass es sich nicht um einen Amoklauf gehandelt habe. Ein Verdächtiger soll demnach vorläufig festgenommen worden sein. Zahlreiche Polizisten, Feuerwehrleute und Rettungskräfte sind weiterhin im Einsatz. Der Bereich um die Schule wurde weiträumig abgesperrt.
2: In St. Petersburg ist ein russischer Offizier bei der Explosion einer Autobombe getötet worden. Das hat die Armee bestätigt. Die Ehefrau des Oberstleutnants der Luftwaffe wurde verletzt. Die Hintergründe der Explosion sind noch unklar. Für ähnliche Vorfälle in den vergangenen Jahren hat Russland den ukrainischen Geheimdienst verantwortlich gemacht. Im Streit um den WM-Investorendeal will die UEFA FIFA-Präsident Gianni Infantino verklagen. Der Europäische Fußballverband fordert die Herausgabe von Dokumenten zu dem gescheiterten Projekt. Infantino hatte Teile der Fußball-WM an private Investoren verkaufen wollen. Nach massiven Protesten, vor allem aus Europa, musste er einen Rückzieher machen. Das waren die Nachrichten mit Daniela Nicolai.
5: Ja, schönes Wetter heute an diesem Donnerstag, bis zu 33 Grad, aber schon einige Wolken am Himmel. Die bleiben heute noch harmlos, aber morgen Freitag kommt dann wieder Regen. Am Vormittag zwar noch sonnig und auch wieder bis zu 32 Grad, am Nachmittag ziehen dann aber die ersten Regenwolken auf und dann kann es auch stürmisch werden, Gewitter inklusive. Und am Wochenende dann großteils wieder freundlich, ein bisschen kälter als heute mit maximal 26 Grad. Wir schauen in die Autos. 3 nach 6 ist es, beziehungsweise schauen wir auf die Straßen. In die Autos wäre schwierig. Es staut sich momentan immer noch ein bisschen in Feldkirch. Nein, da ist es jetzt schon wieder gut. Alles gut. Sie kommen gut voran. Also bei mir auf den Verkehrskarten ist nichts zu sehen. Falls Sie Infos für mich haben, gerne melden. 0800 20 4000.
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5: Und mit der besten Musik für Sie, egal wo Sie gerade sind. Im Auto, schon daheim, nach dem Arbeiten oder noch bei der Arbeit. Ich begleite Sie mit der besten Musik. Das sind die 80er. Dancing with tears in my eyes.

0: Es ist Donnerstag, der 27. August. Es sind Bilder, die uns kurz mal den Atem rauben. In Nepal haben schwere Sturzfluten nach heftigem Monsunregen ganze Landstriche überschwemmt. Häuser wurden weggespült und viele Menschen stehen plötzlich vor dem Nichts. 350 Menschen konnten nur noch tot geborgen werden und viele weitere Opfer werden vermutet. Der Vorarlberger Theo Fritsche reist seit 38 Jahren immer wieder nach Nepal. Und ihn haben diese Bilder natürlich auch schockiert.
1: Wir waren letztes Jahr im Herbst im Langtang-Gebiet und auch in Chabrubese. Und ich kenne da ganz viele Leute. Von denen, wo ich näheren Kontakt habe, sie leben noch. Aber es gibt viele Leute, die ich einfach erfahren habe, da gibt es keinen Kontakt. Klar kann es sein, dass die Verbindungen nicht so gut sind bzw. gar nicht mehr möglich ist. Aber in den nächsten Tagen wird sich das sicher verbessern. Aber noch einmal, die schlimme Auswirkung von der Katastrophe, die ist noch gar nicht übersehbar.
0: Die Rettungskräfte, die sind im Einsatz. Aber da ist es wahrscheinlich auch nicht so einfach zu helfen in dieser Talschaft, oder?
1: Ja, dieses Tal ist ja sehr weit weg eigentlich, von Kathmandu in dieses Gebiet, nach Rushua zu kommen, oder? Weil man muss einen sehr großen Umweg fahren und es ist sicher eine Route, die man stark ausgebaut hat, aber es sind Gebiete dort, wo sehr, sehr schwierig überhaupt zu bewerkstelligen sind, weil die Straße einfach grundsätzlich so schlecht ist. Und jetzt natürlich diese Katastrophe, das ist ganz schlimm.
0: Besonders hart getroffen hat es die Hauptstadt Kathmandu. Wo sonst geschäftiges Leben herrscht, stehen Straßen meterhoch unter Wasser. Eine Touristengegend, oder?
1: Absolut, weil Chabrubese, das ist der Ausgangspunkt Richtung Langtangtal, wo man eine wunderbare Trekkingtour machen kann bis an die tibetische Grenze. Man kann da viele kleinere Berge besteigen und da haben wir eine ganz tolle Rundtour. Man kann auf die linke Seite hochsteigen und in eine wunderbare Berggegend wandern. Und es, Gott sei Dank ist es jetzt passiert, unter Anführungszeichen. Wenn das von mir aus in einem Monat oder eineinhalb Monat gewesen wäre, wären viel, viel, viel mehr Touristen dort unterwegs und hätte es viel, viel mehr Touristen wären da vermisst und wahrscheinlich auch gestorben.
0: Unsere Gedanken sind in diesen Stunden natürlich in Nepal, wo viele Menschen vor dem Nichts stehen. Das ganze Gespräch mit Theo Fritsche, das sehen Sie heute bei Vorarlberg heute. Ab 19 Uhr auf ORF 2 und wir halten Sie natürlich auf dem Laufenden über die aktuellen Entwicklungen in Nepal.

0: Es ist Donnerstag, der 27.8. Es ist 18.30 Uhr, Zeit für die Nachrichten.
1: Mit Moritz Moser. Schönen Abend. Zwei Minderjährige sollen am letzten Samstag in der Dornbirner Schulgasse einen 14-Jährigen ausgeraubt haben. Das hat die Polizei heute bekannt gegeben. Die beiden mutmaßlichen Täter haben dem Opfer demnach Bargeld abgenommen. Einer von ihnen ist noch strafunmündig, der andere hingegen ist 14 und gestern ausgeforscht worden. Er wurde in die Justizanstalt Feldkirch eingeliefert. In Dornbirn wird in etwa einer halben Stunde die Kreuzung Haselstauden der L3 und der L49 wegen Straßenbauarbeiten gesperrt. Dafür müssen mehrere Landbuslinien umgeleitet werden. Zahlreiche Haltestellen können deshalb nicht angefahren werden. Österreichs Para-Eishockey-Nationalteam startet mit zwei Vorarlbergern in die WM-Vorbereitung. Fabian Burtscher und Kevin Sies vom Bregenzerwälder Hockeyclub Tigers sind beim Vorbereitungsturnier in Tschechien im Kader. Österreichs Para-Eishockeyspieler treffen dort dieses Wochenende auf Finnland, die South Tyrol Eagles und Gastgeber Para-Hockey Olmütz.
0: Ist aber ein Zungenbrecher, oder?
1: Ja, ich habe es vorher auch nicht durchgelesen, so ist mir gerade aufgefallen.
0: Großartig. Also ich habe mir das Wetter auf jeden Fall angeschaut. Ein richtiger Sommertag ist das heute. Bis zu 32 Grad sind es gerade noch, zum Beispiel in Bludenz. In 28 Grad sind es in Alberschwende. Doch nicht durchgelesen. In Langen am Arlberg 23 Grad. Dazu aber doch einige Wolken am Himmel. Die bringen heute zwar noch keinen Regen, aber dafür morgen am Freitag. Da startet der Tag zwar noch richtig freundlich. Am Nachmittag fängt es dann aber an zu stürmen. Und dann kommen auch schon die ersten Regenschauer, inklusive Gewitter. Lang bleibt uns der Regen aber nicht erhalten. Am Samstag ist schon wieder Schluss damit. Dann wird das Wochenende meist freundlich, aber ein bisschen kühler. Maximal 26 Grad. Liebe Grüße in die Autos, kurz nach 6:30. Schaut gut aus auf Vorarlbergstraßen, also da sehe ich nichts auf meinen Verkehrskarten. Gemeldet wurde uns da auch nichts. Falls Sie Infos haben, 0800 20 4000. Mein Name ist Vanessa Schelling. Ich begleite Sie durch diesen Abend.

0: Einen schönen Donnerstag. Bald sind die Ferien vorbei. Wild diskutiertes Thema übrigens auch am Sonntag.
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3: Die Schüler haben jetzt noch so lange Ferien, wie uns einer sich's wünscht, dass
4: ja,
3: es
4: das
3: überhaupt
4: das am Urlaub Stück, am Stück das hätte, genau, ja. So drei Wochen Urlaub
3: Wahnsinn.
4: Am Stück.
3: Die schätzen das gar nicht. Die letzten drei Wochen, weil die habe ich jetzt halt ohne, oder?
4: Bitte, seid euch dessen bewusst, das kommt nie wieder.
3: So, und glaub

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2: Am Mikrofon Daniela Nicolai. Die Gruppe der Nettozahler fordert Kürzungen beim EU-Budget. Die 6 Länder wollen zum nächsten Finanzrahmen 400 Millionen Euro weniger beitragen. Das haben die Regierungschefs von Deutschland, Österreich, Dänemark, Finnland, Schweden und den Niederlanden heute in Berlin mitgeteilt. ORF-Korrespondent Andreas Pfeiffer berichtet.
3: Die EU-Nettozahler wollen künftig weniger zahlen, als sich die EU-Kommission wünscht. Diese Botschaft sendet Friedrich Merz heute an der Seite von Gleichgesinnten nach Brüssel.
4: Die aktuellen Vorschläge sehen einen Aufwuchs von bis zu 60% vor. In Zeiten der Haushaltskonsolidierung in allen Mitgliedstaaten ist das schlicht unbezahlbar.
3: Der Bundeskanzler aus Österreich will dabei festhalten, dass die kostenbewussten Nettozahler immerhin 40% des EU-Budgets stemmen. Christian Stocker.
5: Dann sieht man ja, dass wir uns hier nicht aus der Verantwortung nehmen, aber eben auch nicht der Bankomat der Union sind. Es geht um nicht mehr und um nicht weniger, dass man mit einer Stimme spricht, und es sollte eine Stimme der Vernunft sein.
3: Die Verhandlungen zum EU-Finanzrahmen will man schon bis zum Jahresende abschließen, allerdings nicht um jeden Preis.
2: Die Ausmaße der Flutkatastrophe in Nepal und Tibet sind immer noch nicht absehbar. Die betroffene Region an der Grenze zu China wird mit Hubschraubern und Rettungsteams abgesucht. Bis jetzt sind mindestens 390 Tote bestätigt. Mehr als 1400 Menschen werden noch vermisst. Gianni Infantino, der Präsident des Fußball-Weltverbands FIFA, hat die umstrittenen Pläne zum Teilverkauf der Fußball-WM zwar abgeblasen, jetzt drohen dem Schweizer trotzdem rechtliche Konsequenzen. Mario Valli.
6: Der europäische Verband UEFA mit dem slowenischen Präsidenten Alexander Čeferin möchte Infantino lieber früher als später loswerden und geht dafür nun in die Offensive. In Infantinos Heimat in der Schweiz bereitet die UEFA eine Strafanzeige vor. Der Vorwurf gegen Infantino und möglicherweise weitere FIFA-Funktionäre: kriminelle Misswirtschaft gemäß Artikel 158 des Schweizer Strafgesetzbuches. Das geht aus einem 60-seitigen Dokument hervor, das die UEFA in den USA in Florida eingereicht hat. Damit sollen Details zum gescheiterten Megaprojekt von Infantino enthüllt werden, Anteile an künftigen Fußballweltmeisterschaften an Private zu verkaufen. Mit dem WM-Verkauf wollte Infantino, der sich 2027 der Wiederwahl als FIFA-Präsident stellt, weitere Milliarden generieren. Nach einem weltweiten Proteststurm und Boykottdrohungen aus Europa sagte er das Projekt allerdings ab.
2: In Polen ist der Chef des Nationalen Olympischen Komitees, Radoslaw Pisiewicz, wegen Korruptionsvorwürfen festgenommen worden. Hintergrund sind Ermittlungen um die Kryptobörse Zonda Krypto, die Sponsor des Olympischen Komitees war. Pisiewicz soll vom Betreiber der Kryptobörse eine 40.000-Euro-Uhr geschenkt bekommen haben, im Gegenzug für Einflussnahme bei der Regierung. Das waren die Nachrichten mit Daniela Nicolai.
7: Ja, und ich hoffe, Sie konnten diesen Tag heute ein bisschen nutzen. Vielleicht war es ja noch ein feiner Badetag. Man weiß ja nicht, wie lange das diesen Sommer noch klappt. Die Temperaturen, die stimmen auf jeden Fall dazu. Immer noch 30 Grad sind es jetzt in Fraxern, in Mittelberg 27 Grad und in Montafon zum Beispiel in Gaschurn sind es gerade 26 Grad. Die paar Wolken am Himmel, die bringen heute noch keinen Regen, aber morgen Freitag, da gibt es dann wieder ein paar Regenschauer. Am Nachmittag ziehen die Wolken dann immer mehr zu und dann stürmt es auch ordentlich, einige Gewitter inklusive. Samstag ist dann aber schon wieder Schluss mit den Regenschauern. Dann wird es wieder sonnig, aber nicht mehr so heiß wie heute. Maximal 26 Grad werden es. 6:35 ist es und es schaut gut aus auf Vorarlbergstraßen. Da sollten Sie überall recht gut vorankommen. Falls Sie Infos von den Straßen haben, freue ich mich über Ihren Anruf 0800 20 4000.
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7: Es ist 6:45 und wie immer spielen wir jetzt unser Lieblingsspiel. Erkenne den Song nach der allerersten Sekunde. Ich sag schon mal die Telefonnummer gleich fürs Anrufen. 055 72 38 30. Und jetzt bitte volle Konzentration, weil das ist heute, glaube ich, wirklich schwierig. Also ich brauche da die Musikkenner her. Ja, schon markant, aber wie heißt denn das Lied? Ich spiele es Ihnen nochmal vor. 055 72 38 30. Ich bin so gespannt.

0: Viertel nach sieben ist es, Radio Vorarlberg hier. Wir spielen wieder unser Lieblingsspiel. Erkenne den Song nach der allerersten Sekunde. Und diese Sekunde, die sollte heute bitte erraten werden. Schon schwierig, oder? Wer ist denn da in der Leitung?
1: Du, grüß Gott, da ist der Jakob.
0: Jakob, wie schnell kann man bitte Sie?
1: Ja, ich habe schon die Nummer davor eingegeben, dass ich schnell bin.
0: Ja, brutal. Also du warst der Allererste und zwar aber, während ich moderiert habe noch, hast du schon aufblinkt. Also du musst dir ja ziemlich sicher sein.
1: Hoffentlich, ja.
0: Okay, ich bin gespannt.
1: Das sollte Boogie Wonderland von Earth, Wind and Fire sein.
0: Wie brutal sind ihr bitte? Natürlich!
1: Ja, wunderbar.
0: Cooles Lied, oder?
1: Super Lied, ja, höre gern.
0: Wie hast jetzt du das so schnell erraten, bitte?
1: Ja, ich finde einfach, der Anfang von dem Lied, den kann man gut erkennen.
0: Ja, das schon, aber dann weißt du, welches Lied und dann musst du irgendwie so mitsingen im Kopf und dann.
1: Ist mir gleich geschossen.
0: Dann kriegst du den Song jetzt für dich höchstpersönlich.
1: Dankeschön, Dennis.
0: Vielleicht magst du nur jemanden grüßen, freie Radiominuten gibt's inklusive.
1: Ah, ich würde natürlich gern die Oma grüßen, da bin ich gerade losgefahren.
0: Die Oma.
1: Okay, geht's gut.
0: Los zu Radio Vorarlberg.
1: Ja.
0: Ja, dann Boogie Wonderland und tanzen körig mit.
1: Mach mal, dankeschön.
0: Danke fürs Anrufen, gell?
1: Gerne.
0: Ciao.

0: Einen schönen Donnerstagabend wünsche ich Ihnen. 19.30 Uhr ist es. Zeit für die Nachrichten.
1: Mit Moritz Moser. Schönen Abend. Am vergangenen Samstag sollen zwei Minderjährige in der Dornbirner Schulgasse einen 14-Jährigen ausgeraubt haben. Das hat die Polizei heute bekannt gegeben. Die beiden mutmaßlichen Täter haben dem Opfer demnach Bargeld abgeknöpft. Einer von ihnen ist noch strafunmündig, der andere hingegen ist 14 und gestern ausgeforscht worden. Er wurde in die Justizanstalt Feldkirch eingeliefert. Die Stadtpolizei Bregenz lädt übernächsten Montag am 7. September wieder zu Coffee with Cops ein. Von 14 bis 16 Uhr können da Interessierte am Spielplatz schachen, bei einem Café mit Polizistinnen und Polizisten plaudern. Dabei geht es um lokale Anliegen, aktuelle Sicherheitsthemen oder den Polizeiberuf. Österreichs Para-Eishockey-Nationalteam startet mit zwei Vorarlbergern in die WM-Vorbereitung. Fabian Burtscher und Kevin Sies vom Bregenzer Wälder Hockeyclub Tigers sind beim Vorbereitungsturnier in Tschechien im Kader. Österreichs Para-Eishockeyspieler treffen dort dieses Wochenende auf Finnland, South Tyrol Eagles und Gastgeber Para-Hockey Olmütz.
0: Ja, schönes Wetter heute. Bis zu 33 Grad sind es eigentlich immer noch. Morgen Freitag kommt aber dann langsam der Regen. Am Vormittag zwar noch sonnig und auch wieder bis zu 32 Grad. Am Nachmittag ziehen dann aber schon die ersten Regenwolken auf und dann kann es auch stürmisch werden. Gewitter inklusive. Und am Wochenende dann großteils wieder freundlich, ein bisschen kälter als heute mit maximal 26 Grad. Schönen Gruß ins Auto. Es läuft gut auf Vorarlbergstraßen. Da wurde uns nichts gemeldet. Auf den Verkehrskarten schaut es auch ruhig aus. Falls Sie Infos haben, rufen Sie gerne an 0800 20 4000.
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0: Ich hoffe, Sie haben es fein. Was machen denn Sie so heute noch, lieber Walter aus Nenzing?
4: Junge Drasagmet.
0: Jetzt?
4: Ja, jetzt gerade, ja.
0: Die Nachbarn lieben die wahrscheinlich auch, oder?
4: Nein, ist ein Elektrorasenmäher natürlich.
0: Ah, okay.
4: Hört man nicht.
0: Kann man auch machen.
4: Ja, ist noch voll schön, wie es dort nützt.
0: Hast du sonst noch Pläne heute?
4: Nein, eigentlich nicht. Schön ausklingen lassen.
0: Fein.
4: Ich denke gern der Markus und der Erwin grüßen, weil die haben heute Geburtstag.
0: Oh, ist das nett. Wer sind der Markus und der Erwin?
4: Das sind, schwer zu erklären. Von meiner Frau, die Cousininnen, die Männer.
0: Oh, also angeheiratete Verwandtschaft.
4: Genau.
0: Ja, schön. Markus und Erwin, liebe Grüße, alles Gute. Euch ganz einen schönen Abend.
4: Dankeschön, ebenfalls.
0: Ciao. Tschüss. Ciao.

0: Radio Vorarlberg hier an diesem Donnerstagabend. Haben Sie zufällig auch schon Post bekommen?
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2: Am Mikrofon Daniela Nicolai. Im BUWOG-Prozess ist auch der Lobbyist Walter Maischberger verurteilt worden. Er verbüßt seine Strafe mit Fußfessel. Maischberger soll mitgeholfen haben beim Versuch, die BUWOG-Richterin in Misskredit zu bringen. Das hat sich bei Recherchen der APA und des Falter herausgestellt. Einzelheiten von Bernd Koschuh.
3: Walter Maischberger war mit jenem Mann in Kontakt, der E-Mail-Ausdrucke von Grasser-Richterin Marion Hohenecker erfunden und gefälscht hat. Mails, denen zufolge sie befangen und bestochen gewesen wäre. In seinem Geständnis hat der entlarvte mutmaßliche E-Mail-Fälscher ausgesagt, dass er Walter Maischberger bei einem der Grasser-Anwälte kennengelernt hat, dass Maischberger selbst ergänzend Zusammenhänge recherchiert habe und er habe von Maischberger erfahren, dass ein Gutachter, den die Grasser-Anwälte beauftragt haben, ein Maischberger-Bekannter war. So der mutmaßliche Fälscher. Grasser-Anwalt Dieter Böhmdorfer hat Maischberger sogar als Hilfskraft in der ganzen Angelegenheit deklariert. Das dürfte zur Folge haben, dass Maischberger gegenüber der Staatsanwaltschaft nicht aussagen muss. Und zwar, weil für Anwälte ein Berufsgeheimnis gilt und somit auch für ihre Hilfskräfte.
2: 2028 soll der Prozess gegen die Drahtzieher von 9-11 beginnen, 27 Jahre nach den Flugzeuganschlägen auf das World Trade Center. Das Verfahren soll auf dem US-Militärstützpunkt Guantanamo auf Kuba stattfinden. Hauptangeklagter ist Khalid Sheikh Mohammed. Er soll die Kommunikation der Terrorgruppe Al-Qaida geleitet haben. Nach einem vereitelten Brandanschlag auf eine Drohnenfabrik im Osten der Slowakei ist in Hamburg ein weiterer Verdächtiger festgenommen worden, ein 26-jähriger Lette. Er soll an die Slowakei ausgeliefert werden. Zwei weitere Verdächtige sind dort bereits in Untersuchungshaft. ORF-Korrespondent Paul Krisay berichtet.
4: Es war ein lange geplanter Brandanschlag, der in der Slowakei diese Woche verhindert werden konnte, sagt der slowakische Präsident Peter Pellegrini und lobt die Arbeit der Sicherheitskräfte. Nach Informationen des slowakischen Rundfunks sollen drei Verdächtige einen Brandanschlag auf die Firma Skyton bei Prešov vorbereitet haben. Das Unternehmen produziert in der Ostslowakei Überwachungsdrohnen. Nach eigenen Angaben hat es keine Exportlizenz für die Ukraine oder Russland. Den mutmaßlichen Tätern steht in der Slowakei ein Prozess bevor, wegen Vorbereitung eines besonders schweren Verbrechens mit Gefährdung der öffentlichen Sicherheit. Motiv und Auftraggeber des Anschlagsversuchs sind nicht bekannt.
2: Eine abgestürzte Propellermaschine soll am Samstag aus dem Attersee geborgen werden. Das teilte die Polizei heute mit. Der Zweisitzer war gestern aus bisher ungeklärter Ursache in den See gestürzt. Er liegt in 160 Meter Tiefe. An Bord waren zwei Personen aus Deutschland, die den Unfall nicht überlebt haben. Das waren die Nachrichten mit Daniela Nicolai.
5: Das war ja ein richtiger Sommertag heute. Genießen Sie diesen schönen Sommerabend noch. 25 Grad sind es noch bei Ihnen in Schröcken, 26 Grad in Bregenz und in Bludenz sogar noch 30 Grad gerade. Morgen am Freitag startet der Tag dann richtig freundlich. Am Nachmittag fängt es dann aber an zu stürmen und dann kommen auch schon die ersten Regenschauer inklusive Gewitter. Lang bleibt uns der Regen dann aber nicht erhalten. Am Samstag ist schon wieder Schluss damit. Dann wird das Wochenende meist freundlich, aber ein bisschen kühler, maximal 26 Grad. Schauen wir, was sich auf den Straßen tut. Jetzt um kurz nach 8. Schaut gut aus. Sie kommen gut voran, falls Ihnen was auffällt. Starrunfallblitzer. Gerne melden 0800 20 4000.
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6: Am Mikrofon ist Matthias Schmelzer. Im Land Nepal in Asien hat es gestern eine sehr heftige Sturzflut gegeben. Eine Sturzflut ist eine plötzliche, schnell ansteigende Überschwemmung. Die Sturzflut hat viele Brücken und Häuser zerstört. Sehr viele Menschen werden vermisst. Viele Menschen wurden getötet oder verletzt. Unter den Todesopfern sind viele Urlauber aus mehreren Ländern. Rettungskräfte und Soldaten suchen weiter nach vermissten Personen. Sie konnten auch schon viele Menschen lebend retten. Die Hilfe ist aber schwierig, weil viele Straßen zerstört sind. Viele Länder schicken jetzt Rettungskräfte und Geld. Heute war der österreichische Bundeskanzler Christian Stocker bei Friedrich Merz in Berlin. Friedrich Merz ist der deutsche Bundeskanzler. Dabei waren auch die Regierungschefs von den Niederlanden, Dänemark und Finnland. Die Politiker haben über das Budget der EU gesprochen. Die Politiker wollen, dass die Ausgaben der EU sinken. Denn Österreich, Deutschland, die Niederlande, Finnland und Dänemark zahlen mehr Geld an die EU, als sie von der EU bekommen. In Wien ist ein 33-jähriger Mann zu lebenslanger Haft verurteilt worden. Er soll vor mehr als 8 Jahren seine Ex-Freundin ermordet haben. Das Urteil ist aber noch nicht rechtskräftig. Die Verteidigerin des Mannes ist mit dem Urteil nicht einverstanden. Der Mord hat in Österreich viel Aufsehen erregt, weil man viele Jahre nach dem Täter gesucht hat. Erst voriges Jahr hat man dann den Ex-Freund des Opfers festgenommen. In Wien fehlen heuer viele Mitarbeiter in Kindergärten. Es fehlen rund 1.800 Mitarbeiter. Die Gewerkschaft Union kritisiert Bettina Emmerling. Bettina Emmerling von den NEOS ist die Wiener Bildungsstadträtin. Mitarbeiter in Kindergärten sollen besser und höher bezahlt werden. Das ist eine der Forderungen der Gewerkschaft. Das waren Nachrichten in einfacher Sprache. Redaktion Anna Kirchgatterer und Lorenz Lohr.

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1: Am Mikrofon Daniela Nicolai. Im Mordfall Jennifer Scharinger hat das Wiener Landesgericht heute das Urteil gefällt. Der 33-jährige Ex-Freund der jungen Frau muss lebenslang in Haft. Die Studentin war vor 8 Jahren verschwunden, nachdem sie sich von ihm getrennt hatte. Annabella Mini berichtet.
2: Die Entscheidung der Geschworenen fiel einstimmig aus. Mit 8:0 Stimmen haben sie den Angeklagten im Mordfall Jennifer Scharinger für schuldig befunden. Der 33-Jährige ist zu lebenslanger Haft verurteilt. Zusätzlich hat das Gericht die Unterbringung in einem forensisch-therapeutischen Zentrum angeordnet. Laut psychiatrischem Gutachten leide der Mann an einer schweren Persönlichkeitsstörung. Ohne Behandlung bestehe die Gefahr weiterer schwerer Straftaten, erklärt die Richterin. Bei der Strafbemessung hat die Richterin unter anderem als erschwerend gewertet, dass der Angeklagte die bereits am Boden liegende und hilflose Studentin über mehrere Minuten lang gewürgt habe. Mildernd wertet die Richterin hingegen den bisher unbescholtenen Lebenswandel des Angeklagten, dass er sich schließlich selbst gestellt habe, sowie sein, Zitat, reumütiges Geständnis. Seine Verteidigerin Astrid Wagner hat Nichtigkeitsbeschwerde und Berufung angemeldet. Das Urteil ist daher nicht rechtskräftig.
1: US-Präsident Trump hat den amerikanisch-kanadischen Grenzsee Lake Ontario in Lake America umbenannt. Er unterschrieb vor laufenden Kameras eine entsprechende Verfügung. Hintergrund ist der andauernde Zollstreit mit Kanada. Am 11. September jähren sich die Terroranschläge in den USA zum 25. Mal. Aber erst jetzt steht fest, wann der Prozess gegen den mutmaßlichen Drahtzieher beginnen soll. Barbara Czando.
3: Der Prozessauftakt gegen Khalid Sheikh Mohammed und 3 weitere Angeklagte soll im Jahr 2028 in Guantanamo stattfinden, also fast 27 Jahre nach den Terroranschlägen. Mohammed, der seit Jahren im US-Gefangenenlager Guantanamo auf Kuba inhaftiert ist, gilt als Hauptplaner der Anschläge. Islamistische Terroristen kaperten damals mehrere Passagierflugzeuge. 2 davon krachten in die Türme des World Trade Centers in New York. Ein weiteres in das Pentagon-Gebäude, den Hauptsitz des US-Verteidigungsministeriums. Das 4. Flugzeug stürzte bei Shanksville ab.
1: Red Bull Salzburg steht fix in der Europa League Gruppenphase. Die Bullen setzten sich im letzten Qualifikationsspiel zu Hause klar gegen den schwedischen Meister Mjällby durch. Daniel Kulowitz.
4: Mit einem 1:0 Vorsprung aus dem Hinspiel sind die Salzburger heute in dieses Retourspiel gegen Mjällby, gegen den schwedischen Sensationsmeister, gestartet. Und nach einem 0:0 zur Pause haben die Salzburger dann in Hälfte 2 ein paar Gänge dazuschalten können. Karim Konaté binnen 6 Minuten mit einem Doppelpack zu einer 2:0-Führung und dann in der Schlussphase auch noch Haris Tabakovic mit einem Abstauber zum 3:0. Salzburg schlägt den schwedischen Meister gesamt damit mit 4:0 und ist fix in der Europa League Gruppenphase gemeinsam mit Sturm Graz.
1: Das waren die Nachrichten mit Daniela Nicolai. Zum Wetter.
5: Einen historischen Sommer erleben wir heuer. In Ferlach war der heutige Tag sogar der 58. Hitzetag in diesem Jahr. So viele Hitzetage gab es an einer Messstation seit Beginn der Wetteraufzeichnungen noch nie. Und auch morgen erwartet uns vielerorts ein Hitzetag. Die Temperaturen steigen meist auf 29 bis 35 oder 36 Grad. Dazu gibt es eine Mischung aus Sonnenschein, ein paar Wolken und auch Sahara-Staub. Am Abend und in der Nacht auf Samstag bringt eine Kaltfront von Westen her zum Teil turbulentes Wetter. So viel zum Wetter von Nathalie Auer.
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1: Na, so geht drauf ganz verhärmt.
0: Tja, wir vergehen seit langem schon.

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1: Im Studio begrüßt sie Daniela Nicolai. Einige Themen dieses Nachtjournals. Dreister Juwelenraub aus dem Wiener Mack, der Schlächter von Srebrenica, Ratko Mladic, ist in Haft gestorben und noch hunderte Vermisste nach der Sturzflut in Nepal. Das Wetter morgen wird sehr heiß und windig. Erinnerungen an den Juwelenraub im Pariser Louvre werden wach, wenn man hört, was heute Nachmittag im Museum für angewandte Kunst in Wien passiert ist. In der gerade laufenden Ausstellung Glanzstücke stahlen zwei Besucher offenbar mehrere wertvolle Schmuckstücke. Und so wie in Paris konnten die Täter fliehen. Polizeisprecherin Anna Gut schildert, was geschehen ist.
2: Heute Nachmittag haben zwei bislang unbekannte Männer in einem Museum in der Wiener Innenstadt eine Glasvitrine eingeschlagen und ein Ausstellungsstück, ein sehr wertvolles Collier, entnommen. Mit diesem Schmuckstück sind die Täter dann in unbekannte Richtung geflüchtet. Es wurden umfangreiche Fahndungsmaßnahmen eingeleitet, unter anderem auch mit einem Personenspürhund der Polizeidiensthundeeinheit, und das Landeskriminalamt Wien hat die Ermittlungen übernommen.
1: Soweit die erste Stellungnahme der Polizeisprecherin zum Juwelendiebstahl im Mack. Ratko Mladic, der ehemalige Armeechef der bosnischen Serben, ist tot. Er starb im Alter von 84 Jahren in einem Gefängniskrankenhaus in Den Haag. Mladic war als Kriegsverbrecher zu lebenslanger Haft verurteilt worden. Barbara Czandl berichtet.
3: Ratko Mladic war während des Bosnienkriegs von 1992 bis 1995 Oberkommandant der bosnisch-serbischen Armee. Er gilt als Hauptverantwortlicher für das Massaker von Srebrenica im Juli 1995. Mladics Truppen hatten damals die UN-Schutzzone in der Stadt überrannt und rund 8000 muslimische Männer und Burschen ermordet. Die Taten gelten als eines der schlimmsten Kriegsverbrechen in Europa seit dem Zweiten Weltkrieg. Nach 16 Jahren auf der Flucht war Mladic 2011 in Serbien festgenommen worden. 2017 wurde er dann wegen Völkermords, Kriegsverbrechen und Verbrechen gegen die Menschlichkeit zu lebenslanger Haft verurteilt. Die letzten Wochen seines Lebens verbrachte Mladic im Gefängnisspital des Internationalen Gerichtshofs der Vereinten Nationen in Den Haag. Mehrere Anträge auf vorzeitige Haftentlassung wegen seines schlechten Gesundheitszustands wurden abgelehnt.
1: Die Ausmaße der Flutkatastrophe im Himalaya-Gebiet sind immer noch unklar. In Nepal sind bis jetzt mindestens 390 Tote bestätigt. Mehr als 1400 Menschen werden vermisst. Die betroffene Region an der Grenze zu China wird mit Hubschraubern und Rettungsteams abgesucht, aber der Einsatz gestaltet sich schwierig, wie Katharina Wagner berichtet.
4: Rettungskräfte, die mit Hunden durch Gatsch waten, Bagger, die versuchen, meterhoch vom Schlamm verschüttete Straßen freizuschaufeln. Es sind fast surreale Bilder, einen Tag nach der immensen Sturzflut, die Teile Chinas und Nepals fast unkenntlich gemacht haben. Kamal Baral vom Roten Kreuz in Kathmandu sagt:
5: Ich hätte mir sowas nie vorstellen können, wie ein Tsunami, der alles überrollt. Diese große Flut hat ganze Dörfer mit sich genommen, Brücken, Straßen, Häuser, Krankenhäuser und Schulen.
4: Ursache der Sturzflut dürfte ein massiver Gletscherbruch gewesen sein, der in einen Fluss gestürzt war. Laut chinesischen Behörden ist die Gefahr noch nicht gebannt. Ein Stausee, der sich durch den Bruch gebildet hat, könnte brechen und erneut eine massive Flutwelle auslösen.
1: In den USA hat sich der Facebook- und Instagram-Mutterkonzern Meta mit einem Milliardenvergleich vom Vorwurf freigekauft, Kinder und Jugendliche bewusst süchtig zu machen. Welche Folgen der wegweisende Prozess für Regelungen in Europa hat, ist noch offen. Mehr von Niklas Lecher.
6: Der Vergleich in den USA rüttelt am Geschäftsmodell von Meta, dem Mutterkonzern von Facebook und Instagram. Der Social-Media-Riese muss 17 Milliarden US-Dollar zahlen und weitreichende Änderungen beim Jugendschutz umsetzen. Kinder und Jugendliche dürfen pro Tag maximal nur mehr 2 Stunden auf Facebook und Instagram verbringen. In der Nacht soll das Scrollen ganz gesperrt sein. Es darf zudem auch keine Likes mehr unter Posts von Minderjährigen geben. Vorerst gilt der Vergleich nur für Meta und auch nur in den USA. In der EU haben sich die großen Online-Plattformen bisher gegen Änderungen gestemmt. Das könnte sich mit der Einigung bald ändern, sagt Social-Media-Expertin Ingrid Brodnik.
7: Und es kann sehr wohl auch sein, dass dann ähnliche Auflagen in Europa kommen oder ähnliche Zugeständnisse in Europa kommen.
6: Rückenwind für die EU also, die Social-Media-Plattformen stärker in die Schranken weisen will.
1: In Österreich werden immer mehr Angriffe auf öffentlich Bedienstete wie Polizisten oder Lehrerinnen registriert. Eine Zunahme der Fälle von bis zu 30%, das hat eine Recherche des Nachrichtenmagazins Profil ergeben. Die Aggression hat auch Volksanwältin Gabi Schwarz zu spüren bekommen. Einzelheiten von Andreas Jölli.
8: Gabi Schwarz ist seit 4 Jahren Volksanwältin und diese Arbeit wird von vielen Menschen geschätzt. Vor knapp einem Jahr hat aber auch sie die zunehmend aggressive Stimmung abbekommen. Bei einem Sprechtag in Salzburg ist ein Mann auf sie losgegangen.
9: Der ist reingekommen, ich habe gesagt, nehmen Sie bitte Platz. Der sagt zu mir, sind Sie die Frau Schwarz? Und ich sage ja, und in dem Moment ist er auf mich losgestürmt mit erhobenen Fäusten und hat gesagt, Sie sind eine bösartige Frau.
8: Gabi Schwarz konnte dem Angreifer aber entfliehen. Es ist der erste Fall von versuchter körperlicher Gewalt gegen die Volksanwaltschaft. In anderen Bereichen kommen solche Attacken öfter vor. Das belegen klar die Zahlen. So sind die Angriffe auf öffentlich Bedienstete um mehr als 20% gestiegen. Bei der Polizei sind es mehr als 30%. Im vergangenen Jahr wurden fast 1500 Polizistinnen und Polizisten durch fremde Gewalt verletzt, sagt Harald Noschil, Sprecher des Innenministeriums. Das Aggressionspotenzial steige schon seit einigen Jahren. Deshalb seien jetzt auch mehr Präventionsbeamte im Einsatz.
1: Im Mordfall Jennifer Scharinger hat das Wiener Landesgericht heute das Urteil gefällt. Der 33-jährige Ex-Freund der jungen Frau muss lebenslang in Haft. Er hat gestanden, Jennifer erwürgt zu haben. Die Studentin war vor 8 Jahren verschwunden, nachdem sie sich von ihm getrennt hatte. Das Urteil ist noch nicht rechtskräftig. Das Wichtigste vom Sport heute kommt von Mario Valli.
10: Der LASK trifft in der Ligaphase der Fußball-Champions League unter anderem auswärts auf Rekordsieger Real Madrid und spielt zu Hause gegen Liverpool. Das hat die Auslosung in Monaco ergeben. Die weiteren Gegner für Österreichs Meister sind der FC Porto, Sporting Lissabon, Fenerbahce Istanbul, Bode Glimt, Slovan Bratislava und AEK Athen. Red Bull Salzburg hat mit einem 3:0 Heimsieg gegen den schwedischen Meister Mjällby die Ligaphase in der UEFA Europa League erreicht. In der Conference League Qualifikation muss die Wiener Austria 0:2 aus dem Hinspiel gegen Prager aufholen. Nach einer Stunde steht es in Wien 0:0. Die Tiroler Mountainbikerin Laura Stieger hat bei der WM in Val d'Isola den Titel im Shorttrack-Bewerb über 10 Kilometer geholt. Die 25-Jährige setzt sich nach einem Zielsprint hauchdünn im Fotofinish durch. Und Straßenradfahrer Felix Gall arbeitet sich bei der Vuelta a España auf Platz 5 in der Gesamtwertung nach vor. Der Osttiroler kommt auf der 6. Etappe der Spanien-Rundfahrt auf Rang 6. Auf Tagessieger und Superstar Tadej Pogacar fehlen ihm 46 Sekunden.
1: Und wir kommen noch zum Wetter.
11: In England und in Frankreich gehen derzeit heftige Gewitter nieder. Bei uns in Österreich sind Gewitter aber kein Thema. Es bleibt nämlich überall trocken und außerdem ist es immer noch sehr warm. 28 Grad hat es jetzt zum Beispiel in Innsbruck. Morgen legen die Temperaturen dann weiter zu. Vielerorts erwarten uns 29 bis 35 oder 36 Grad. Oft scheint auch die Sonne. Sahara-Staub kann den Himmel aber diesig machen. Am Abend und in der Nacht auf Samstag bringt eine Kaltfront dann von Westen her teils heftige Gewitter und Sturmböen.
1: Die Wetteraussichten von Nathalie Auer beenden das Nachtjournal. Daniela Nicola sagt auf Wiederhören.
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1: Am Mikrofon Daniela Nicolai. Die Opposition befürchtet die Wiedereinführung des Pflegeregresses durch die Hintertür. Seit 2018 darf zur Pflegefinanzierung zwar nicht mehr ein Haus oder Sparbuch herangezogen werden, sehr wohl aber die Erträge daraus. Die Seniorenvertretungen fordern bereits eine Änderung. Peter Dasser berichtet.
2: Monika Kemperle von den ÖGB-Pensionisten kritisiert unterschiedliche Regeln der Bundesländer bei der Pflegefinanzierung, etwa beim Zugriff auf Sparzinsen.
3: Es ist auch unfair, jenen gegenüber, die eben lange Zeit gearbeitet haben und sich etwas auf die Seite gebracht haben.
2: Sie verlangt einheitliche Regeln, so wie Ralf Schallmeiner von den Grünen.
4: Und es darf auf gar keinen Fall darauf hinauslaufen, dass wir wieder einen Pflegeregress entweder offen oder durch die Hintertür wieder einführen.
2: Dagmar Belakovic von den Freiheitlichen sagt,
5: es kann nicht sein, dass hier Vermögen noch einmal darauf zugegriffen wird.
2: Die Sozialdemokraten drängen auf eine bundeseinheitliche Regelung. Die Neos wollen die Einführung einer Pflegeversicherung und aus dem ÖVP-Parlamentsclub war heute keine Stellungnahme zu bekommen.
1: Im November sollen die Palästinenser in Gaza und im Westjordanland erstmals seit 20 Jahren ein neues Parlament wählen. Die palästinensische Regierung ist seit langem unpopulär, aber jetzt zeigt eine Umfrage, dass auch die Zustimmung der Palästinenser für die Hamas deutlich abgenommen hat. Aus Tel Aviv, Nikolaus Wildner.
6: Um öffentliche Kritik im Gazastreifen zu unterdrücken, setze die Hamas zunehmend auf Einschüchterungen und Folterverhöre. So ein Vorwurf Israels, der sich auf nachrichtendienstliche Erkenntnisse stütze. Dass die Zustimmung für die Hamas unter Palästinensern abnimmt, zeigt eine Umfrage des Palästinensischen Zentrums für Politik und Meinungsforschung in Ramallah. In Gaza ist sie seit Oktober von 41 auf 33% gesunken, im Westjordanland von 32 auf 18%. Die im Westjordanland regierende Fatah-Partei des 90-jährigen Palästinenserpräsidenten Mahmoud Abbas konnte davon jedoch nicht profitieren. Demnach erfasse die Umfrage den Wunsch der Palästinenser auf politischen Wandel. Viele befürchten jedoch, dass Mahmoud Abbas die Wahl noch diesmal, wie im Jahr 2021, kurzfristig absagen könnte, um an der Macht zu bleiben.
1: In Ceuta wächst offenbar die Wut auf Migranten. Demonstranten legten Feuer in einem Migrantenlager und forderten die sofortige Rückführung der Menschen nach Marokko. Ende Juli hatten zehntausende Migranten die spanische Exklave gestürmt. Trotz der Spannungen harren weiterhin tausende von ihnen in Ceuta aus, wo sie seit Wochen am Strand kampieren. Die Ligaphase der Fußball Conference League findet heuer ohne österreichische Clubs statt. Nach Rapid verpasste auch die Wiener Austria den Aufstieg. Das Heimspiel gegen Sporting Braga endete vor kurzem 0:0 unentschieden. Nach der Niederlage im Hinspiel war das zu wenig. Zum Wetter.
7: Sehr mild geht es durch die Nacht. Immer noch 29 Grad messen wir derzeit mit Südföhn in Pludenz. Morgen legt der Wind dann ordentlich zu. Auf den Bergen von Vorarlberg bis Salzburg wird es sogar stürmisch. Dazu gibt es große Hitze. Meist erwarten uns 29 bis etwa 35 Grad. Für einige Stunden scheint auch die Sonne. Ein paar Wolken samt Sahara-Staub sind morgen aber auch dabei. Außerdem zieht am Abend und in der Nacht auf Samstag von Westen her eine Kaltfront durch. Und die bringt teils heftige Gewitter und Sturmböen. So viel zum Wetter von Nathalie Auer.

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1: Freitag, der 28. August. Im Studio begrüßt sie Daniela Nicolai. US-Präsident Trump hat den amerikanisch-kanadischen Grenzsee Lake Ontario in Lake America umbenannt. Er unterschrieb vor laufenden Kameras eine entsprechende Verfügung. Hintergrund ist der andauernde Zollstreit mit Kanada, wie ORF-Korrespondent Christoph Kohl aus Washington berichtet.
2: Das Gewässer liege größtenteils in den USA. Auch der tiefste Punkt begründet das Weiße Haus die Umbenennung des Sees zwischen dem US-Bundesstaat New York und der kanadischen Provinz Ontario in Amerikasee.
3: Changing the name of Lake Ontario, effective immediately to Lake America.
2: Auf kanadischer Seite reagiert man schon seit Tagen gereizt auf Donald Trumps Provokationen.
4: I have a lot of real estate on my ass. So he has a lot of room to kiss my ass.
2: Richtet der Premierminister Ontarios Doug Ford dem US-Präsidenten aus. Der denkt bereits über die nächste Namensänderung nach. Nach dem Golf von Amerika und dem Amerikasee fehle nun nur noch ein nach Amerika benannter Ozean. Zur Wahl stünden der Atlantik oder der Pazifik.
3: So maybe we'll have to change the name of the Atlantic and or the Pacific.
1: Sagt der US-Präsident. Ein Juwelenraub wie im Pariser Louvre hat sich im Wiener Museum für angewandte Kunst ereignet. Bei der laufenden Ausstellung Glanzstücke stahlen zwei Besucher am Nachmittag ein wertvolles Collier. Polizeisprecherin Anna Gut schildert die Tat.
5: Zwei bislang unbekannte Männer haben in einem Museum in der Wiener Innenstadt eine Glasvitrine eingeschlagen und ein Ausstellungsstück, ein Collier, entnommen, sind mit diesem Schmuckstück geflüchtet in unbekannte Richtung. Und es wurden umfangreiche Fahndungsmaßnahmen eingeleitet, unter anderem auch mit einem Personenspürhund der Polizeidiensthundeeinheit Wien. Das Landeskriminalamt hat die Ermittlungen übernommen. Im Zuge der Ermittlungen haben die Beamten des Landeskriminalamts Wien bereits Spuren sichern können und auch Lichtbilder von Videoüberwachungskameras. Nach den Tatverdächtigen wird jetzt gefahndet.
1: Sagt die Wiener Polizeisprecherin zum Juwelenraub im MAK. Die KTM-Mutter Bajaj Mobility bilanziert das erste Halbjahr positiv. Der Umsatz ist auf mehr als 700 Millionen Euro gestiegen. Volker Obermeier.
6: Die Zahlen stimmen die KTM-Mutter positiv. Im ersten Halbjahr hat das oberösterreichisch-indische Unternehmen an die 150.000 Motorräder der Marken KTM, Husqvarna und GasGas verkauft. Das Unternehmen wachse stärker als der Gesamtmarkt, sagt Konzernchef Gottfried Neumeister.
7: Wir haben im ersten Quartal die Wende geschafft und jetzt im zweiten Quartal bewiesen, dass wir den Kurs nicht nur halten können, sondern diese positive Richtung durchwegs beschleunigen konnten.
6: Neumeister sieht das Unternehmen wieder gut aufgestellt. Eineinhalb Jahre nach der Fastpleite von KTM stimme der Kurs. Der Stellenabbau im Stammwerk Mattighofen sei weitgehend abgeschlossen. In der Motoren- und Komponentenfertigung sei die zweite Schicht angelaufen.
1: Die abgestürzte Propellermaschine soll am Samstag aus dem Attersee geborgen werden, das teilte die Polizei mit. Der Zweisitzer war aus bisher ungeklärter Ursache in den See gestürzt, er liegt in 160 Metern Tiefe. Jürgen Freimuth mit Details.
8: Bevor mit der Bergung begonnen wird, soll die Absturzstelle noch einmal genau untersucht werden. Dafür sind auch Tauchroboter im Einsatz. Ziel ist es, das Flugzeug aus rund 160 Metern Tiefe zunächst mit zwei starken Windenseilen in eine betauchbare Tiefe zu ziehen. Dort sollen zwei Hebeballone unter dem Flugzeug angebracht werden, die es anschließend an die Wasseroberfläche befördern. Sämtliche Details werden zuvor gemeinsam mit einem Sachverständigen festgelegt, heißt es von der Feuerwehr. Die Bergung selbst soll dann am Samstag stattfinden. Bei der Ortung sind auch zwei verstorbene Personen im Cockpit entdeckt worden. Die Polizei will erst nach der Bergung Auskunft zu den Insassen geben. Laut Medienberichten waren ein 25-jähriger Fluglehrer und ein 20-jähriger Flugschüler an Bord. Beide aus Deutschland.
1: Für alle Frühaufsteher könnte sich der Blick zum Himmel lohnen. Ab kurz nach 4:30 Uhr taucht der Mond immer weiter in den Kernschatten der Erde ein. Bei gutem Standort und Wetter kann man dann eine fast totale Mondfinsternis beobachten. Gut sichtbar sein wird das Himmelsereignis vor allem in Westösterreich. Das waren die Nachrichten mit Daniela Nicolai. Und jetzt zum Wetter.
9: Oft sonniges Wetter erwartet uns heute und es wird sehr warm bis heiß, bei meist 29 bis etwa 35 Grad. Ungetrübt haben wir es aber nicht, denn einerseits liegt immer noch Sahara-Staub in der Luft und andererseits ziehen auch ein paar Wolken durch. Mehr werden die Wolken dann ab dem Nachmittag im Westen. Grund dafür ist eine Kaltfront. Und die bringt am Abend und auch in der Nacht auf Samstag von der Schweiz und von Bayern her teils kräftige Gewitter. Außerdem ist heute auch der Wind ein Thema. Auf den Bergen im Westen ist er stürmisch. So viel zum Wetter von Nathalie Auer.

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1: Am Mikrofon Moritz Strobel. Es ist 1 Uhr. Der Schulstart in Österreich rückt näher und für Familien kann er ordentlich ins Geld gehen. Die Arbeiterkammer empfiehlt daher, unbedingt die Preise zu vergleichen. Denn wie ein aktueller Preischeck zeigt, sind die Unterschiede bei Markenprodukten teils enorm, berichtet Silvia Mieses.
2: Hefte, Stifte, Umschläge, Malkasten, Spitzer, Ölkreiden. Die Einkaufslisten für die Schule sind oft lang und für Eltern oft mit hohen Ausgaben verbunden. Vor allem bei den Erstklässlern. Preise vergleichen zahlt sich aber in jedem Fall aus, sagt AK-Konsumentenschützerin Manuela de la Pina.
3: So kostet zum Beispiel ein und derselbe Radierer bei einer Handelskette 0,79 Euro, bei einer anderen Handelskette aber 1,59 Euro. Das heißt, es ist ein Preisunterschied von 101%.
2: Vor allem kurz vor Schulbeginn gibt es immer wieder Rabattaktionen, so die AK-Expertin. Laut einer aktuellen Umfrage des Handelsverbands wollen die Österreicher und Österreicherinnen heuer wieder mehr für Schulsachen und Geschenke zum Schulstart ausgeben, und zwar im Schnitt 180 Euro pro Kopf.
1: Schmuckdiebstahl im Museum für angewandte Kunst in Wien. Zwei Männer haben ein wertvolles Diamantenkollier gestohlen und sind geflüchtet. Die Ermittlungen laufen. Laut Polizei dürften sich die Diebe als Museumsbesucher ausgegeben haben. In Sölden ist ein 53-Jähriger aus einer Gletscherspalte gerettet worden. Der Mann ist bis zu 10 Meter abgestürzt und auf einer Schneebrücke gelandet. Sein Begleiter hat dann die Einsatzkräfte alarmiert, die den 53-Jährigen unverletzt aus der Gletscherspalte holen konnten. Und aktuell findet die größte Computerspielmesse der Welt in Köln statt, die Gamescom. Rund 350.000 Besucher werden erwartet, doch nur die wenigsten sitzen dort allein vor einem Bildschirm, berichtet Xin Chang aus Köln.
4: Gespielt wird vor allem miteinander. An Brettspieltischen, bei Sammelkartenturnieren, an Konsolen zu viert. Tausende kommen als Spielfiguren verkleidet zu Cosplay-Events. Der Innsbrucker Spieleentwickler Julian Mautner über die Breite der Szene.
5: Games ist inzwischen so eine breite Industrie. Da haben wir die Randbereiche, die schon fast in Richtung Film übergehen. Dann Cosplay, Boardgames. Die Spiele selber sind auch super, super breit. Und das deckt noch nicht einmal den ganzen Mobile-Sektor mit ab. Es ist einfach eine riesige Industrie, die sehr, sehr, sehr vielfältig ist.
4: Weiters feiert ein Spendenmarathon erstmals in Europa auf der Messe ihre Premiere. Spieler treten dort live auf der Bühne gegen die Uhr an und lösen Spiele in Rekordzeit. Das Publikum spendet dabei für einen guten Zweck. Die Gamescom läuft noch bis Sonntag.
1: Und jetzt zum Wetter und zu Nathalie Auer.
6: Bis zu 33,5 Grad sind es gestern in Pludenz geworden. Heute wird es noch eine Spur heißer. Die Temperaturen steigen meist auf 29 bis 35 oder 36 Grad. Hitze-Hotspots sind der Donauraum und Unterkärnten. Dazu gibt es eine Mischung aus Sonnenschein und ein paar Wolken. Sahara-Staub ist allerdings auch in der Luft und der kann den Himmel wieder milchig weiß machen. Am Abend tauchen in Vorarlberg und im Tiroler Oberland dann erste Gewitter auf. In der Nacht auf Samstag wird es dann teilweise auch weiter im Osten gewittrig. Außerdem wird es sehr windig heute.
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1: Am Mikrofon Moritz Strobel. Es ist 2 Uhr. Juwelenraub in Wien. Im Museum für angewandte Kunst, kurz MAK, haben zwei Diebe ein wertvolles Diamantkollier gestohlen. Die Verdächtigen sind noch auf der Flucht. Sie dürften sich als Besucher ausgegeben haben, berichtet Felix Nowak.
2: Ein Juwelendiebstahl wie im Hollywood-Film, mitten in Wien. Gegen 14 Uhr betreten zwei Männer das MAK, offenbar als normale Besucher. In der Sonderausstellung namens Glanzstücke schlagen sie zu. Buchstäblich, denn sie schlagen eine Glasvitrine ein und flüchten mit einem Collier, wie Polizeisprecherin Anna Gutt am Abend erklärt.
3: Im Zuge der Ermittlungen haben die Beamten des Landeskriminalamts Wien bereits Spuren sichern können und auch Lichtbilder von Videoüberwachungskameras.
2: Bei dem Schmuckstück könnte es sich laut Fahndungsfoto um ein historisches Collier von Van Cleef & Arpels aus dem Jahr 1939 handeln, das 2015 für mehr als 4 Millionen Dollar verkauft worden ist, entworfen für die Hochzeit der ägyptischen Prinzessin Fawzia mit dem künftigen persischen Schah Mohammed Reza Pahlavi. Eine Bestätigung dafür gibt es vorerst nicht.
1: Brand in einem Flüchtlingslager in der spanischen Exklave Ceuta. Demonstranten haben das Feuer gelegt und die Rückführung der Migranten nach Marokko gefordert. Zuvor hatten sie sogar versucht, das Rote Kreuz zu stoppen, das den Menschen Essen und Trinken bringen wollte. Vor gut 3 Stunden hat im Golf von Aden zwischen Somalia und dem Jemen die Erde gebebt. Ob das Erdbeben Auswirkungen auf das Festland hatte, ist noch nicht bekannt. Und Gianni Infantino, der Präsident des Fußballweltverbandes FIFA, hat die umstrittenen Pläne zum Teilverkauf der Fußball-WM zwar abgeblasen, dem Schweizer drohen jetzt aber trotzdem rechtliche Konsequenzen, berichtet Mario Valli.
4: Der europäische Verband UEFA mit dem slowenischen Präsidenten Alexander Čeferin möchte Infantino lieber früher als später loswerden und geht dafür nun in die Offensive. In Infantinos Heimat in der Schweiz bereitet die UEFA eine Strafanzeige vor. Der Vorwurf gegen Infantino und möglicherweise weitere FIFA-Funktionäre: kriminelle Misswirtschaft gemäß Artikel 158 des Schweizer Strafgesetzbuches. Das geht aus einem 60-seitigen Dokument hervor, das die UEFA in den USA in Florida eingereicht hat. Damit sollen Details zum gescheiterten Megaprojekt von Infantino enthüllt werden, Anteile an künftigen Fußballweltmeisterschaften an Private zu verkaufen. Mit dem Verkauf wollte Infantino, der sich 2027 zur Wiederwahl stellt, weitere Milliarden generieren.
1: Und jetzt zum Wetter mit Nathalie Auer.
5: Oft sonniges Wetter erwartet uns heute und es wird sehr warm bis heiß, mit meist 29 bis 35 oder sogar 36 Grad. Ungetrübt haben wir es aber nicht, denn einerseits liegt immer noch Sahara-Staub in der Luft und andererseits ziehen auch ein paar Wolken durch. Mehr werden die Wolken dann ab dem Nachmittag im Westen. Grund dafür ist eine Kaltfront. Und die bringt uns am Abend und auch in der Nacht auf Samstag von der Schweiz und von Bayern her teils kräftige Gewitter. Außerdem ist heute auch der Wind ein Thema. Auf den Bergen im Westen ist er stürmisch.